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0: Guten Morgen, es ist 17:30 Uhr, jetzt sind Kurznachrichten aus der Region im Studio der Nico Bollinger. Im Kanton Schaffhausen haben in den letzten Jahren immer weniger Frauen abgetrieben. Letztes Jahr sind es fast 10% weniger gewesen. Zum Vergleich, schweizweit nehmen die Abtreibungen immer mehr zu. Dazu hat über ein Viertel der betroffenen Personen in Schaffhausen die Abtreibung gemacht. Grund dafür ist Distanz und Anonymität an einem anderen Ort. Der Jugendtreff Stein am Rhein soll neu ausgerichtet werden. Der Stadtrat plant ein neues Betriebskonzept. Die Zusammenarbeit mit den bisherigen Betreibern von Pro Junior Schaffhausen-Thurgau ist Ende Juli zu Ende gegangen. Der Jugendtreff soll spätestens nach der Herbstferie wieder eröffnet werden. Und Schaffhauser Bauarbeiterinnen und Bauarbeiter sollen wegen Arbeitsausfällen wegen der Hitze besser geschützt werden. Das fordert der Schweizerische Baumeisterverband mit einer Petition. Wenn die Arbeit wegen zu heißen Temperaturen unterbrochen werden, sollen die Leute auf der Baustelle von der Arbeitslosenversicherung Entschädigung bekommen, wie sonst bei einem Unwetter- oder kältebedingten Ausfall auch.
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0: In der Region Schaffhausen wird es heute wieder heiß. Es ist auch jetzt in der Nacht nicht wirklich kühl geworden. Schon jetzt haben wir wieder Temperaturen so um die 20 Grad. Nachher gibt es heute Höchstwerte so um die 32 Grad. Das Ganze mit und drauf, vielleicht mit dem einen oder anderen Gewitter, wo es noch könnte geben. Größtenteils sollte es aber trocken bleiben mit viel Sonne.

Das war es vom Wetter und der kurze News so früh am Morgen. Jetzt geht es weiter mit Musik und dann geht am 6. Morgen schon los mit dem Samuel Peter. Ich wünsche ganz gutes Aufstehen.

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1: Am Mikrofon ist Philipp Bürgi. Guten Morgen. Das Rätsel um kranke Kühe in der Schweiz ist gelöst. Das Institut für Virologie und Immunologie hat in Proben von erkrankten Rindern ein neues Virus entdeckt. Martin Spinden mit den Einzelheiten.
2: Die Krankheit ist ja keine Tierseuche, heisst es beim Bundesinstitut. Das Virus ist beim bisherigen Kenntnisstand für Menschen nicht ansteckend. Übertragen kommt der Virus bei den Rindern von kleinen, blutsaugenden Mücken. Ob die aktuelle Hitzewelle die Anfälligkeit der Tiere erhöht, ist nicht klar. Die häufigsten Symptome sind Fieber über 40 Grad, ein massiver Rückgang der Milchproduktion und Durchfall. Halter von Rindern mit diesen Symptomen sollen sich unverzüglich bei einer Tierärztin oder bei einem Tierarzt melden.
1: Während US-Präsident Donald Trump dem Iran ein neues Ultimatum für Gespräche zur Beilegung des Konfliktes setzt, ist in der Straße von Hormuz erneut ein Handelsschiff angegriffen worden. Vor der Küste des Omans traf ein unbekanntes Geschoss den Frachter, wie die britische Behörde zur Sicherheit der Schifffahrt mitteilt. Laut Trump geht es in laufenden Gesprächen um die vollständige Öffnung der Meerenge bis diesen Dienstag. Das wäre der Zustand, der vor dem Krieg geherrscht hatte. Eine Rückkehr zum Vorkriegszustand hatte Teheran aber wiederholt abgelehnt. Diplomatische Gespräche mit dem Iran bezeichnete Trump als letzte Chance. Im Zusammenhang mit einer durch einen Parasiten verursachte Durchfallwelle in den Vereinigten Staaten sind nach Behördenangaben erstmals zwei Menschen im US-Bundesstaat Michigan gestorben. Laut dem Gesundheitsministerium litten beide Personen jedoch an erheblichen Vorerkrankungen. Zugleich stellte die Behörde klar, dass die sogenannten Zyklosporiasis-Infektionen im Allgemeinen keine lebensbedrohlichen Erkrankungen seien. In den vergangenen Wochen war es in den USA zu einer Durchfallwelle gekommen. Jüngsten Angaben zufolge wurden zwischen Anfang Mai und Ende Juli 6.700 bestätigte Infektionen erfasst. Die Menschen in England und Wales haben im vergangenen Monat vorläufigen Daten zufolge den trockensten Juli seit Beginn der Aufzeichnungen im Jahr 1836 erlebt. Das teilte der britische Wetterdienst Met Office mit. Laut dem Met Office gab es im Juli in 19 englischen Grafschaften praktisch keinen Regen. Der bisherige Sommer im Vereinigten Königreich war wie in vielen Ländern von teils extremen Hitzeperioden geprägt. Für ganz Wales sowie Teile Englands wurde zuletzt der Dürrezustand ausgerufen.
3: 3 Minuten ab 6 ist es. Schönen guten Morgen miteinander. Jetzt gibt es die News aus der Region in der Kurzfassung mit dem Nico Bollinger.
4: Schaffhauser Bauarbeiterinnen und Bauarbeiter sollen wegen Arbeitsausfällen wegen der Hitze geschützt werden. Das fordert der Schweizerische Baumeisterverband mit einer Petition. Wenn die Arbeit wegen zu heissen Temperaturen muss unterbrochen werden, sollen die Leute auf der Baustelle von der Arbeitslosenversicherung Entschädigung bekommen, wie sonst bei einem Unwetter- oder kältebedingten Ausfall auch. Der Dunstigjass kommt wieder ins Wieland. Im August nächstes Jahr spielen Martale und Rinau bei der SRF-Sendung gegeneinander. Im Rahmen der ersten August-Rede ist das bekannt worden. Nachdem letztes Jahr Martale schon mitgemacht hat, war laut dem Gemeindepräsidenten das Feedback so gut gewesen, dass man sich gerade für nächstes Jahr wieder beworben hat. Die Sendung im Wieland ist dann am 19. August 2027. Und der Thurgauer Schwinger Samuel Giger ist der erste Profischwinger überhaupt. Wie er in einem Podcast verraten hat, hat er praktisch aufgehört mit Schaffen und verdient seinen Lebensunterhalt nur noch mit dem Schwingsport und seinen Sponsoren. Damit ist er der erste Schwinger überhaupt.
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3: Es hat heute sonnig und warm. Gegen Abend und in der Nacht kann es ein bisschen Gewinter geben. Den Tag durch aber gibt es einen weiteren Hitzetag heute. Die Temperaturen erreichen rund 32 Grad und aktuell haben wir so um die 20, 21 Grad. Keine Meldungen auf unserem Verkehrsradar. Wir sollten mehr oder weniger rund laufen auf der Strasse. Wir wünschen allen unterwegs ganz eine gute und sichere Fahrt. Radio Monat, Los geht's mit dem Dienstag. Morgen. Schönen guten Morgen miteinander. Heute da ist noch Pause, bevor es morgen Abend dann weitergeht mit der zweiten Stars in Town Woche. Morgen mit dem Berner EDB, einem amerikanischen Musiker Dwayne und als Hauptact zum Abschluss dann morgen Abend der Lenny Kravitz. 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Und die gibt es heute im Verlauf von dieser Morgenshow. 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Für die schnellste Person gibt es also zwei Tickets. Das im Verlauf von dieser Morgenshow. Da bei uns am Mikrofon, da ist der Samuel Peter. Ich wünsche einen ganz guten Start in den Dienstagmorgen.

0: Laune Musik von Marke mit One to Make Her Happy. Schönen guten Morgen, willkommen im Dienstag, 12 Minuten ab dem 6 Uhr. Haben wir es hier bei Radio Munot. Wir sind immer noch drin in der Sommerferienzeit. Wir waren im Kanton Schaffhausen, auch schon wieder die letzte Woche läuft. Und was eben auch zu der Sommerferienzeit gehört, ist bei uns in der Medienwelt das sogenannte Sommerloch. Immer so in der Sommerferienzeit. Weil dann halt weniger News ist, weniger los ist, weniger Geschichten rum sind. Und da sind wir schon fast ein bisschen froh. Sorgt ein Schweizer aktuell auf der ganzen Welt für grosse Schlagzeilen. Auch wenn nicht unbedingt für so gute. Letzte Woche hat der Präsident vom Weltfußballverband FIFA, der Gianni Infantino, eine Weltmeisterschaft für Investoren aufmachen und hat damit ein Beben in der Fußballwelt ausgelöst. Sein Plan ist nicht aufgegangen. Im Gegenteil, der Gianni Infantino steht unter viel Druck. Auslandredakteur Nicola Gattomas.
1: Im kommenden März will sich der Gianni Infantino nochmal für 4 weitere Jahre als Präsident vom Weltfußballverband FIFA wählen lassen. Aber nach seinem Versuch, Anteil von der Weltmeisterschaft an private Investoren zu verkaufen, ziehen erste namhafte Verbände Konsequenzen. Der englische Fußballverband will seine Unterstützung für eine Wiederwahl vom FIFA-Präsident Gianni Infantino im kommenden Jahr zurückziehen. Ein entsprechendes Schreiben werde aktuell gerade vorbereitet, berichtet Sky News und BBC. Die Engländer wären aber nicht die Ersten. Der Verband von Wales hat schon bekannt gegeben, dass er Gianni Infantino nicht mehr unterstützt. Aber auch der europäische Kontinentalverband UEFA hat laut dem englischen Medium The Telegraph schon gefordert, dass der Infantino freiwillig zurücktreten soll.
0: Dazu gibt es mittlerweile auch Widerstand von den Fußballverbänden von Schweden, Serbien oder auch sogar Deutschland. Der Schweizer Fußballverband, der wartet aktuell noch ab.
1: Genau. In einer Stellungnahme schreibt der Schweizer Fußballverband, man werde in der nächsten Woche mit allen Beteiligten das Gespräch suchen, inklusive Gianni Infantino. Aktuell gäbe es aber sowieso noch keinen offiziellen Gegenkandidat, schreibt Watson. Verschiedene Medien berichten aber schon von Kandidaten, die den Gianni Infantino beerben könnten. Deadline für eine mögliche Gegenkandidatur wäre der 18. November.
0: Dass der Nicola Gattomas über die aktuell immer grösser werdende Kritik, respektive schon fast Widerstand gegen den aktuellen FIFA-Präsidenten. Gianni Infantino ist das Ganze aber irgendwie, wie so oft, egal. Er will eine vierte und letzte Amtszeit als FIFA-Präsident. Und so ganz unrealistisch ist es ja trotz der ganzen Kritik nicht. Die FIFA hat ja in gewissen Bereichen eine ganz eigene Form von Demokratie.

0: Gott in dem Soak Up the Sun, auf Radio Monat. Schönen guten Morgen miteinander. Wir sind in der ersten Woche, in der ersten Augustwoche drin und ist vor allem etwas, nämlich heiß. Zeigt sich unter anderem, dass es eben schon zum Start in den Tag heute Morgen früh so um die 20 Grad warm ist und eben es wird natürlich noch ein bisschen mehr den Tag dauern.
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0: Sommerwetter mit Sommerhitze gibt es heute den Tag durch, bevor es am Abend dann und in der Nacht eventuell ein Sommergewitter noch angeben. Sarina Leutold vom Meteotest.
2: Ganz genau, das ist es so. Also jetzt eben am Vormittag ist es doch recht freundlich und trocken und dann eben am Nachmittag gibt es wieder mehr Quellwolken und ja, eben daraus kann es dann im Verlauf von oben doch mal der einen oder anderen Regengutsch oder vielleicht auch mal ein Gewitter haben. Die Gewitter können kräftig sein, wenn es einem bräucht. Das heisst, es kann viel Regen geben und vor allem auch der Wind kann zum Thema werden. Da kann ziemlich auffrischen. Und du hast es auch erwähnt, eben auch Temperaturen, die sind hoch, die steigen. Die Höchstwerte sind heute also wieder so zwischen 33 und 35 Grad in der Region.
0: Am Morgen geht es in einem ähnlichen Stil weiter. Es gibt einen weiteren heissen Tag, auch wenn es nicht mehr ganz so warm mit den Höchsttemperaturen.
2: Genau, die Höchstwerte sind so um die 30 bis 32 Grad, also immer noch warm genug in dem Sinn. Aber eben, es sind nicht mehr 35 Grad, wie du sagst. Und dazu ist das Wetter ähnlich. Das heisst, es hat vielleicht am Morgen da und dort ein paar Wolkenfelder, aber grundsätzlich ist es trocken und recht sonnig. Und für den Nachmittag gibt es ein bisschen mehr Wolken in Form von Quellwolken. Und eben daraus kann es vielleicht lokal mal noch gut Regen oder ein Gewitter geben. Das ist nicht ganz ausgeschlossen, wobei eben das Risiko oder die Wahrscheinlichkeit schon wieder deutlich geringer ist als heute.
0: Und bis Ende Woche gibt es eigentlich immer warme Temperaturen, teils recht viel Sonne, aber eventuell auch noch ein bisschen Regen ist möglich.
2: Genau, also am Donnerstag ist vor allem noch ein bisschen Regen möglich. In der Nacht auf den Freitag heisst das. Der Donnerstag ist selbst so, ja, recht sonnig, zum Teil ein paar Wolkenfelder und bis in Nachmittag rein eher trocken. Und dann könnte es eben sein, dass es dann vielleicht mal noch Gutsch gibt oder mal ein Gewitter. Aber ja, wahrscheinlich auch nicht im Ganzen so flächendeckend. Temperaturen sind so um die 28 bis 30 Grad. Auch am Freitag so ein bisschen eine Mischung zwischen Sonne und Wolken, aber auf der trockenen Seite und eigentlich trotzdem recht sonnig bei rund 27 bis 29 Grad. Aus Wochenende sieht dann eigentlich schon wieder ziemlich sonnig aus und so wie es aussieht, auch trocken mit wieder steigender Temperatur und da kann es dann gut, dass wir die 30 Grad oder mehr auch wieder werden erreichen.
0: Das Sarina Leuthold vom Meteotest mit dem Ausblick aufs meist sonnige und teils sehr heisse Sommerwetter von dieser Woche.
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0: Baschi mit Haus bauen auf Radio Munot. Der Baschi übrigens live zu Gast dann am Freitag in unserer Mittagsshow nach der 11 beim Album von der Woche mit seinem neuen Album «Bürgin». Jetzt ist es 6:30, Zeit für Regionalnachrichten und hier gibt es vom Nico Bollinger.
1: Entgegen dem schweizweiten Trend hat die Anzahl Abtreibungen im Kanton Schaffhausen in den vergangenen Jahren abgenommen. Dies berichten die Schaffhausen Nachrichten und Berufung auf neue Zahlen des Bundesamts für Statistik. Im Jahr 2025 entschieden sich 91 Schaffhauserinnen für eine Abtreibung. Im Vergleich zu vor 10 Jahren sind das fast 10% weniger. Allerdings werden über ein Viertel aller Abtreibungen nicht im Kanton Schaffhausen vorgenommen. Stattdessen reisen viele Schaffhauserinnen nach Zürich, um mehr Anonymität und Distanz zum aktiven Umfeld zu gewährleisten. Die Organisatoren des Stars in Town Festivals sind mit der ersten Woche der Jubiläumsausgabe zufrieden. Das sagt Festivaldirektor Adi Brucker den Schaffhauser Nachrichten gegenüber. Trotz der hohen Temperaturen habe es bisher keine größeren Zwischenfälle bei den Konzerten gegeben. Der Konzertabend morgen hat zudem den teuersten Hauptakt in der Geschichte von Stars in Town. Für den amerikanischen Sänger Lenny Kravitz zahlt die Festivaldirektion den bisher höchsten Betrag. Eine genaue Summe ist nicht bekannt, allerdings liege dies im Bereich eines Einfamilienhauses im Klettgau. In der Gemeinde Thaingen wird ab kommender Woche eine spezielle Haltezone rund um die Schule eingerichtet. Da immer mehr Eltern ihre Kinder möglichst nah an der Schule absetzen wollen, wird die Küss- und Tschüss-Zone eingeführt. Dies teilt die Gemeinde auf ihrer Webseite mit. Direkt vor den Schulhäusern gilt dann ein komplettes Halteverbot. Die Haltezonen sollen dann den Verkehr vor den Schulen etwas beruhigen. Eine solche Küss- und Tschüss-Zone gibt es bereits an der Reckenstraße, am Schlatterweg, am Landheimweg und auf dem Parkplatz des Rajat-Bades. Die neuen Haltezonen gelten ab kommendem Montag, dem Start des neuen Schuljahres. Der Stadtrat von Stein am Rhein plant eine Neuausrichtung des Jugendtreffs. Unter anderem soll ein neues Betriebskonzept erarbeitet werden. Wie der Steiner Stadtrat mitteilt, wurde dafür eine neue Kommission ins Leben gerufen. Die bisherige Trägerschaft mit Pro Junior Schaffhausen-Thurgau endet am 31. Juli. Nun soll die Grundlage für eine neue Leistungsvereinbarung erarbeitet werden. Das Ziel sei es, dass der Jugendtreff Mitte September, spätestens aber nach den Herbstferien, wieder eröffnet werden kann. Bis dahin bleibt der Jugendtreff geschlossen. Nebst Stein am Rhein sind auch die Gemeinden Hemmishofen, Wagenhausen, Eschens, Buch und Ramsen am Jugendtreff beteiligt.
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0: Das Wetter heute sonnig und warm. Gegen Abend und in der Nacht kann es ein bisschen Gewitter geben. Der Tag durch aber einen Hitzetag. Die Temperaturen erreichen über 30 Grad heute. Aktuell haben wir schon um die 20 Grad. Keine Verkehrsmeldung haben wir auf dem Verkehrsradar. Das sollte mehr oder weniger rund laufen. Wir wünschen allen unterwegs ganz eine gute und sichere Fahrt. Drin sind wir im Stars in Town, respektive es ist ja noch Pause heute. Morgen geht es dann weiter so ein bisschen mit der zweiten Woche, unter anderem auf der Hauptbühne drauf, der Berner EDB, der Wayne aus Amerika und zum Hauptact zum Abschluss morgen Abend eben auch der Lenny Kravitz. Und der ist ganz wichtig, der Lenny, respektive eben Lenny Kravitz Musik, sobald ihr die nämlich im Verlauf dieser Morgen schon gehört, nicht so wie jetzt eingespielt, sondern unkommentiert plötzlich kommt ein Lenny Kravitz-Song und das ist das Zeichen zum Anrufen. 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Das dann im Verlauf von dieser Morgenshow. Am Mikrofon, da ist der Samuel Peter. Guten Morgen miteinander.

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0: Mr. Sledge mit ihrem We Are Family wecken uns hier an dem Dienstagmorgen. Willkommen im Dienstag. Geht noch gut 18 Minuten und dann ist es 7 Uhr. Heute Morgen um 4 Uhr, als ich angefangen habe zu arbeiten, da ist etwas sofort aufgefallen. Die Spatschicht von gestern hat wieder einmal vergessen, die Klimaanlage abzustellen. Energietechnisch nicht ganz optimal, wenn die ganze Nacht läuft, aber wie es heute Morgen früh um 4 Uhr schon 20 Grad vorausgegeben hat, habe ich jetzt irgendwie nicht so viel dagegen gehabt. Klimaanlagen sind beliebt, aber eben nicht so weit verbreitet. Gerade in vielen Wohnungen gibt es ja meistens nicht so Dinger. Und weil es eben nicht die letzte Hitzewelle bleibt, wo wir gerade drin sind, überlegen sich viele vielleicht, so eine Klimaanlage zu kaufen. Was gibt es für Optionen und auf was sollte man schauen? Das erfahren wir von Thomas Bremser von der Deutschen Presseagentur. Thomas, fangen wir an mit dem Einbau. Wer eine Klimaanlage will, was gibt es da für Möglichkeiten oder Optionen?
1: Es gibt grundsätzlich zwei Varianten, mobile Klimageräte und fest installierte Split-Klimaanlagen. Mobile Geräte sind sofort einsatzbereit, brauchen aber einen Abluftschlauch durchs Fenster und sind eher eine kurzfristige Lösung. Sie sind relativ laut und brauchen viel Energie. Split-Geräte sind bis zu 7-mal effizienter und leiser. Sie sind aber deutlich teurer und müssen von Fachbetrieben installiert werden, inklusive Außengerät an der Fassade oder auf dem Balkon.
0: Also für kleinere Klimaanlagen zahlt man so 2,6 bis 600 Franken, für größere 3,500 Franken, je nachdem. Auch mehr. Wichtig, in einer Mietwohnung muss man also zuerst das Okay vom Vermieter holen. Jetzt gibt es kein Okay, respektive kein festes Gerät soll eingebaut werden. Was gibt es für Alternativen?
1: Ja, durchaus. Ventilatoren sind natürlich die einfachste Lösung, kühlen aber nicht aktiv. Effektiver sind sogenannte Luftkühler mit Wasser oder Eis. Die bringen ein paar Grad Unterschied. Außerdem helfen klassische Maßnahmen, tagsüber Rollläden runter, nachts lüften und möglichst wenig elektrische Geräte laufen lassen.
0: So einfach wär's. Immer mehr Leute bestellen sich aber trotzdem so ein Klimagerät auch online. Auf was muss man da schauen, dass man eben nicht irgendwie so aufs Fake-Shops reingeht?
1: Unbedingt auf seriöse Anbieter achten, Impressum prüfen, Bewertungen lesen und keine unrealistisch günstigen Preise glauben. Angeblich revolutionäre High-End-Klimaanlagen, die Räume in Minuten herunterkühlen, dabei quasi keinen Strom verbrauchen und das für rund 100 Euro, das kann nicht sein. Außerdem sollte ich darauf achten, dass Installation und Garantie klar geregelt sind, gerade bei größeren Anlagen. Der Fake-Shop-Finder der Verbraucherzentralen hilft, Shoppingseiten besser einzuschätzen.
0: Der Thomas Bremser mit Informationen rund um das Klimagerät, eben auch energietechnisch vielleicht nicht ganz schleuste. Es gibt ganz einen Haufen Alternativen, um die Wohnung zu kühlen. Unter anderem habe ich auch gelesen, Schüsseln Wasser anstellen und einen Ventilator über das Wasser pusten lassen. Das alleine soll schon für eine kühlere Wohnung sorgen. Und sonst hilft vielleicht auch die passende Musik dazu, so wie da bei uns jetzt, wenn gesungen wird. Ice Ice Baby. Schönen guten Morgen miteinander.

0: Die fast 35 Grad. Wer länger draußen ist heute, Sonnencreme nicht vergessen. Und für den Start in heutiger Dienstag gibt es, wie gewohnt, vor der 7. ein paar Worte zum Tag in dieser Woche mit dem Peter Vogelsanger, Pfarrer in der Kirchengemeinde Herblingen.
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2: Es gibt eindrückliche Personen in der Bibel. Eine davon ist für mich der Jakob. Das ist der betrogene Betrüger. Der Jakob ist eine biblische Figur, die uns zeigt, wie etwas Unrechts, das wir gemacht haben, oft wieder auf uns zurückfällt. Die jungen Menschen nennen das auch Karma. In den indischen Religionen wird unter Karma aber etwas anderes verstanden. In der Bibel ist der Jakobs Beispiel dafür. Was an Perfidität von ihm ausgegangen ist, ist später wieder unbarmherzig auf ihn zurückgefallen. Zuerst hat er seinen Bruder und seinen Vater betrogen. Es ist um das Sagen und ums Erbe gegangen. Das hat ihm sein Bruder viele Jahre lang sehr übel genommen. Später dann ist der Jakob von seinem Schwiegervater betrogen worden. Er hat ihm bei der Hochzeit die falsche Frau untergejubelt. Noch später hat der Jakob dann aber seinem Schwiegervater wieder zurückgezahlt. Wo er alt war, hat er müssen erleben, wie seine eigenen Kinder wiederum ihn hinters Licht geführt haben. Aber der Jakob ist nicht sein Leben lang ein betrogener Betrüger geblieben. Mit seinem Bruder hat er sich wieder einigen. Und auch mit seinen Kindern ist er wieder ins Reine gekommen. Aus dem Kreislauf von Betrügen und Betrogen werden kann man wieder rauskommen.
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1: Am Mikrofon ist Philipp Bürgi. Guten Morgen. Das Rätsel um kranke Kühe in der Schweiz ist gelöst. Das Institut für Virologie und Immunologie hat in Proben von erkrankten Rindern ein neues Virus entdeckt. Martin Spinden mit den Einzelheiten.
2: Die Krankheit ist ja keine Tierseuche, heisst es beim Bundesinstitut. Das Virus ist beim bisherigen Kenntnisstand für Menschen nicht ansteckend. Übertragen kommt der Virus bei den Rindern von kleinen, blutsaugenden Mücken. Ob die aktuelle Hitzewelle die Anfälligkeit der Tiere erhöht, ist nicht klar. Die häufigsten Symptome sind Fieber über 40 Grad, ein massiver Rückgang der Milchproduktion und Durchfall. Halter von Rindern mit diesen Symptomen sollen sich unverzüglich bei der Tierärztin oder bei einem Tierarzt melden.
1: Während US-Präsident Donald Trump dem Iran ein neues Ultimatum für Gespräche zur Beilegung des Konfliktes setzt, ist in der Straße von Hormuz erneut ein Handelsschiff angegriffen worden. Vor der Küste des Omans traf ein unbekanntes Geschoss den Frachter, wie die britische Behörde zur Sicherheit der Schifffahrt mitteilt. Laut Trump geht es in laufenden Gesprächen um die vollständige Öffnung der Meerenge bis diesen Dienstag. Das wäre der Zustand, der vor dem Krieg geherrscht hatte. Eine Rückkehr zum Vorkriegszustand hatte Teheran aber wiederholt abgelehnt. Diplomatische Gespräche mit dem Iran bezeichnete Trump als letzte Chance. Im Zusammenhang mit einer durch einen Parasiten verursachte Durchfallwelle in den Vereinigten Staaten sind nach Behördenangaben erstmals zwei Menschen im US-Bundesstaat Michigan gestorben. Laut dem Gesundheitsministerium litten beide Personen jedoch an erheblichen Vorerkrankungen. Zugleich stellte die Behörde klar, dass die sogenannten Cyclosporiasis-Infektionen im Allgemeinen keine lebensbedrohlichen Erkrankungen seien. In den vergangenen Wochen war es in den USA zu einer Durchfallwelle gekommen. Jüngsten Angaben zufolge wurden zwischen Anfang Mai und Ende Juli 6.700 bestätigte Infektionen erfasst. Die Menschen in England und Wales haben im vergangenen Monat vorläufigen Daten zufolge den trockensten Juli seit Beginn der Aufzeichnungen im Jahr 1836 erlebt. Das teilte der britische Wetterdienst Met Office mit. Laut dem Met Office gab es im Juli in 19 englischen Grafschaften praktisch keinen Regen. Der bisherige Sommer im Vereinigten Königreich war wie in vielen Ländern von teils extremen Hitzeperioden geprägt. Für ganz Wales sowie Teile Englands wurde zuletzt der Dürrezustand ausgerufen.
3: 3 Minuten ab 7 ist es. Jetzt News aus der Region. Die gibt es in der Kurzfassung von Nico Bollinger.
4: Schaffhauser Bauarbeiterinnen und Bauarbeiter sollen wegen Arbeitsausfällen wegen der Hitze besser geschützt werden. Das fordert der Schweizerische Baumeisterverband mit einer Petition. Wenn die Arbeit wegen zu heißen Temperaturen muss unterbrochen werden, sollen die Leute auf der Baustelle von der Arbeitslosenversicherung Entschädigung bekommen, wie sonst bei einem Unwetter- oder kältebedingten Ausfall auch. Im Kanton Schaffhausen haben in den letzten Jahren immer weniger Frauen abgetrieben. Letztes Jahr waren es fast 10% weniger gewesen, wie noch vor 10 Jahren. Zum Vergleich, schweizweit nehmen die Abtreibungen immer mehr zu. Dazu hat über ein Viertel der betroffenen Personen in Schaffhausen die Abtreibung gemacht, sondern in Zürich. Grund dafür ist Distanz und Anonymität an einem anderen Ort. Und der Dunstigjass kommt wieder ins Wieland. Im August nächstes Jahr spielen Martalen und Rheinau bei der SRF-Sendung gegeneinander. Im Rahmen der 1. August-Rede ist das letzte Woche bekannt worden. Nachdem letztes Jahr Martalen schon mitgemacht hat, sei laut dem Gemeindepräsidenten ein Feedback so gut gewesen, dass man sich gerade für nächstes Jahr beworben hat. Die Sendung im Wieland ist dann am 19. August 2027.
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3: Das Wetter heute, das ist sonnig und warm. Gegen Abend und in der Nacht auf morgen kann es ein bisschen Gewitter geben. Der Tag durch aber einen Hitzetag. Temperaturen, die erreichen Wert von über 30 Grad. Aktuell haben wir schon Wert von um die knapp 20 Grad. Nichts zu melden gibt es von Strasse und Schiene. Wir haben keine Störungsmeldung auf unserem Radar und wünschen allen unterwegs ganz eine gute und vor allem eine sichere Fahrt. Radio Mono. gibt Leute, die warten Jahrzehnte darauf, dass sie am Rhein einen Pfosten bekommen. Für den Weidling. Der Weidling ist wahrscheinlich die Schaffhausen-Freizeitbeschäftigung. Bei gewissen Leuten löst das Boot sogar richtig so einen ästhetischen Reflex aus. Zum Beispiel mit dem Historiker Eduard Jos.
6: Ein Weidling, wenn er richtig schön reinkommt im Gegenlicht, hat er eine wunderbare Form. Und man könnte eigentlich meinen, der sei entworfen worden von einem Designer. Dabei ist das eigentlich die einfachste Bauart, wie man überhaupt ein Schiff kann bauen.
3: Seit dem 19. Jahrhundert wird der Weidling als Freizeitboot genutzt. Früher ist er vor allem für den Gütertransport genutzt worden. Inwiefern sich die Weidling zu den heutigen unterscheidet, das ist ein ausführliches Thema hier bei uns. Mit dem Blick zurück in die Geschichte, gerade in gut 7 Minuten. Am Mikrofon ist der Samuel Peter. Ich wünsche einen ganz guten Morgen miteinander.

0: Whitney Houston weg da ist mit ihrem How Will I Know? How Will I Know? Genau. Auf Radio Monat in der Morgenshow. Schönen guten Morgen miteinander. 13 Minuten ab 7 ist es jetzt ganz genau.
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0: An einem sonnigen Sommertag, da wird der Rhein schnell einmal zu einer Autobahn. Kurzschiff, Paddle, Kajak, Motor und Gummibötli und natürlich auch Weidling. Gerade die Weidling, die sind fast überall und gehören so ein bisschen zu Schaffhausen dazu. Woher die Tradition aber kommt, das hat der Maximilian Wickenhauser herausfinden.
2: Es gibt wenig Sachen, die bei einem Schaffhauser mehr Lokalpatriotismus auslösen, wie an einem sonnigen Morgen der Weidling den Rhein anstacheln. Für Schaffhausen sind Weidling-Bits wie ein zweites Wahrzeichen, aber woher kommt er eigentlich? Es sei noch schwer zu sagen, laut dem Historiker Eduard Joos, sei die Quellenlage nicht die beste.
3: Ist sogar, kann man fast sagen, miserabel. Man weiss nicht einmal genau, woher der Weidlings Bootstyp eigentlich kommt. Man nimmt an, der ist keltischen Ursprungs und ist von den Römern übernommen worden. Aus römischer Zeit hat man ein paar Ruinen. Eine ist zu Konstanz ausgestellt. Das ist ein grösseres Schiff als ein Weiding, aber die Bauart ist eigentlich gleich.
2: Am Rhein entlang fände man überall Boot mit einer ähnlichen Bauform. So wie es den Weiding aber heute zu Schaffhausen gibt, sind er in erster Linie durch die Fischerei und den Sport entstanden. Dort hat er auch seinen Namen her, Weidling kommt von Weidmann und das steht fürs Jagen und Fischen. Wie lange Weidling schon so gebaut werden, sei nicht ganz klar. Der Eduard Joos hat sich aber auf die Spurensuche in Zeglisau gemacht.
3: Dort hat es einen Herr Hartmann bzw. eine ganze Familie gegeben mit dem Namen Hartmann, der seit Urzeiten Weidling baut. Und von denen habe ich alle Bestellbücher können einsehen von 1900 bis 1977. Ich weiss aber aufgrund von Forschungen, dass die Familie schon vor einer Weidling gebaut hat, mindestens zwei oder drei Generationen voraus.
2: Daraus kann ich erschliessen, dass es Weidling in dieser Form wie heute sicher seit dem 17. Jahrhundert gibt. Jetzt ist Schaffhausen nicht die einzige Stadt, die an einen Fluss gebaut ist. Man könnte sich fragen, wieso die Leute hier so auf das Holzboot abfahren. Das scheine schon so eine Schaffhauser Eigenart zu sein.
3: Da hat schon ein anderer Forscher festgestellt. Der hat festgestellt, dass eigentlich nur Schaffhausen auf der ganzen Welt Leute, die sich mit dem Rhein näher befassen und das Wasser gern haben, dass die nach dem Feierabend gehen, ihr Boot holen und den Rhein ruhig stacheln und dann wieder abtreiben. Die Tradition mit dem Weidling zu fahren, die ist etwas rein Schaffhauserisches.
2: Um die Geschichte noch mal ein bisschen aufzuholen, im Mittelalter ist der Weidling für den Gütertransport genutzt worden. Es hat dafür auch unterschiedliche Typen gegeben, zum Beispiel einen 15 Meter langen Steinweidling, den man zum Steintransportieren gebraucht hat. Im 19. Jahrhundert haben die Studentenverbindungen von der Kante dann angefangen, den Weidling für Sport und Freizeit zu nutzen. Außerdem ist auch die Waffengattung von den Pontonier aufgekommen. Und Weidlinge sind seit sie gibt auch immer als Fährboot genutzt worden.
3: Also wir kennen ja alle die Schaffhauser Fähre vom Paradiesli in Stämmer rüber. Die wird heute durch ein Motorboot bewältigt. Und die gibt es aber schon urzeitenlang, die Rheinüberquerungen mittels Boot. Das sind meistens Privilege, die irgendjemandem verliehen hat. Darum weiss man das auch. Und der vom Paradiesli, der hat immer im Kloster Paradies gehört.
2: Und bei den Fähren vom Stämmer ins Paradies bleibt es nicht. Überall entlang am Rhein hat es solche Fähren gegeben. Zu Reichlingen, zu Büsingen, am Lindli, im Nohl, am Rheinfall. Zelliken gibt es heute noch eine Seilfähre. Wer also selber ein bisschen die Luft von vergangenen Tagen schnuppern will, der kann sich ja selber mal von einer von den Fähren, die es heute noch gibt, über den Rhein chauffieren lassen.
0: Der Beitrag von Maximilian Wickenhauser zu der Weidlingsgeschichte von Schaffhausen. Die Folge hat den ersten Teil, wo es um die Schifffahrtsgeschichte geht. 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

0: Die Musik aus der Schweiz vom Soleroy mit seinem Hurricane hier auf Radio Munot zum Start in Dienstag. Schönen guten Morgen miteinander. Wir sind drin in der ersten ganzen Augustwoche und die ist vor allem etwas, nämlich warm, wenn nicht sogar heiss. Zeigt sich unter anderem, dass es eben schon zum Start in den Tag heute Morgen früh um die 20 Grad hat und es im Verlauf des Tages natürlich wieder mehr gibt.
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0: Sommerwetter mit Sommerhit gibt's heute den Tag durch. Bevor es so am Abend und in der Nacht eventuell ein bisschen Sommergewitter kann geben kann. Sarina Leuthold vom Meteotest.
2: Ganz genau, das ist es so. Also jetzt eben am Vormittag ist es doch recht freundlich und trocken und dann eben am Nachmittag gibt es wieder mehr Quellwolken und ja, eben daraus kann es dann im Verlauf vom Oben doch mal der einen oder anderen Regengutsch oder vielleicht auch mal ein Gewitter haben. Die Gewitter können kräftig sein, wenn es einem bräuchte. Das heisst, es kann viel Regen geben und vor allem auch der Wind kann zum Thema werden. Da kann ziemlich auffrischen. Und eben auch die Temperaturen, die sind hoch, die steigen. Die Höchstwerte sind heute also wieder so zwischen 33 und 35 Grad in der Region.
0: Am Morgen geht es in einem ähnlichen Stil weiter. Es gibt einen weiteren heissen Tag, auch wenn glaub, nicht mehr ganz so warm mit den Höchsttemperaturen.
2: Genau, die Höchstwerte sind so um die 30 bis 32 Grad, also immer noch warm genug in dem Sinn. Aber eben, es sind nicht mehr 35 Grad und dazu ist das Wetter ähnlich. Das heisst, es hat vielleicht am Morgen da und dort ein paar Wolkenfelder, aber grundsätzlich ist es trocken und recht sonnig. Und für den Nachmittag gibt es ein bisschen mehr Wolken in Form von Quellwolken. Und eben daraus kann es vielleicht lokal mal noch gut Regen oder ein Gewitter geben. Das ist nicht ganz ausgeschlossen, wobei eben das Risiko oder die Wahrscheinlichkeit schon wieder deutlich geringer ist als heute.
0: Und bis Ende Woche gibt es eigentlich immer warme Temperaturen, teils recht viel Sonne, aber eventuell auch noch ein bisschen Regen ist möglich.
2: Genau, also am Donnerstag ist vor allem noch ein bisschen Regen möglich. In der Nacht auf den Freitag heisst das, der Donnerstag selbst so ja, recht sonnig, zum Teil ein paar Wolkenfelder und bis in Nachmittag rein eher trocken. Und dann könnte es eben sein, dass es dann vielleicht mal noch Gutsch gibt oder mal ein Gewitter. Aber ja, wahrscheinlich auch nicht im Ganzen so flächendeckend. Temperaturen sind so um die 28 bis 30 Grad. Auch am Freitag so ein bisschen eine Mischung zwischen Sonne und Wolken, aber auf der trockenen Seite und eigentlich trotzdem recht sonnig bei rund 27 bis 29 Grad. Aus Wochenende sieht dann eigentlich schon wieder ziemlich sonnig aus und so wie es aussieht auch trocken mit wieder steigender Temperatur und da kann es dann gut, dass wir die 30 Grad oder mehr auch wieder werden erreichen.
0: Das Sarina Leuthold vom Meteotest mit dem Ausblick auf das meist sonnige und teils sehr heisse Sommerwetter von dieser Woche.
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0: Zusammen mit dem Song of My Life.
1: Song of My Life.
2: Song of My Life.
3: Der Song, der erinnert mich immer an meine Trainingseinheiten zu Hause.
2: Der zieht mich einfach auf die Tanzfläche.
4: Wenn ich das Lied höre, bin ich wieder voll da.
5: Ach, das schmilzt mir einfach immer das Herz.
2: Song
6: Grüezi miteinander. Ich heiße Lorina. Mein Song of my life ist Veloman. Wenn ich das Lied höre, dann bin ich motiviert, wenn ich ins Ballett gehe.

0: Wellerman hier auf Radio Munot. Schönen guten Morgen miteinander. 7:30 ist es ganz genau. Darum macht man sich schnell Pause. Es gibt Regionalnachrichten mit dem Nico Bollinger.
1: Bauarbeiterinnen und Bauarbeiter in der Region Schaffhausen sollen für Arbeitsunterbrechungen aufgrund der Hitze entlohnt werden. Das fordert der Schweizerische Baumeisterverband in einer Petition. Wie die AZ berichtet, zahlt die Arbeitslosenversicherung derzeit bei Arbeitsunterbrüchen aufgrund von Hitze kein Geld, bei witterungsbedingten Unterbrüchen allerdings schon. Mit den hohen Temperaturen sollen Bauarbeiterinnen und Bauarbeiter an Hitzetagen nun eine Entschädigung erhalten. Bisher konnten die Bauunternehmen zum Teil sogar gebüßt werden, wenn sie deshalb ihre Arbeit unterbrachen, da sie dann hinter dem Terminplan zurücklagen. Im Kanton Thurgau sollen Reiterinnen und Reiter nicht für den Straßenunterhalt zur Kasse gebeten werden. Diese Ansicht ist der Thurgauer Regierungsrat. In einem Vorstoß der SVP wurde gefordert, dass Halter von Pferden künftig auch eine Steuer entrichten sollen. Der Regierungsrat sieht das jedoch anders, wie die Thurgauer Zeitung berichtet. Pferde seien nicht für eine übermäßige Abnutzung der Straßen verantwortlich, sondern Traktoren und Landwirtschaftsfahrzeuge. Außerdem sei eine Pferdesteuer fast nicht umsetzbar, da nicht nur die Besitzer, sondern auch die Nutzer zur Kasse gebeten werden müssten. Dennoch hat der Regierungsrat eine Pferdesteuer vorläufig nicht komplett ausgeschlossen. In der Gemeinde Thayingen wird ab kommender Woche eine spezielle Haltezone rund um die Schule eingerichtet. Da immer mehr Eltern ihre Kinder möglichst nah an den Schulen absetzen wollen, wird die Küss- und Tschüss-Zone eingeführt. Dies teilt die Gemeinde auf ihrer Webseite mit. Direkt vor den Schulhäusern gilt dann ein komplettes Halteverbot. Die Haltezonen sollen den Verkehr vor den Schulen etwas beruhigen. Eine solche Küss- und Tschüss-Zone gibt es dann an den Reckenstraße, am Schlatterweg, am Landheimweg und auf dem Parkplatz des Rajatbadi. Die neuen Haltezonen gelten ab kommendem Montag zum Start des neuen Schuljahres. Nächstes Jahr kommt der Donnerstagass wieder ins Zürcher Weinland. Im August 2027 werden die Gemeinden Martalen und der Rheinau um die Austragung kämpfen. Das teilt der Martaler Gemeindepräsident im Rahmen der vergangenen 1. August-Rede mit, wie der Weinländer-Journalist Roland Müller berichtet. Martalen war schon im vergangenen Jahr beim Donnerstagass dabei und die Rückmeldungen aus der Bevölkerung seien durchwegs positiv gewesen, weshalb man sich für eine erneute Teilnahme entschieden habe. Rheinau und Martalen kämpfen am 12. August 2027 gegeneinander. Die Sendung im Weinland ist dann am 19. August 2027. Der Thurgauer Schwinger Samuel Giger ist der erste professionelle Schwinger der Schweiz. Er bestreitet seinen Lebensunterhalt mittlerweile ausschließlich durch Wettkämpfe und Sponsoren. Das sagt er im Podcast Ganz Lanz. Damit ist er der erste Schwinger, der vom Sport leben kann. Bisher wurde das Schwingen als Amateursport betrachtet, weshalb die Sportler einen Hauptberuf ausübten und nebenbei trainierten. Giger war früher Lastwagenfahrer, konnte diesen Beruf aufgrund seines Trainingsrhythmuses aber immer weniger ausüben. Er ist der erste Schwinger überhaupt, der seine finanziellen Einnahmen durch den Sport öffentlich gemacht hat.
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0: Sonnig und warm ist es auch heute wieder. Im Verlauf des Tages kann es ein bisschen Quellwolken geben. Gegen Abend und in der Nacht auf morgen auch ein bisschen Gewitter möglich. Aber der Tag tut zuerst einmal einen Hitzetag. Temperaturen erreichen einen Höchstwert von über 30 Grad. Und aktuell haben wir schon so um die knapp 20 Grad. Keine Störungsmeldungen nach wie vor auf unserem Radar. Ich wünsche euch nach wie vor ganz gute und sichere Fahrt. Einmal noch schlafen, dann geht's weiter mit Stars in Town, der zweiten Woche. Und da gibt's heute Morgen eben fürs ausverkaufte Konzert von morgen Abend noch zwei Last-Minute-Tickets zu gewinnen. Und alles, was wir wissen, ist, was das für ein Song ist da. Also nicht jetzt anrufen, aber sobald der Song unkommentiert einfach so mal läuft im Verlauf von der heutigen Morgenshow, dann anrufen, weil das ist der Lenny Kravitz mit Fly Away. Und der Lenny Kravitz, der ist eben unter anderem morgen zusammen mit dem Berner EDB und dem amerikanischen Musiker Dwayne auf der Bühne vom Herrenacker am Stars in Town. Und Mikro als langjährige Presenting-Partnerin offeriert eben zwei Last-Minute-Tickets. Also sobald ihr den Lenny hört, in voller Länge laufen, sofort anrufen. Minuten schnellste Person gibt zwei Tickets für morgen Abend. Und die Telefonnummer, die ihr noch mit wissen, ist 052 633 44 22. Das dann ein bisschen später. Zuerst gehen wir jetzt noch ab in den Schaffhauser Verkehrsgarten auf der Breite, wo man kann Velofahren üben kann. Und da gibt es morgen ganz einen speziellen Besuch. Was genau wird los sein? Ein Thema aus dem Veranstaltungstipp, gerade in ein paar Minuten am Mikrofon. Der Samuel Peter, ganz einen guten Morgen wünsche ich.

0: Janet Jackson mit ihrem Together Again hier auf Radio Mundo zum Start. In die Zistung rein. Geht noch gut 17 Minuten und dann ist es auch schon wieder 8.
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0: Velofahren auf der Strasse, wenn es Auto hat, das kann schwierig sein. Gerade wenn man als Kind sich noch nicht so sicher fühlt und vielleicht auch Mühe hat, noch ein bisschen mit den Strassenregeln, dann wird es definitiv nicht einfacher. Im Verkehrsgarten auf der Breite kann man das Velofahren ganz ohne Autos gut üben. Und morgen, dann kann man das mit speziellem Besuch machen. Zur Reihe Weber mit einem Überblick.
2: Von weitem sieht der Verkehrsgarten auf der Schaffhauser Breite aus wie ein Spielplatz für Kinder, wo sie herumfahren können. Denkt sind die kleineren Strassen mit Zebrastreifen, Kreuzungen und auch Bushalteplätze vor allem zum Üben Velofahren im Strassenverkehr. Das aber ohne Autos. Morgen Vormittag gäbe es noch Unterstützung von Polizistinnen und Polizisten, so die Bianca Gehweiler, Mediensprecherin von der Schaffhauser Polizei.
3: Wir sind mit ein paar Polizisten und Polizisten vor Ort. Denen darf man Fragen stellen, soll man Fragen stellen. Manchmal ist man sich eben vielleicht gerade ein bisschen unsicher. Wie ist jetzt da mit rechts abbiegen? Muss ich die Hand rausheben, wenn ich aus einem Kreisel fahre?
2: Im Rahmen von ihrem Anlass mit der Polizei im Verkehrsgarten sollen alle, die sich im Strassenverkehr unsicher fühlen, können vorbeikommen und üben. Eine Voraussetzung gäbe es dafür zu erfüllen.
3: Also empfehlenswert ist natürlich, dass man Velo fahren kann. Und der Anlass ist wirklich eigentlich gedacht für Kinder. Natürlich dürfen die Eltern auch mitkommen. Wenn sich jetzt ein Erwachsener ganz unsicher fühlt beim Velofahren auf der Straße, ist selbstverständlich auch der herzlich willkommen.
2: Vom 9 bis 11 Uhr morgen Vormittag ist die Schaffhauser Polizei anwesend im Verkehrsgarten auf der Breite. Ganz ohne etwas können wir aber schon nicht kommen, so die Bianca Gehweiler.
3: Es hat keine Velos vor Ort. Also man muss wirklich sein eigenes fahrtaugliches Velo mitnehmen. Und ist nicht Pflicht, aber wirklich empfehlen wir dringendst, dass man auch den Velohelm mit dabei hat.
2: Falls ein Velo so fahruntauglich ist, dass wirklich nicht mehr damit gefahren werden kann, dann wird es auch nicht zugelassen zum Üben. Zudem bietet sich bei diesen sommerlichen Temperaturen noch an, was zu trinken oder vielleicht auch ein Znüni mitzunehmen und sich mit Sonnencreme einzuschmieren. Für die Mediensprecherin von der Schaffhauser Polizei sei der Anlass nicht nur zum Regeln für den Strassenverkehr weiterzugehen.
3: Ich glaube, es ist eine optimale Gelegenheit, um wieder mal ganz unverbindlich mit den Polizisten und Polizisten von Schaffhausen in Kontakt zu kommen, wenn man Frage hat. Die Frage kann ich direkt stellen. Darum, wenn man es gerade so ein bisschen Learning by Doing, eigentlich ist so ein bisschen das Motto, das ist doch einfach am besten.
2: Wer mal am Morgen keine Zeit hat, um zwischen dem 9 und dem 11 üben zu kommen, aber gleich noch Fragen hat oder sich unsicher fühlt, der kann sich auch jederzeit bei der Schaffhauser Polizei per Mail oder auch per Telefon melden und auf der Schaffhauser Breite allein üben gehen.
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0: Das ist der Lenny Kravitz. Hier auf Radio Munot. Und eben nicht nur bei Radio Munot ist der Lenny Kravitz, sondern auch in Schaffhausen ist der Lenny Kravitz. Live morgen Abend als Teil vom Stars in Town. Zweite Woche, die dann morgen Abend losgeht. Und wer schon den ganzen Morgen da bei uns zuhört, weiss, der Song war das Zeichen gewesen, zum Anrufen. Das Mikro als langjährige Presenting-Partnerin offeriert uns heute Morgen zwei Last-Minute-Tickets für den ausverkauften Stars in Town-Abend von morgen mit dem Berner EDB, einem amerikanischen Musiker Dwayne und eben einem Lenny Kravitz. Und sobald heute eben Lenny Kravitz läuft, das geheissen anrufen und sehr, sehr schnell ist gewesen, der Herr Fischbach aus Schaffhausen. Schönen guten Morgen, Herr Fischbach.
1: Ja, guten Morgen.
0: Haben Sie den ganzen Morgen gewartet zum Anrufen? Sie sind sehr, sehr schnell gewesen.
1: Ja, ich höre es eben beim Arbeiten eben zu. Und ja.
0: Kurz
1: mal. Ich weiß eigentlich gerade ein Zufall.
0: Kurz mal parat gehabt oder nur auswendig gehabt?
1: Ja, kurz
0: mal parat. Sehr gut, sehr gut. Also, das heisst, zwei Tickets für morgen Abend würden auf Sie warten. Müssen Sie mir noch schnell sagen, warum Sie genau morgen Abend als Stars in Town wollen?
1: Ja, das ist Lenny Kravitz. Also, mein, wer da nicht gehen will. Ja, das weiß ich auch nicht. Und es war eben ausverkauft. Wir waren letzte Woche in der Ferien. Und wenn sich die Möglichkeit gibt, dann gern.
0: Aber Sie sind ja schon mehr als einmal am Stars in Town gewesen, haben Sie mir vorher gesagt. Also ein Stars in Town erfahrener. Und jetzt dürfen Sie in diesem Jahr auch noch gehen.
1: Das ist super. Das freut mich. Mega.
0: Wünsche ich Ihnen ganz viel Spass morgen Abend mit den ganzen Haufen Leuten bei dem ausverkauften Konzert. Und ein anderes Mal, Herr Fischbach, gutes Tag wünsche ich Ihnen.
1: Gern, danke gleichfalls.
0: Danke vielmals fürs Anrufen.
1: Ja, merci
0: und ganz
1: auch.
0: Viel Spass morgen. Bitte gern geschehen. Ja.
1: Super.
0: Das ist der Fischbach, was er gratis darf als Konzert morgen Abend. Zwei Tickets gibt es für ihn. Und für alle, die jetzt enttäuscht sind und sagen, ach, ich wäre doch auch so gerne gegangen als ausverkauftes Konzert von morgen. Ich gebe euch einen Tipp. Schön fleissig heute Radio Munot hören. Und vielleicht gibt es ja dann im Verlauf des heutigen Tages nochmal zwei Last-Minute-Tickets bei uns.

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1: Am Mikrofon ist Philipp Bürgi. Die Swiss hat ein durchzogenes erstes Halbjahr hinter sich. Laut einer Mitteilung bekam die Swiss die Folgen des Iran-Krieges zu spüren. Laut Swiss-Finanzchef Dennis Weber stiegen die Treibstoffkosten zwischen April und Juni um 50%. Entsprechend stieg der Umsatz zwar um 3,2% auf 2,7 Milliarden Franken, dagegen fiel der Betriebsgewinn der Lufthansa-Tochter aber um 3,2% auf gut 190 Millionen Franken. Die Swiss beförderte im ersten Halbjahr 8,5 Millionen Passagiere und damit 0,6% mehr als im Vorjahr. Insgesamt führte die Swiss rund 67.400 Flüge durch. Das Rätsel um kranke Kühe in der Schweiz ist gelöst. Das Institut für Virologie und Immunologie hat in Proben von erkrankten Rindern ein neues Virus entdeckt. Martin Spinden mit den Einzelheiten.
2: Die Krankheit ist ja keine Tierseuche, heisst es beim Bundesinstitut. Das Virus ist beim bisherigen Kenntnisstand für Menschen nicht ansteckend. Übertragen kommt der Virus bei den Rindern von kleinen, blutsaugenden Mücken. Ob die aktuelle Hitzewelle die Anfälligkeit der Tiere erhöht, ist nicht klar. Die häufigsten Symptome sind Fieber über 40 Grad, ein massiver Rückgang der Milchproduktion und Durchfall. Halter von Rindern mit diesen Symptomen sollen sich unverzüglich bei einer Tierärztin oder bei einem Tierarzt melden.
1: Während US-Präsident Donald Trump dem Iran ein neues Ultimatum für Gespräche zur Beilegung des Konfliktes setzt, ist in der Straße von Hormuz erneut ein Handelsschiff angegriffen worden. Vor der Küste des Omans traf ein unbekanntes Geschoss den Frachter, wie die britische Behörde zur Sicherheit der Schifffahrt mitteilt. Laut Trump geht es in laufenden Gesprächen um die vollständige Öffnung der Meerenge bis diesen Dienstag. Das wäre der Zustand, der vor dem Krieg geherrscht hatte. Eine Rückkehr zum Vorkriegszustand hatte Teheran aber wiederholt abgelehnt. Diplomatische Gespräche mit dem Iran bezeichnete Trump als letzte Chance. Die Menschen in England und Wales haben im vergangenen Monat vorläufigen Daten zufolge den trockensten Juli seit Beginn der Aufzeichnungen im Jahr 1836 erlebt. Das teilte der britische Wetterdienst Met Office mit. Laut dem Met Office gab es im Juli in 19 englischen Grafschaften praktisch keinen Regen. Der bisherige Sommer im Vereinigten Königreich war wie in vielen Ländern von teils extremen Hitzeperioden geprägt. Für ganz Wales sowie Teile Englands wurde zuletzt der Dürrezustand ausgerufen.
3: 3 Minuten um 8 ist es ganz genau. Jetzt gibt es News aus der Region in der Kurzfassung mit dem Nico Bollinger.
4: Im Kanton Schaffhausen haben in den letzten Jahren immer weniger Frauen abgetrieben. Letztes Jahr waren es fast 10% weniger wie noch vor 10 Jahren. Zum Vergleich, schweizweit nehmen die Abtreibungen immer mehr zu. Dazu hat über ein Viertel der betroffenen Personen in Schaffhausen eine Abtreibung gemacht. Grund dafür ist Distanz und Anonymität zum anderen Ort. Der Jugendtreff Stein am Rhein soll neu ausgerichtet werden. Der Stadtrat plant ein neues Betriebskonzept, Zusammenarbeit mit den bisherigen Betreibern von Pro Junior Schaffhausen Thurgau ist Ende Juli zu Ende gegangen. Der Jugendtreff soll spätestens nach der Herbstferien wieder eröffnet werden. Und der Dunstigjazz kommt wieder ins Wieland. Im August nächstes Jahr spielen Martale und Rheinau bei der SRF-Sendung zuerst gegeneinander. Im Rahmen der ersten August-Rede ist das bekannt worden. Nachdem letztes Jahr Martale schon mitgemacht hat, sei laut dem Gemeindepräsident ein Feedback so gut gewesen, dass man sich gerade fürs nächste Jahr wieder beworben hat. Die Sendung im Wieland ist dann am 19. August 2027.
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3: Es gibt heute viel Sonne und warme Temperaturen. Relativ viel Sonne. Bis im Verlauf des Nachmittags gibt es ein bisschen mehr Quellwolken. Und gegen Abend und in der Nacht kann es Gewitter geben. Der Tag dauert aber einen Hitzetag. Temperaturen reichen zu über 30 Grad. Und aktuell haben wir schon Wert so um die 18 bis gut 22 Grad. Ganz morgen ruhig auf dem Verkehrsradar. Jetzt eine Meldung getroffen. A4 schon aus Richtung Winterthur zwischen Henkert und dem Lotterbuck-Tunnel. Dort geht es aktuell stockend vorwärts weg. Verkehrsüberlastung. Gerade vor der 8. haben wir zwei Last-Mini-Tickets verschenkt für den ausverkauften Stars in Town-Abend von morgen. Der Herr Fischbach aus Schaffhausen war noch in der Ferien letzte Woche, hat es verpasst, Tickets zu kaufen. Darf jetzt aber gleich morgen mit dabei sein beim ausverkauften Abend, wo unter anderem ein Lenny Kravitz wird auftreten. Und eben für die, die es interessiert, es gibt also noch mehr Möglichkeiten, um an dem Konzert morgen dabei zu sein. Einfach schön fleissig Radio Muno zu hören. Während Schaffhausen mit dem Stars in Town am Samstag das Festival zu Ende geht, startet Stein am Rhein morgen. Dafür geht noch ein neues Festival, und zwar das Nordart Theater Festival. Was dort genau wird los sein und wie es mit den letzten Aufbauarbeiten läuft, das gibt es da bei uns zusammengefasst, gerade in ein paar Minuten. Am Mikrofon, da ist der Samuel Peter. Wünsche ganz einen guten Start in den Dienstagmorgen hinein.

0: Tim Bensko singt «Keine Maschine». Hier auf Radio Munot. 13 Minuten ab 8 haben wir es ganz genau. Da geht es steil am Rhein einmal mehr das Nord Art Theater Festival los. Ein Festival, das es schon seit vielen Jahren zum Sommer gibt. Es gehört zu steil am Rhein zum Sommer, wie die warmen Temperaturen. Im Moment laufen noch die letzten Aufbauarbeiten. Was da dabei die Herausforderungen sind und was die Besucher vom Festival in diesem Jahr können erwarten können, hat der Maximilian Wickenhauser nachgefragt. Die Jolanda Gussmann fasst zusammen.
1: Von Kleinkunstproduktionen, Musikvorführungen bis hin zu Theaterproduktionen. In Stein am Rhein laufen die Vorbereitungen für einen kulturellen Grossanlass, im Nordart Festival. Dieses Jahr gäbe es für jeden was auf dem Programm, sagt Festivalleiterin Katja Baumann.
2: Es ist für Kinder, es ist für Erwachsene, es ist für Familien. Der Umfang ist relativ gross, aber es geht jetzt 10 Tage. Wir haben rund 25 Abendproduktionen. Wir haben am Tag Strassentheater, wo man schauen kann. Das ist das Nordart Theaterfestival.
1: Pro Tag sind 2 Abendvorstellungen und dazu 2 Strassentheater geplant. Weiter gibt es auch gratis sogenannte Fünfe-Geschichten.
2: Da kann man einfach kommen und jemand erzählt eine halbe Stunde eine Geschichte, wo man eintauchen kann. Man kann sich auch Kopfhörer schnappen und eine Hörtour machen, wo man völlig frei ist, wie lange man unterwegs ist. Man kann aber auch einfach bei uns ins Beizli hacken und einen feinen Wein oder ein Blättchen oder einen Kaffee oder ein Bier geniessen, schwätzen. Es ist sehr gemütlich.
1: Das Nordart Festival gibt es seit dem 2009. Katja Baumann war seit Anfang an mit dabei gewesen. Seit der ersten Durchführung hat sich vieles verändert, sagt sie.
2: Ganz ehrlich, es war eigentlich eine Bieridee gewesen. Und jetzt ist es mittlerweile ja, recht gewachsen. Es ist relativ gross, aber immer noch so, dass es familiär bleibt. Man sitzt nachher auch zusammen mit den Künstlern und redet noch, was man gesehen hat, was man erlebt hat.
1: Auch beim Aufbau vom Theaterfestival geht es familiär zu und her. Unter den Helfern gibt es viele treue Seelen, die seit 10 Jahren jedes Jahr mithelfen. Das sei nicht selbstverständlich. Der Aufbau sei jedes Jahr wieder eine Herausforderung.
2: Die Steimerie ist nicht gerade. Alles ist schräg. Wir dürfen nirgendwo irgendetwas einhauen, weil es ist historisch. Es darf nichts kaputt gehen. Wir müssen vorsichtig umgehen mit diesen Sachen. Und dann muss man immer wieder ein bisschen Ideen haben. Und wie macht man jetzt das? Und ein bisschen kreativ.
1: Die Vorstellungen werden auf unterschiedlichen Bühnen in der Stadt durchgeführt. Die grössten Acts gibt es auf der Bühne im Kloster St. Georgen und im Asylhof. Die letzten Jahre hatten sie gute Besucherzahlen gehabt. Diese Zahlen möchten sie auch dieses Jahr wieder erreichen, sagt Katja Baumann.
2: Wir haben die Erwartung, dass es mindestens so ist wie im Jahr voran. Wir haben jetzt über die 18 Jahre wirklich stetig am Anfang sind wir fest gross gewachsen und jetzt immer sukzessive.
1: Das Nordart Festival startet am 5. August und geht bis zum 15. August. Wer das Festival besuchen will, kann das mit einem Festivalpass. Posten kann man den auf der Festivalseite.
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0: Network mit ihrem Down Under hier auf Radio Muno. 20 Minuten ab 8 haben wir es. Willkommen im Dienstag, im ersten Dienstag vom August 2026. Und der August, der ist bis jetzt vor allem etwas, nämlich warm bis heiß. Zeigt sich unter anderem auch, dass es heute Morgen zu früh schon um die 4 Uhr 20 Grad warm war. Und da gibt es noch ein paar Grad mehr im Verlauf des heutigen Tages.
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0: Sommerwetter mit Sommerhitze gibt es heute den Tag durch, bevor es am Abend und in der Nacht eventuell ein Sommergewitter kann geben kann. Das hat uns Sarina Leuthold vom Meteotest heute Morgen so erzählt.
2: Jetzt eben am Vormittag ist es doch recht freundlich und trocken und dann eben am Nachmittag gibt es wieder mehr Quellwolken und ja, eben daraus kann es dem Verlauf vom Oben doch mal der ein oder andere Regengut oder vielleicht auch mal ein Gewitter haben. Die Gewitter können kräftig sein, wenn es einem bereicht. Das heisst, es kann viel Regen geben und vor allem auch der Wind kann zum Thema werden. Da kann ziemlich auffrischen. Und eben auch Temperaturen, die sind hoch, die steigen. Die Höchstwerte sind heute also wieder so zwischen 33 und 35 Grad in der Region.
0: Also bis 35 Grad kann es im Verlauf vom heutigen Tag geben. Und am Morgen geht es dann so ein ähnlichen Stil weiter. Es gibt einen weiteren Hitzetag, auch wenn die Höchsttemperatur nicht mehr ganz so weit hoch mag.
2: Die Höchstwerte sind so um die 30 bis 32 Grad, also immer noch warm genug in dem Sinn. Aber eben, es sind nicht mehr 35 Grad und dazu ist das Wetter ähnlich. Das heisst, es hat vielleicht am Morgen da und dort ein paar Wochen fällt. Aber grundsätzlich ist es trocken und recht sonnig. Auf den Nachmittag gibt es ein bisschen mehr Wolken in Form von Quellwolken. Und eben daraus kann es vielleicht lokal mal noch gut Regen oder ein Gewitter geben. Das ist nicht ganz ausgeschlossen, wobei eben das Risiko oder die Wahrscheinlichkeit schon wieder deutlich geringer ist als heute.
0: Und dann bis Ende Woche gibt es eigentlich immer warme Temperaturen, teils recht viel Sonne, aber eventuell auch noch ein bisschen Wetter, Regen.
2: Am Donnerstag ist vor allem noch ein bisschen Regen möglich. In der Nacht auf den Freitag heisst das, der Donnerstag selbst so ja, recht sonnig, zum Teil ein paar Wolkenfelder und bis in Nachmittag eher trocken. Und dann könnte es eben sein, dass es dann vielleicht mal noch gut gibt oder mal ein Gewitter. Aber ja, wahrscheinlich auch nicht im Ganzen so flächendeckend. Die Temperaturen sind so um die 28 bis 30 Grad. Am Freitag so ein bisschen eine Mischung zwischen Sonne und Wolken, aber auf der trockenen Seite und eigentlich trotzdem recht sonnig bei rund 27 bis 29 Grad. Aus Wochenende sieht dann eigentlich schon wieder ziemlich sonnig aus und so wie es aussieht, auch trocken mit wieder steigender Temperatur und da kann es dann gut, dass wir die 30 Grad oder mehr auch wieder werden erreichen.
0: Also das grosse Regenwetter kommt nicht, ab und zu kann es eine kurze Abkühlung geben, aber mehrheitlich ist es sonnig und vor allem eben auch wieder warm bis heiß, wie wir gehört haben im Wetterausblick auf die Woche von der Sarina Leuthold vom Meteotest.
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0: Shop Boys singen Go West auf Radio Munoz. Respektive haben gesungen, jetzt ist es nämlich 8:30 Uhr. Jetzt gibt es Regionalnachrichten vom Nico Bullinger.
1: Bauarbeiterinnen und Bauarbeiter in der Region Schaffhausen sollen für Arbeitsunterbrechungen aufgrund der Hitze entlohnt werden. Das fordert der Schweizerische Baumeisterverband in einer Petition. Wie die AZ berichtet, zahlt die Arbeitslosenversicherung derzeit bei Arbeitsunterbrüchen aufgrund von Hitze kein Geld, bei witterungsbedingten, also Gewitter- oder Kälteunterbrüchen allerdings schon. Mit den hohen Temperaturen sollen Bauarbeiterinnen und Bauarbeiter an Hitzetagen nun eine Entschädigung erhalten. Bisher konnten die Bauunternehmen zum Teil sogar gebüßt werden, wenn sie deshalb ihre Arbeit unterbrachen, da sie dann hinter ihrem Terminplan zurücklagen. Im Kanton Thurgau sollen Reiterinnen und Reiter nicht für den Straßenunterhalt zur Kasse gebeten werden. Dieser Ansicht ist der Thurgauer Regierungsrat. In einem Vorstoß der SVP wurde gefordert, dass Halter von Pferden künftig auch eine Steuer entrichten sollen. Der Regierungsrat sieht das anders, wie die Thurgauer Zeitung berichtet. Pferde seien nicht für eine übermäßige Abnutzung der Straßen verantwortlich, sondern Traktoren und Landwirtschaftsfahrzeuge. Außerdem sei eine Pferdesteuer fast nicht umsetzbar, da nicht nur die Besitzer, sondern auch die Nutzer zur Kasse gebeten werden müssten. Dennoch hat der Regierungsrat eine Pferdesteuer vorläufig nicht komplett ausgeschlossen. Der Stadtrat von Stein am Rhein plant eine Neuausrichtung des Jugendtreffs. Unter anderem soll ein neues Betriebskonzept erarbeitet werden. Wie der Steiner Stadtrat mitteilt, wurde dafür eine neue Kommission ins Leben gerufen. Die bisherige Trägerschaft mit Pro Junior Schaffhausen-Thurgau endete Ende Juli. Nun soll die Grundlage für eine neue Leistungsvereinbarung erarbeitet werden. Das Ziel sei es, dass der Jugendtreff Mitte September, spätestens aber nach den Herbstferien, wieder eröffnet werden kann. Bis dahin bleibt der Jugendtreff geschlossen. Nebst Stein am Rhein sind auch die Gemeinden Hemishofen, Wagenhausen, Eschens, Buch und Ramsen am Jugendtreff beteiligt. Die Organisatoren des Stars in Town Festivals sind mit der ersten Woche der Jubiläumsausgabe zufrieden. Das sagt Festivaldirektor Adi Brucker den Schaffhauser Nachrichten gegenüber. Trotz der hohen Temperaturen habe es bisher keine größeren Zwischenfälle bei den Konzerten gegeben. Der Konzertabend morgen hat zudem den teuersten Hauptact in der Geschichte von Stars in Town. Für den amerikanischen Sänger Lenny Kravitz zahlt die Festivaldirektion den bisher höchsten Betrag. Eine genaue Summe ist nicht bekannt, allerdings liege diese im Bereich eines Einfamilienhauses im Klettgau. Bäuerinnen und Bauern im Zürcher Weinland sollen aktuell mehr Geld von den Großkonzernen als Entschädigung für den Zusatzaufwand erhalten. Das fordert ein Bauer aus Trülikon. Wie er dem Landboten gegenüber sagt, hat er derzeit wegen der Hitze einen massiven Mehraufwand. Um seine Felder wässern zu können, muss er Nachtschichten einlegen und Wasser aus weiter entfernten Gemeinden holen. Als Zeichen der Solidarität und auch als finanzielle Entschädigung erhofft er sich, dass die Detailhändler den Bäuerinnen und Bauern ein paar Rappen mehr für ihre Produktion zahlen, wie in entspannteren Zeiten.
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0: Es ist sonnig und warm. Aktuell schon, kann man sagen, um 8:30 Uhr und es wird also noch wärmer.

die 20 Grad und drüber. Nichts melden von der Straße, keine Störungsmeldungen mehr von unserem Radar. Gute und sichere Fahrt wünschen wir. Er war unter anderem einer der Hauptacts auf der grossen Bühne vom Stars in Town, und zwar von der ersten Woche, letzte Woche, der Schweizer Büezer, der Gülle. Es war ein schöner Auftritt, unter anderem habe ich gerade vorher gehört, so eine schöne Nationalhymne hat also jemand noch nie gehört, zusammen mit einem Chor, den der Gülle hier zum Besten gegeben hat am Freitag. Und der Gölä, der ist eben auch Teil von unserem heutigen Swiss Made, eine neue, neue Musik aus der Schweiz. Und zwar ein neuer Song vom Blick. Der Blick, der ja auch schon dreimal am Stars in Town auftreten ist, hat einen Song gemacht, zusammen mit dem Gölä. Und das eben auch nicht zum ersten Mal. Blick zurück in die Geschichte und eben der neueste Blick- und Gölä-Song gibt es in unserer Rubrik Swiss Made. Gerade in gut 7 Minuten am Mikrofon der Samuel Peter. Guten Morgen wünsche ich.

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0: Reise, Reise. Singen Desireless auf Radio Monat. Das Sommerferienzeit. Passende Musik um 17 Minuten vor der 9. Und jetzt gibt es neue Musik aus dem eigenen Land. Und zwar nicht nur von einem bekannten Schweizer Musiker, sondern gerade von zwei. Und einer davon, der ist erst gerade noch letzten Freitag Schaffhausen auftreten am Stars in Town. Jetzt gibt es den neuesten Blick-Song zusammen mit dem Gülle.
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0: Er hat vor 30 Jahren als Underground-Rapper angefangen Musik zu machen, hat dann mehr richtig poppiger Rap gewechselt und ist vor allem aufgefallen, weil er schweizerdeutschen Hip-Hop mit Pop und eben Volksmusik verbunden hat.
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0: Da wird gejottet und gerappt in seinen Songs. In den letzten 30 Jahren hat der Blick mehrere Schweizer Hits erschaffen, wie Rosalie, Manhattan oder Legende und Helden, die zu einer richtigen Schwingerhymne geworden ist. Blick heisst über 300 Songs, über 20 Alben, mehrere davon arbeiten in den Schweizer Charts auf Platz 1. Und eben auch dreimal ist der Blick schon auftreten am Stars in Town. Und der Blick, der hat angekündigt, dass sein Album, das im Oktober soll erscheinen soll, das wahrscheinlich letzte Studioalbum von ihm soll werden. Und Anfang Dezember gibt es dann eben auch noch eine grosse 30-Jahr-Blick-Jubiläumsshow im Zürcher Hallenstadion. Und vielleicht auch mit dabei dort, ist der Gülle.
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0: Dass der Blick mit Rap gemacht hat, hat der Gülle so ein bisschen mit dem Rock gemacht. Sein Debütalbum ist ja vor irgendwie 28 Jahren rausgekommen. Also auch musiktechnisch die beiden ähnlich alt. Und die haben auch schon zusammen Musik gemacht. Im Jahr 2008 hat der Blick Song «Das darfst du nicht» gegeben, wo eben auch der Gülle mitgesungen hat.

sich also schon musikalisch und jetzt zum Blick im 30-Jahr-Musikjubiläum haben sich die beiden sozusagen wieder vereint musikalisch mit einem Lied, wo eine Mundartballade ist, über bedingungslose Liebe, Vertrauen und der Kraft, zusammen durchs Leben zu gehen. Ob es da so ein bisschen über sich singt, weiß ich nicht, aber wie das in Musik tönt, das gibt es jetzt mit dem neuesten Blick-Song zusammen mit dem Güllen und dem Titel «Die gleichen Träume».

0: Kitz Schnutziger erwartet, wo ich gehört habe, Mundartballade. Rockige Mundartballade vom Blick zusammen mit dem Gölle, die gleichen Träume, heisst der Song ihres gemeinsamen Werk. Da gehört also unsere heutige Swiss Mates. Wir sind immer noch drin in der Sommerferienzeit, auch wenn im Kanton Schaffhausen auch schon wieder die letzte Sommerferienwoche am Laufen ist. Und was eben auch zu der Sommerferienzeit dazugehört bei uns in der Medienwelt, ist das sogenannte Sommerloch. Weil viele Ferien machen, gibt es weniger News, weniger Geschichten. Und da sind wir schon fast froh, sorgt ein Schweizer aktuell so ein bisschen auf der ganzen Welt für Schlagzeilen. Auch wenn nicht für so gute. Letzte Woche hat der Präsident der Weltfußballverband Mafia FIFA, der Gianni Infantino, die Weltmeisterschaft für Investoren aufmachen und hat damit ein Beben in der Fußballwelt ausgelöst. Sein Plan ist nicht aufgegangen, im Gegenteil, der Gianni Infantino steht unter viel Druck. Auslandredaktor Nicola Katomas.
1: Im kommenden März will sich der Gianni Infantino nochmal für 4 weitere Jahre als Präsident vom Weltfußballverband FIFA wählen lassen. Aber nach seinem Versuch, Anteil von der Weltmeisterschaft an private Investoren zu verkaufen, ziehen erste namhafte Verbände Konsequenzen. Der englische Fußballverband will seine Unterstützung für eine Wiederwahl vom FIFA-Präsident Gianni Infantino im kommenden Jahr zurückziehen. Ein entsprechendes Schreiben werde aktuell gerade vorbereitet, berichtet Sky News und BBC. Die Engländer wären aber nicht die Ersten. Der Verband von Wales hat schon bekannt gegeben, dass er Gianni Infantino nicht mehr unterstützt. Aber auch der europäische Kontinentalverband UEFA hat laut dem englischen Medium The Telegraph schon gefordert, dass der Infantino freiwillig zurücktreten soll.
0: Also ganz viel Widerstand gibt es dazu, aber mittlerweile auch Widerstand aus dem Fußballverband von Schweden, Serbien oder Deutschland habe ich gesehen. Der Schweizer Fußballverband, der wartet aktuell noch ein bisschen ab.
1: Genau. In einer Stellungnahme schreibt der Schweizer Fußballverband, man werde in der nächsten Woche mit allen Beteiligten das Gespräch suchen, inklusive Gianni Infantino. Aktuell gäbe es aber sowieso noch keinen offiziellen Gegenkandidat, schreibt Watson. Verschiedene Medien berichten aber schon von Kandidaten, die Gianni Infantino beerben könnten. Deadline für eine mögliche Gegenkandidatur wäre der 18. November.
0: Der Nicola Katomas. Über die aktuell immer grösser werdende Kritik, respektive schon fast im Widerstand gegen den aktuellen FIFA-Präsident. Gianni Infantino ist das Ganze egal, wie wahrscheinlich so oft. Er will eine vierte und letzte Amtszeit als FIFA-Präsident. Und so ganz unrealistisch ist es ja trotz der ganzen Kritik nicht. Die FIFA, die hat ja in gewissen Bereichen so eine ganz eigene Form von Demokratie. So viel morgen schon zum Start in Dienstag, 9 Minuten geht's noch, dann ist es 9 Uhr, gibt's die nächsten News, dann unsere Musikbox und ab 11 Uhr geht's zum Widerchen. Tönt widerlich, aber das ist das Gegenteil. Es geht nämlich um Schmetterling, wo auch verschiedenste Arten im Kanton Schaffhausen rumflattern. Und über die gibt's ein paar Informationen von unserem Radio Mundart-Ökologen Urs Gopaul im heutigen Öko-Tipp. Zum Start in die Mittagsshow, gerade nach der 11 Uhr. Und Mittagsshow heute moderiert von der Marcia Strom. Am Mikrofon gewesen, bis dahin ist der Samuel Peter. Ich wünsche weiterhin gute Unterhaltung und ganz einen guten Dienstag.

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1: Am Mikrofon ist Philipp Bürgi. Der Verband Angestellte Schweiz hat für die Lohnrunde 2027 eine durchschnittliche Lohnerhöhung von 1,5% gefordert. Die wirtschaftliche Lage bessere sich, was den Spielraum für Lohnverbesserungen schaffe, teilt die Arbeitnehmendenorganisation mit. Außerdem werde für 2026 und 2027 eine Teuerung von 0,7% erwartet. Hinzu kämen weitere Erhöhungen der Lebenshaltungskosten, wie beispielsweise die Krankenkassenprämien. Neben dem Lohn fordert der Verband auch verbindliche Weiterbildungsbudgets. Ein Schwerpunkt sollte dabei auf der künstlichen Intelligenz liegen. Die Swiss hat ein durchzogenes erstes Halbjahr hinter sich. Laut einer Mitteilung bekam die Swiss die Folgen des Iran-Kriegs zu spüren. Laut dem Finanzdirektor Dennis Weber stiegen die Treibstoffkosten zwischen April und Juni um 50%. Entsprechend stieg der Umsatz zwar um 3,2% auf 2,7 Milliarden Franken, dagegen fiel der Betriebsgewinn der Lufthansa-Tochter aber um 3,2% auf 189 Millionen Franken. Die Swiss beförderte im ersten Halbjahr 8,5 Millionen Passagiere und damit 0,6% mehr als im Vorjahr. Insgesamt führte die Swiss rund 67.000 Flüge durch. Inmitten anhaltender Spannungen kommen heute erneut israelische und libanesische Regierungsvertreter zu direkten politischen Gesprächen in der italienischen Hauptstadt Rom zusammen. Dabei geht es um die weitere Umsetzung ihres Sicherheitsabkommens. Das unterirdische Tunnelsystem der libanesischen Hezbollah soll dabei nach Angaben von libanesischen Regierungskreisen ein zentrales Thema sein. Libanesischen Berichten und Augenzeugen zufolge hat das israelische Militär erst am Wochenende eine der schwersten Zerstörungswellen seit Beginn der Waffenruhe im Juni durchgeführt. Mehr als 5 Wochen nach dem schweren Doppelerdbeben in Venezuela hat die Zahl der Todesopfer eine weitere Tausendermarke überschritten. Insgesamt sind offiziellen Angaben zufolge 6.125 Menschen ums Leben gekommen, wie der Präsident der Nationalversammlung Jorge Rodriguez mitteilt. Die Zahl der Toten wird voraussichtlich weiter steigen. Eine offizielle Vermisstenzahl liegt allerdings nicht vor. Laut der inoffiziellen Webseite Vermisste des Erdbebens Venezuela suchen Angehörige oder Bekannte immer noch mehr als 29.500 Menschen.
2: 3 Minuten nach 9 ist es. Jetzt gibt es News aus der Region in der Kurzfassung mit dem Nico Bullinger.
3: Im Kanton Schaffhausen haben in den letzten Jahren immer weniger Frauen abgetrieben. Letztes Jahr waren es fast 10% weniger gewesen, wie noch vor 10 Jahren. Zum Vergleich, schweizweit nehmen die Abtreibungen immer mehr zu. Dazu hat über ein Viertel der betroffenen Personen nicht Schaffhausen die Abtreibung gemacht. Grund dafür ist die Distanz und die Anonymität an einem anderen Ort. Der Jugendtreff Stein am Rhein soll neu ausgerichtet werden. Der Stadtrat plant ein neues Betriebskonzept. Die Zusammenarbeit mit den bisherigen Betrieben von Pro Junior Schaffhausen-Thurgau ist Ende Juli zu Ende gegangen. Der Jugendtreff soll spätestens nach der Herbstferie wieder eröffnet werden. Und der Thurgauer Schwinger Samuel Giger ist der erste Profischwinger überhaupt. Wie er in einem Podcast verraten hat, hat er praktisch aufgehört mit Schaffen und verdient seinen Lebensunterhalt nur noch mit dem Schwingsport und seinen Sponsoren. Damit ist er der erste überhaupt.
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2: Das Wetter, das ist freundlich, heute sonnig und warm. Am Nachmittag ein bisschen mehr Quellwolken, die aufziehen. Und gegen Abend und in der Nacht auf morgen kann es auch Gewitter geben. Der Tag durch aber einen Hitzetag mit viel Sonne. Und die Temperaturen erreichen Höchstwerte von um die bis 35 Grad. Aktuell haben wir schon Wert von knapp über 20 Grad. Keine Meldungen auf unserem Verkehrsradar. Sollte mehr oder weniger rund laufen. Eine gute und sichere Reise als Ziel wünschen wir.

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1: Am Mikrofon ist Philipp Bürgi. Der Verband Angestellte Schweiz hat für die Lohnrunde 2027 eine durchschnittliche Lohnerhöhung von 1,5% gefordert. Die wirtschaftliche Lage bessere sich, was den Spielraum für Lohnverbesserungen schaffe, teilt die Arbeitnehmendenorganisation mit. Außerdem werde für 2026 und 2027 eine Teuerung von 0,7% erwartet. Hinzu kämen weitere Erhöhungen der Lebenshaltungskosten, wie beispielsweise die Krankenkassenprämien. Neben dem Lohn fordert der Verband auch verbindliche Weiterbildungsbudgets. Ein Schwerpunkt sollte dabei auf der künstlichen Intelligenz liegen. Die Swiss hat ein durchzogenes erstes Halbjahr hinter sich. Laut einer Mitteilung bekam die Swiss die Folgen des Iran-Kriegs zu spüren. Laut dem Finanzdirektor Dennis Weber stiegen die Treibstoffkosten zwischen April und Juni um 50%. Entsprechend stieg der Umsatz zwar um 3,2% auf 2,7 Milliarden Franken, dagegen fiel der Betriebsgewinn der Lufthansa-Tochter aber um 3,2% auf 189 Millionen Franken. Die Swiss beförderte im ersten Halbjahr 8,5 Millionen Passagiere und damit 0,6% mehr als im Vorjahr. Insgesamt führte die Swiss rund 67.000 Flüge durch. Inmitten anhaltender Spannungen kommen heute erneut israelische und libanesische Regierungsvertreter zu direkten politischen Gesprächen in der italienischen Hauptstadt Rom zusammen. Dabei geht es um die weitere Umsetzung ihres Sicherheitsabkommens. Das unterirdische Tunnelsystem der libanesischen Hezbollah soll dabei nach Angaben von libanesischen Regierungskreisen ein zentrales Thema sein. Libanesischen Berichten und Augenzeugen zufolge hat das israelische Militär erst am Wochenende eine der schwersten Zerstörungswellen seit Beginn der Waffenruhe im Juni durchgeführt. Mehr als 5 Wochen nach dem schweren Doppelerdbeben in Venezuela hat die Zahl der Todesopfer eine weitere Tausendermarke überschritten. Insgesamt sind offiziellen Angaben zufolge 6.125 Menschen ums Leben gekommen, wie der Präsident der Nationalversammlung Jorge Rodriguez mitteilt. Die Zahl der Toten wird voraussichtlich weiter steigen. Eine offizielle Vermisstenzahl liegt allerdings nicht vor. Laut der inoffiziellen Webseite Vermisste des Erdbebens Venezuela suchen Angehörige oder Bekannte immer noch mehr als 29.500 Menschen.
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3: Das Wetter ist sonnig und warm. Im Verlauf des Nachmittags ziehen Quellwolken auf und so kann es dann am Abend und in der Nacht auf morgen auch noch Sommergewitter geben. Der Tag durch aber ein Hitzetag mit Temperaturen heute Höchstwert von gegen 35

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1: Am Mikrofon ist Philipp Bürgi. Die Schweizer Hotellerie hat im Juni den vierten Monat in Folge weniger Logiernächte verzeichnet. Besonders deutlich brach die Nachfrage aus Indien, den Golfstaaten und weiteren asiatischen Märkten ein. Zu dieser Entwicklung beigetragen haben dürften auch die geopolitischen Spannungen im Nahen Osten. Trotz starkem Jahresbeginn ist die Bilanz nach dem ersten Semester insgesamt negativ. Wie aus den Daten des Bundesamtes für Statistik hervorgeht, wurden im Juni 2026 4,1 Millionen Logiernächte gezählt. Das sind 2,2% weniger als im entsprechenden Vorjahresmonat. Im ersten Halbjahr gingen die Zahlen der Übernachtungen damit um 0,7% auf 20,3 Millionen zurück. Der Schweizer Konsumkreditmarkt ist auch im letzten Jahr geschrumpft. Zu diesem Schluss kommt eine Auswertung der Plattform kreditvergleich.ch basierend auf Daten der Zentralstelle für Kreditinformationen. Ein Hauptgrund für den Rückgang ist ein neuer Rekord bei abgelehnten Kreditanfragen. Die Zahlen für 2025 zeigen demnach, dass die Ablehnungsquote bei 37% lag. Die Statistik umfasst Gesuche aus den Bereichen Konsumkredite, Leasing und Kreditkarten. Ein heftiges Unwetter hat gestern Abend den Wintersportort Breil Cervinia im italienischen Aostatal schwer getroffen. Innerhalb von rund 20 Minuten traten zwei Gebirgsbäche über die Ufer und verursachten erhebliche Schäden. Verletzt wurden nach bisherigen Angaben niemand. In mehreren in sozialen Medien veröffentlichten Videos ist zu sehen, wie Wassermassen aus den Berghängen ins Tal strömten und tiefer gelegene Bereiche überfluten. Das Unwetter folgt auf eine Phase ungewöhnlich hoher Temperaturen. Erst vor wenigen Tagen hatte die italienische Skirennläuferin Federica Brignone Bilder des nahezu schneefreien Matterhorns veröffentlicht. Der Großbrand im Naturgebiet im Osten der Niederlande ist bisher nicht unter Kontrolle. Das Feuer hatte sich bis in den frühen Morgen ausgebreitet. Doch die Lage sei nun stabil, teilen die Sicherheitsbehörden mit. Rund 250 Feuerwehrleute und auch erneut Löschhubschrauber der Armee seien im Einsatz. Rund 100 Hektar seien betroffen. Jetzt werde versucht, eine weitere Ausbreitung zu verhindern, sagte ein Behördensprecher. Das Feuer im Naturgebiet de Rosmolen nahe der deutschen Grenze war gestern aus noch ungeklärten Ursachen ausgebrochen. Durch Winde und hohe Temperaturen konnten sich die Flammen schnell und über die Baumkronen ausbreiten.
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3: Sonnig zeigt sich der Dienstag in der Region Schaffhausen. Dazu ist es warm. Aktuell da haben wir schon 26 Grad. Es steht heute den nächsten Hitzetag an. Bis zu 33 Grad gibt es heute im Maximum. Gegen den Abend und in der Nacht auf morgen sind dann allerdings Gewitter möglich. Durch den Dienstagvormittag kommen wir soweit störungsfrei. Uns liegen keine Verkehrsmeldungen über Störung oder Stocko im Radio-Monat-Sendegebiet vor. Ganz eine gute und sichere Fahrt wünsche ich. Sie sind am Tag unterwegs, gehören aber zu den Nachtfaltern und sie tragen Blausäure in sich. Heute im Ökotipp lernen wir die sogenannten Widerchen kennen. Was das für Tierli bzw. Insekten sind, wir klären es auf die nächste halbe Stunde im Studio für euch, zu Marcel Strom. Schön, habt ihr Radio Monat eingeschaltet mit der Mittagsshow.

Rhythm Divine von Enrique Iglesias. Genau der richtige Soundtrack für den nächsten Sommertag. Draussen sind es aktuell schon 26 Grad, also Sonnenbrille auf, genug trinken und den Tag geniessen, wer kann. Und bei uns geht es heute nicht etwa um ein Horoskop und auch nicht um junge Schafsböcke. Heute im Ökotyp ist ein Widerli ein Thema. Das sind Schmetterlinge.

0: Und auch im Kanton Schaffhausen gibt es ein paar Widerli-Arten. Radio Monat-Ökolog Urske Paul, was genau sind denn so Widerli?
1: Widerli sind etwas ganz Besonderes. Sind Nachtfalter, die aber am Tag fliegen tun. Von den eigentlichen Tagfalter unterscheiden sie sich aufgrund von verschiedenen Körpermerkmalen. Dazu ein paar Beispiele, worin sich Tagfalter und Widerli unterscheiden. Tagfalter halten ihre Flügel in Ruhehaltung senkrecht nach oben oder zusammengefaltet über dem Rücken. Die Widerli haben ihre Flügel dachförmig über dem Körper. Die Flügel werden über dem Hinterleib nach hinten gelegt oder seitlich ausbreitet. Und dann gibt es auch Unterschiede bei den Fühlern. Fühler von der Tagfalter sind kühlenförmig verdickt am Ende, während Fühler von der Widerli eher fadenförmig sind und nach vorn abstehen. Tagfalter sind immer tagaktiv, während es Widerli auch dämmerungs- und nachtaktive Arten gibt. Die Farbgebung der Tagfalter ist oft bunt und auffällig mit speziellen Mustern. Wir kennen zum Beispiel den Schwalbenschwanz, der ein ganz spezielles Muster hat. Die Widerli sind aber eher dunkel und metallisch glänzend gefärbt oder sie besitzen rote oder orange Flecken auf schwarzem Grund und umgekehrt, also schwarze Flecken auf orange-rotem Grund. Ein auffälliger Unterschied zu den Tagfalter ist das Verhalten der Widerli. Die Falter sitzen meistens träge auf der Blüte und lassen sich vergleichsweise leicht fotografieren.
0: Und wieso sagt man dieser Schmetterlingsgruppe Widerli?
1: Ja, der Begriff Widerli soll sich vom althochdeutschen Widar ableiten, was so viel wie Wider ist oder eben der bucklige Rücken von einem Tier, zum Beispiel von einem Schafsbock, bedeutet. Flügel vom Widerli sind oft dachförmig, wie gesagt, über dem Körper gehalten, sodass es der bucklige Rücken von einem Wider nachempfunden wird.
0: Und offensichtlich gibt es verschiedene Widerli-Arten, auch im Kanton Schaffhausen.
1: Ja, zuerst schauen wir mal ein bisschen global. Weltweit gibt es etwa 1200 verschiedene Widerli-Arten. Ihr Hauptverbreitungsgebiet liegt in den Tropen und Subtropen von Asien. In Europa sind 63 Arten bekannt, davon kommen in der Schweiz 27 Arten vor. Grundsätzlich werden Widerli in zwei Gruppen unterteilt, also in der Schweiz, nämlich in die Rotwiderli und Grünwiderli. Global sind es 5 Untergruppen oder eben Unterfamilien. Die Rotwiderli werden umgangssprachlich auch als Bluttröpfli bezeichnet. Grünwiderli sind auffällig, metallisch grün-blau, glänzend. Die häufigste Art der Grünwiderli ist Dampfergrünwiderli und hat eine Flügelspannweite von 30 mm, also 3 cm. Im Kanton Schaffhausen kommen beide Gruppen vor, also Rotwiderli und Grünwiderli. Leider sind an der letzten Erhebung im Kanton Schaffhausen sind 2 Widerli-Arten nicht mehr gefunden worden, nämlich das Bibernell-Widerli und das Blatterbsen-Widerli. Beide gelten als verschollen. Weitere Beispiele von Widerli-Arten im Kanton Schaffhausen sind das Bergkronwicken-Widerli, das Esparsetten-Widerli, das Hornklee-Widerli, das Hufeisenklee-Widerli, das Thymian-Widerli und das Sechsfleck-Widerli.
0: Das sind keine Zungenbrecher. Warum die Widerli giftig sind und wie ihre Namen mit ihrer Ernährung zusammenhängen, das erfahren wir im zweiten Teil, gerade als nächstes.
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dem aktuellen Album «The Weight of the Woods Funeral» von Dermot Kennedy. Eine spezielle Schmetterlingsfamilie ist heute Thema in unserem Ökotipp. Es geht um Widerli und die kommen auch im Kanton Schaffhausen vor.

0: Und die Namen von diesen Widerli, die sind auffällig, weil meistens eine Pflanze den Namen gibt. Also zum Beispiel ein Hornklee-Widerli oder ein Hufeisenklee-Widerli. Radio Monodökologe Urska Paul, hängt der Name mit der Ernährung der jeweiligen Widerli-Art zusammen?
1: Ja, ganz klar. Die Widerli sind Nahrungsspezialisten. Es gibt einige monophage Widerli-Arten. Das heisst, monophag heisst, dass sie sich nur von einer einzigen Pflanzengattung ernähren. Eine einzige. Dazu gehört zum Beispiel das Esparsette-Widerli. Die meisten Widerli-Arten sind aber oligophag, das heisst, sie suchen bestimmte Pflanzengruppen auf. Zum Beispiel Sechsfleck-Widerli sucht verschiedene Hornklee-Arten auf. Die meisten Widerli-Arten leben eng verbunden mit Trockenrasen- und Magerwiesengesellschaften. Die Raupen fressen frei auf der Pflanze sitzend und die Falter nehmen den Nektar von ihren Wirtspflanzen auf. Also Falter trinken von den Blüten.
0: Ist Ihre Abhängigkeit von bestimmten Pflanzen ein Grund dafür, dass auch im Kanton Schaffhausen zwei Widerli-Arten als verschollen gelten?
1: Ja, zwar gibt es im Kanton Schaffhausen vergleichsweise noch einige grössere Trockenwiesen vorkommen. Aber wenn man unseren Kanton mal die Trocken- und Magerwiesen gegenüberstellen im 19. Jahrhundert, dann sieht man auch, gegenüber dem 19. Jahrhundert sind die Flächen zurückgegangen. Die Intensivierung der Landwirtschaft mit der Düngung der Wiesenflächen fördert Süßgräser und raubt dem Widerli Futterpflanzen. Auch eine grossflächige Maat kann an den Halmen angebrachte Kokon mit ihren Puppen vernichten. Untersuchungen vom Tiroler Landesmuseum zeigen zudem, dass verschiedene Spritzmittel und die Windverfrachtung von diesen Giften im Widerli stark zusetzen können. Das sind alles Gründe nicht nur für den Rückgang der Widerli, sondern generell von den Insekten.
0: Und noch zu den Flecken der Widerli. Die sind ja doch recht auffällig und dürfen den Schmetterling kaum tarnen.
1: Ja, der Grund ist ganz einfach. Farben sind keine Tarnung, sondern eine Warnung an Fressfeind. Blutströpfchen produzieren nämlich aus Aminosäuren ein starkes Gift, die tödliche Blausäure. Damit sie sich nicht selber vergiften, haben die Widerli ein Enzym, das Blausäure im Körper abbauen tut. Und nicht nur die Falter sind giftig, sondern alle Entwicklungsstadien. Selbst Eier der Widerli atmen bereits Blausäuredämpfe aus. Auch die Raupen zeigen, analog zu den Falter, ihre Ungenüssbarkeit deutlich durch eine oft gelb-schwarze oder leuchtend grüne Warnfarbe. Bei Gefahr werden sogar über spezielle Organe cyanidhaltig, also blausäurehaltige Tropfen, abgesondert. Für den Menschen sind die aber nicht tödlich, weil wir ja in der Regel kein Widerli essen. Und zudem eine grosse Menge davon müssen essen, damit es dann tatsächliche Auswirkungen wird geben. Übrigens ist Giftigkeit auch der Grund, wieso die Widerli kaum fliehen und leicht fotografieren sind. Und dann noch der Hinweis, dass einige Vogelarten sich an die Giftigkeit der Widerli angepasst haben und sie trotzdem fressen, wenn keine andere Beute verfügbar ist. Auch Spinnen fangen Widerli.
0: Es gibt auch Weissfleck-Widerli, also ein Widerli mit weissen statt roten Flecken.
1: Ja, aber systematisch sind das keine Widerli, sondern sie gehören zu der Unterfamilie der Bärenspinner, wie der russische Bär, den man auch sieht, umeinander fliegen. Die Weissfleck-Widerli imitieren das Aussehen von giftigen, echten Widerli, um Fressfind abzuschrecken. Diesen Schutzmechanismus nennt man Mimikry. Das Weissfleck-Widerli ahmt das Aussehen vom veränderlichen Widerli nach, das für Vögel giftig ist.
0: Urs, hast du noch eine Bemerkung zu diesen giftigen und doch so schönen Schmetterlingen?
1: Ja, da hätte ich wirklich noch etwas zu sagen. Die Insektenbiomasse hat ja in den vergangenen 30 Jahren in der Schweiz um rund 70% abgenommen. Wegen ihrer Sensibilität auf Umweltveränderungen eignet sich Rot- und Grün-Widerli hervorragend für die Zustandsbewertung von Lebensräumen. Geht es dem Widerli gut, ist die umliegende Natur gesund. Oder mit anderen Worten, geht es dem Widerli gut, geht es auch uns Menschen gut.
0: Widerli sind klein, auffällig und giftig, gleichzeitig eben ein wichtiger Gradmesser dafür, wie gesund unsere Natur noch ist. Der ganze Ökotyp über die Widerli findet ihr später auf unserer Webseite und in unserer Radio Monat App zum Nachlesen.

0: Vormittag mit Radio Monat und jetzt eine kurze Musikpause. Es ist 11:30 Uhr, Zeit für unsere Regionalnachrichten und die gibt es jetzt mit der Jennifer Gisela.
1: Das Monat Open Air Kino findet heute Abend wie üblich statt. Dies hat die Projektleiterin des Open Air Kinos, Katrin Huber, auf Anfrage von Radio Monat bestätigt. Gestern Abend musste die Eröffnung nach Beginn des Films abgebrochen werden. Grund dafür waren starke Windböen und Gewitterwarnungen. Die Filme werden auch bei Regenwetter aufgeführt. Windböen über 60 km pro Stunde sind jedoch problematisch für die Leinwand. Es ist erst das zweite Mal seit Beginn des Monat-Kinos, dass ein Film abgebrochen werden musste. Besucherinnen und Besucher, die gestern an der Veranstaltung teilgenommen haben, können ihre Tickets über die Verkaufsplattform Eventfrog zurückerstatten lassen. Das Hegau Jugendwerk und das Klinikum Singen bauen ihre Zusammenarbeit aus. Das schreibt das Hegau Jugendwerk in einer Medienmitteilung. Konkret geht es um die neue Sektion Interventionelle Neuroradiologie, die am Klinikum Singen kürzlich eingerichtet wurde. Bei der interventionellen Neuroradiologie geht es um die Behandlung von Erkrankungen des Gehirns. Durch die Zusammenarbeit soll die Qualität der Patientenversorgung im Hegau Jugendwerk verbessert werden. Das Hegau Jugendwerk ist eine Spezialklinik für Kinder, Jugendliche und junge Erwachsene mit neurologischen Erkrankungen. Die Gemeinde Buchberg will ihre Kehrichtverordnung überarbeiten. Das teilt der Gemeinderat mit. Die aktuelle Verordnung ist 33 Jahre alt. Das Gebührenreglement stammt noch aus dem Jahr 2007. Zwar gäbe es aktuell seitens der Gemeinde keinen zwingenden Handlungsbedarf, da es aber neue übergeordnete Gesetze gibt und sich auch das Entsorgungsverhalten der Einwohnerinnen und Einwohner verändert hat, sollen die Kehrichtverordnung und das Gebührenreglement nun angepasst werden. Auch das Wasserreglement soll erneuert werden. Dies könne zu einer Anpassung der Wasser- und Abwassergebühren führen.
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0: Zu den, die meint heute gut mit der Region Schaffhausen. Der Himmel, der strahlend blau und die Wärme, die gibt ordentlich an. Aktuell zeigt das Thermometer 26 Grad. Bis am Nachmittag klettert die Temperatur auf heiße 33 Grad. Es wird also ein nächster Hitzetag. Wer kann, sucht sich zwischendurch ein schattiges Plätzchen. Ganz trocken bleibt es allerdings nicht. Gegen die Abend und in der Nacht auf morgen könnte es ein Gewitter geben. Auf der Strasse könnt ihr den Dienstag am Vormittag entspannt unterwegs sein. Im Radio-Monat-Sendegebiet sind uns aktuell keine Verkehrsmeldungen gemeldet worden. Ich wünsche euch eine gute und vor allem ganz sichere Fahrt. Salzige Gischt im Gesicht, ein Holzdeck, das knarrt unter den Füßen und Männer, die im Takt arbeiten.
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0: Genau dafür ist ein Song wie Wellerman gesungen worden. Der Nathan Evans hat aus dem Seefahrer-Klassiker, der über 150 Jahre alt ist, einen Welthit gemacht. Der gibt es jetzt in voller Länge auf die Ohren. Am Mikrofon für euch, Marcel Strom.
4: Hallo zusammen.
5: Für Song of My Life.
4: Der Song, der erinnert mich immer an meine Trainingseinheiten zu Hause.
6: Der zieht mich einfach auf die Tanzfläche.
4: Wenn ich das Lied höre, bin ich wieder voll da.
7: Ach, das schmilzt mir einfach immer das Herz.
8: Song
9: Grüezi miteinander. Ich heiße Lorina. Mein Song of my life ist Velomen. Wenn ich das Lied höre, dann bin ich motiviert, wenn ich ins Ballett gehe.

Früher als Seven unterwegs gewesen mit seiner Musik, heute unter Jan Seven Dead, weil er bekannt. Radio Monat haben wir eingeschaltet, das ist unsere Mittagsshow. Und der evangelisch reformierte Kirche im Kanton Schaffhausen, da gehen die Pfarrer und Pfarrerinnen aus. Aus diesem Grund ergreift die Kirche jetzt neue Massnahmen.

0: Das sagt der Kirchenratspräsident der Kantonalkirche Schaffhausen, Wolfram Kötter.
1: Dahinter steckt der Gedanke, dass wir weg müssen und wegkommen müssen von der Vorstellung, dass Pfarrpersonen für alles im Grundsatz verantwortlich sind, sondern dass wir den Gemeinden ermöglichen, anderen Berufsgruppen pfarrdienstliche Aufgaben zu übertragen.
0: Mit dem Schritt wird Chile sich zurück auf ihre eigenen Wurzeln besinnen, sagt er.
1: In der alten Kirche hat man nie von den Pfarrpersonen gesprochen, sondern hat von den Diensten gesprochen, die eigentlich von den Gemeindegliedern zu übernehmen sind. Und genau daraufhin zielen wir wieder ab, dass wir deutlich mehr Personen aus der Gemeinde, aus den Kirchgemeinden in die Verantwortung nehmen und einfach Aufgaben übertragen.
0: Ja, und wie genau die Arbeiten verteilt werden und wie die Kirchengemeinde den Prozess beurteilt, darüber berichten wir heute im Infomittag nach der 12 Uhr.

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0: Richtig, Mittagspause mit Radio Monat und der Mittagsshow. 10 vor 12 wird es mit dem Fußball-WM-Song «Die, Die» von der Shakira.
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0: Der Euro kostet 93 Rappen 23. Der US-Dollar hat den Wert von 81 Rappen 01. Der Kurs für ein Kilo Gold notiert aktuell bei 105.458 Franken. Und zum Schluss noch der SMI, der ist um 0,01% gesunken und liegt im Moment bei 14.370 Punkten. So viel von der Börse. Die Schlussresultate gibt es heute Abend am 10.06 Uhr.

0: Juni, den vierten Monat in Folge weniger Logiernächte verzeichnet. Besonders deutlich brach die Nachfrage aus Indien, den Golfstaaten und weiteren asiatischen Märkten ein. Zu dieser Entwicklung beigetragen haben dürften auch die geopolitischen Spannungen im Nahen Osten. Trotz starkem Jahresbeginn ist die Bilanz nach dem ersten Semester insgesamt negativ. Wie aus den Daten des Bundesamtes für Statistik hervorgeht, wurden im Juni 2026 4,1 Millionen Logiernächte gezählt. Das sind 2,2% weniger als im entsprechenden Vorjahresmonat. Im ersten Halbjahr gingen die Zahlen der Übernachtungen damit um 0,7% auf 20,3 Millionen zurück. Der Schweizer Konsumkreditmarkt ist auch im letzten Jahr geschrumpft. Zu diesem Schluss kommt eine Auswertung der Plattform kreditvergleich.ch basierend auf Daten der Zentralstelle für Kreditinformationen. Ein Hauptgrund für den Rückgang ist ein neuer Rekord bei abgelehnten Kreditanfragen. Die Zahlen für 2025 zeigen demnach, dass die Ablehnungsquote bei 37% lag. Die Statistik umfasst Gesuche aus den Bereichen Konsumkredite, Leasing und Kreditkarten. Ein heftiges Unwetter hat gestern Abend den Wintersportort Breil Cervinia im italienischen Aostatal schwer getroffen. Innerhalb von rund 20 Minuten traten zwei Gebirgsbäche über die Ufer und verursachten erhebliche Schäden. Verletzt wurden nach bisherigen Angaben niemand. In mehreren in sozialen Medien veröffentlichten Videos ist zu sehen, wie Wassermassen aus den Berghängen ins Tal strömten und tiefer gelegene Bereiche überfluten. Das Unwetter folgt auf eine Phase ungewöhnlich hoher Temperaturen. Erst vor wenigen Tagen hatte die italienische Skirennläuferin Federica Brignone Bilder des nahezu schneefreien Matterhorns veröffentlicht. Der Großbrand im Naturgebiet im Osten der Niederlande ist bisher nicht unter Kontrolle. Das Feuer hatte sich bis in den frühen Morgen ausgebreitet. Doch die Lage sei nun stabil, teilen die Sicherheitsbehörden mit. Rund 250 Feuerwehrleute und auch erneut Löschhubschrauber der Armee seien im Einsatz. Rund 100 Hektar seien betroffen. Jetzt werde versucht, eine weitere Ausbreitung zu verhindern, sagte ein Behördensprecher. Das Feuer im Naturgebiet de Rosmolen nahe der deutschen Grenze war gestern aus noch ungeklärten Ursachen ausgebrochen. Durch Winde und hohe Temperaturen konnten sich die Flammen schnell und über die Baumkronen ausbreiten.
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2: In der Region Schaffhausen messen wir zum Teil schon 29 Grad. Am Nachmittag bleibt es trotz ein paar Wolken recht sonnig und heiß mit bis zu 33 Grad. Gegen den Abend steigt dann das Risiko für Regen und teils kräftige Gewitter. Morgen erwartet uns wieder meistens sonniges und trockenes Wetter. Es gibt bis zu 30 Grad. Ein paar Gewitter sind vor allem in den Alpen möglich. In der Region Schaffhausen ist das Risiko eher klein. Auf der Strasse läuft es im Moment rund. Uns sind aktuell keine Störungen oder Staus gemeldet worden. Ich wünsche allen, die unterwegs sind, ganz eine gute Fahrt und kommt sicher an eurem Ziel. Radio Monat. 4 Minuten ab der 12 Uhr, der Infobeitrag auf Radio Monat. Gerade als nächstes mit dem Thema. Seit mehreren Jahren verlieren die Landeskirchen an Mitglieder. Das hat Folgen. In Schaffhausen ist die evangelisch-reformierte Kirche darum dran, ein Amt vom Pfarrer zu überdenken. Was aus Sicht der Kirche in Zukunft anders gemacht werden sollte, darüber berichten wir gerade als nächstes. Durch den Infomittag begleitet euch heute Marcia Strom. Ich wünsche euch allen eine ganz schöne Mittagspause.

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1: Am Mikrofon ist Philipp Bürgi. Die Schweizer Hotellerie hat im

0: Wir gehen durch den Infomittag mit dem besten Mix. Supergirl von Raymond, 11 ab 12 ist es. Am Sonntag in die Kirche gehen, das machen heute immer weniger Leute und auch ein Amt vom Pfarrer ist nicht gerade ein beliebter Job. Schaffhausen gönnt den evangelisch reformierten Kirche darum auch die Pfarrer aus. Aus diesem Grund hat die Kirche jetzt einen Reformprozess angefangen. Der Juni hat sich das Kirchenparlament dafür ausgesprochen, das Amt des Pfarrers zu überdenken. Was es mit dieser Reform auf sich hat, Jolanda Guzman berichtet.
1: Im Kanton Schaffhausen sind im Moment 7 von 28 evangelisch reformierten Kirchengemeinden ohne Pfarrer. Mit den fehlenden Pfarrer und Pfarrerinnen ist der Kanton Schaffhausen nicht allein, sagt der Kirchenratspräsident der Kantonalkirche, der Wolfram Kötter.
2: Schweizweit oder in der Deutschschweiz reden wir von 620 bis 640 Pfarrpersonen, die bis 2030 in den Ruhestand gehen. Und da gilt es aber nachzudenken, weil der Nachwuchs fehlt. Wie können wir gesamtkirchliche Aufgaben weiterhin verantwortungsbewusst wahrnehmen und mit welchen Arbeitskräften?
1: Die evangelisch reformierte Kirche ist darum jetzt mit einer Lösung aufgekommen. Sie möchte das Amt vom Pfarrer drastisch überdenken.
2: Wir vollziehen einen Paradigmenwechsel. Wir gehen weg von der Vorstellung, dass einer alles machen muss und alles können muss, hin zu Diensten, die von vielen Menschen übernommen werden können. Und ich glaube, es kann, wenn es denen gelingt, ein ganz, ganz gutes Miteinander der unterschiedlichsten Kräfte werden.
1: Die Synode, also das Kirchenparlament, hat sich im Juni im Kanton Schaffhausen für das sogenannte Mischpultmodell ausgesprochen. Konkret sollten in den Gemeinden, wo sich kein Pfarrer oder Pfarrerin finden lässt, die pfarrdienstlichen Aufgaben auf eine Gruppe von Leuten aufgeteilt werden. Eine mögliche pfarrdienstliche Aufgabe ist laut dem Wolfram Kötter die Sonntagspredigt.
2: Wir sind es gewohnt, dass Sonntag für Sonntag Pfarrpersonen auf der Kanzel stehen und von oben herab predigen. Und Aufgabe kann jetzt zum Beispiel auch sein von den Sozialdiakoninnen oder von Laienpredigern, also Predikantinnen, Predikanten, genau diese Aufgabe zu übernehmen, um sicherzustellen, etwa dass gerade auch in den ländlichen Gebieten sonntags Gottesdienste stattfinden.
1: Neben dem Laienprediger und dem Pfarrdienst gibt es noch weitere Ämter. Es heben die Sozialdiakonie, damit ist die Kirche Sozialarbeit gemeint. Katechetik, also die Glaubensvermittlung und Gemeindekoordination. Die Idee vom Mischpultmodell ist es, dass die Leute in diesen Ämtern zusammen ein Team auf Augenhöhe bilden und damit die Aufgaben vom Pfarrer untereinander aufteilen. Die Idee für das Mischpultmodell ist zusammen mit der Kirchengemeinde entstanden.
2: Dort, wo wir wirklich jetzt schon Vakanzen haben, also wo wir keine Fachstellen im Moment besetzen können, merken wir, dass die Kirchgemeinden sehr offen sind für diese Überlegungen und Gedanken. Und wir haben die ersten Gemeinden, die sozusagen jetzt wie im Mischpult gucken, was brauchen wir für unsere Gemeinde, für unsere Gemeindeglieder und dementsprechend Aufgaben neu verteilen.
1: Im Klecki und im Reiet mit Ramse und Buech sagen ein paar Gemeinden schon dran, das Modell auszuleben. Die Stadt Schaffhausen überlegt sich das im Moment auch, so der Wolfram Kötter. Das Ganze ist aber ein längerer Prozess. So ist dafür auch eine Anpassung der Kirchenverfassung noch nötig. Das heisst, das Volk muss über eine Teilrevision abstimmen. Bei einem Jahr sollte der ganze Reformprozess rund ums Pfarramt voraussichtlich im 2031 abgeschlossen sein.

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0: 9 Minuten vor der halb 1. Voraus der scheint die Sonne und da geht heute noch mehr.
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0: Temperaturen, die liegen schon bei 30 Grad. Wie weit steigen die Werte heute noch an? Sarina Leut holt vom Meteotest.
2: Ja, also heute Nachmittag sind durchaus wieder so um die 4, 35 Grad möglich. Also es heizt dann nochmal ordentlich ein. Und ja, es wird wahrscheinlich im Verlauf des Nachmittags aber hier vermehrt Quellwolken geben, sodass die Sonne ein bisschen abgedeckt wird. Und ja, gegen oben kann es gut auch sein, dass es mal ein gutes Schräg oder vielleicht auch mal ein Gewitter mit dabei haben, das hier über die Region wird für ein bisschen Abkühlung sorgen. Und wenn es an ein Gewitter kommt, kann es durchaus ein bisschen kräftiger kommen, dass auch viel Regen innerhalb von kurzer Zeit wird geben und auch der Wind ziemlich stark könnte auffrischen.
0: Und wir reden also auch heute nochmal von einem Hitzetag mit rund 33 Grad. Bleibt es morgen so sommerlich, beziehungsweise was verändert sich im Vergleich zu heute?
2: Genau, also morgen geht es ähnlich weiter. Die Temperaturen sind vielleicht nicht ganz so hoch. Die Höchstwerte sind noch bei 30 Grad bis 32 Grad. Also ja, es ist mühe kühler. Genau, und sonst eigentlich ist es ähnlich am Morgen recht sonnig. Vielleicht dann dort ein paar Wolkenfelder, auf den Nachmittag ein bisschen mehr Wolken. Und ja, da ist die Wahrscheinlichkeit schon wieder grösser, dass man trocken dadurch kommt, dass da keine Regengüsse und Gewitter wird geben im Verlauf vom Nachmittag und am Oben. Wobei man eben schon nicht ganz kann ausschliessen, dass vielleicht verrenzend, vor allem dann im Verlauf vom Oben, später oben, nochmal ein paar Tröpfregen könnte geben.
0: Und ab dem Donnerstag zeigt sich da eine kleine Wetterumstellung. Was passiert mit den Temperaturen und der Wetterlage?
2: Ja, es ist da ein bisschen kühlere Luft, minimst kühlere Luft, die da ein bisschen näher kommt. Und durch das eben sind Temperaturen dann vielleicht bei 28, 29 Grad und nicht gerade bei 35. Aber sonst so vom Wetterablauf her bleibt es eigentlich ähnlich, wie wir es kennen. Es ist so ein bisschen eine Mischung zwischen Sonne und Wolken. Vielleicht hat es ein bisschen mehr Wolken als an den anderen Tagen schon am Vormittag. Auf den Nachmittag eben bleibt es so ein bisschen wechselhaft, beziehungsweise eigentlich recht sonnig mit ein paar Wolkenfeldern. Vielleicht kann es morgen auch gut Schräg oder ein Gewitter geben, wobei die meisten Modelle zeigen, dass es eigentlich trocken bleibt in der Region Schaffhausen. Ähnlich ist es so am Freitag. So ein bisschen Wolken-Sonnenmix, wenn dann, vor allem am Vormittag, auf den Nachmittag dann eher wieder ein bisschen sonniger. Und ja, da wird es wahrscheinlich eben auch trocken sein bei rund 28 Grad am Nachmittag.
0: So, die Wetteraussichten für die Region Schaffhausen mit der Sarina Leuthold vom Meteotest.
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0: Der Infomittag auf Radio Monat am Dienstag, 4. August. Und jetzt ist es 12:30 Uhr, Zeit für ein regionales News-Update. Das gibt es jetzt mit Jennifer Gisela.
1: Das Monat Open Air Kino findet heute Abend wie üblich statt. Dies hat die Projektleiterin des Open Air Kinos, Katrin Huber, auf Anfrage von Radio Monat bestätigt. Gestern Abend musste die Eröffnung nach Beginn des Films abgebrochen werden. Grund dafür waren starke Windböen und Gewitterwarnungen. Die Filme werden auch bei Regenwetter aufgeführt. Windböen über 60 km pro Stunde sind jedoch problematisch für die Leinwand. Es ist erst das zweite Mal seit Beginn des Monat-Kinos, dass ein Film abgebrochen werden musste. Besucherinnen und Besucher, die gestern an der Veranstaltung teilgenommen haben, können ihre Tickets über die Verkaufsplattform Eventfrog zurückerstatten lassen. Das Hegau Jugendwerk und das Klinikum Singen bauen ihre Zusammenarbeit aus. Das schreibt das Hegau Jugendwerk in einer Medienmitteilung. Konkret geht es um die neue Sektion Interventionelle Neuroradiologie, die am Klinikum Singen kürzlich eingerichtet wurde. Bei der interventionellen Neuroradiologie geht es um die Behandlung von Erkrankungen des Gehirns. Durch die Zusammenarbeit soll die Qualität der Patientenversorgung im Hegau Jugendwerk verbessert werden. Das Hegau Jugendwerk ist eine Spezialklinik für Kinder, Jugendliche und junge Erwachsene mit neurologischen Erkrankungen. Die Gemeinde Buchberg will ihre Kehrichtverordnung überarbeiten. Das teilt der Gemeinderat mit. Die aktuelle Verordnung ist 33 Jahre alt. Das Gebührenreglement stammt noch aus dem Jahr 2007. Zwar gäbe es aktuell seitens der Gemeinde keinen zwingenden Handlungsbedarf, da es aber neue übergeordnete Gesetze gibt und sich auch das Entsorgungsverhalten der Einwohnerinnen und Einwohner verändert hat, sollen die Kehrichtverordnung und das Gebührenreglement nun angepasst werden. Auch das Wasserreglement soll erneuert werden. Dies könne zu einer Anpassung der Wasser- und Abwassergebühren führen. Die Vermögensverwaltungsfirma Colin & Zie spendet 30.000 Franken an das Schweizerische Rote Kreuz Schaffhausen. Dies geht aus einer Medienmitteilung des Roten Kreuzes hervor. Die Firma arbeitet bereits seit 7 Jahren mit dem SRK zusammen. Dies geschieht im Rahmen ihrer Social Responsibility Initiative. In diesem Jahr fließen 30.000 Franken in die Entlastungsdienste. Diese unterstützen Menschen mit hoher Betreuungsverantwortung, etwa bei der Pflege älterer oder kranker Menschen, ebenso wie in der Kinderbetreuung.
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0: Die Sonne zeigt heute, was sich an. In der Region Schaffhausen sind teilweise schon 30 Grad gemessen worden. Bis am Nachmittag klettern die Temperaturen auf heisse 33 Grad. Es bleibt zwar lange Zeit sonnig gegen den Abend, könnte aber Regen oder teilweise kräftige Gewitter geben. Morgen geht es dann sommerlich weiter. Viel Sonne, meistens trocken und Höchstwert um die 30 Grad. Gewitter sind vor allem in den Alpen möglich. Bei uns in der Region ist das Risiko eher klein. Auf der Strasse rollt der Verkehr im Moment ganz entspannt. Uns sind aktuell wieder Stau und noch andere Störungen gemeldet worden. Ganz eine gute und eine sichere Fahrt wünsche ich. Bevor es auf die richtige Strasse geht, wird zuerst mal geübt. Auf der Breite in Schaffhausen, da gibt es morgen einen Verkehrsgarten. Dort können die Kinder spielerisch einen sicheren Umgang mit dem Velo üben. Wer sie da dabei unterstützt und wie der Verkehrsgarten daherkommt. Darüber berichten wir heute in unserem Veranstaltungstipp. Den gibt es gerade nach den nächsten beiden Songs. Mein Name ist Marcia Strom. Wünsche euch einen guten Tag.

0: Ihre grosse Tour, die haben sie letztes Jahr gehabt, sind dann auch im Zürcher Stadion letzte Grundauftritt im Imagine Dragons mit On Top of the World am 19 Minuten vor der 1. Ein Velofahren auf der Strasse, wenn es Autos hat, ist nicht immer einfach. Wenn man dann als Kind noch unsicher ist und vielleicht Mühe hat mit den Regeln, ja, dann wird es definitiv nicht ringen.
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0: Im Verkehrsgarten auf der Breite Schaffhausen kann man ein Velofahren ohne Autos gut üben. Morgen kann man das mit einem speziellen Besuch machen. Soraya Weber mit einem Überblick.
2: Von weitem sieht der Verkehrsgarten auf der Schaffhauser Breite aus wie ein Spielplatz für Kinder, wo sie herumfahren können. Denkt sind die kleineren Strassen mit Zebrastreifen, Kreuzungen und auch Bushalteplätze, vor allem zum Üben Velofahren im Strassenverkehr. Das aber ohne Autos. Morgen Vormittag gäbe es noch Unterstützung von Polizistinnen und Polizisten, so die Bianca Gehweiler, Mediensprecherin von der Schaffhauser Polizei.
3: Wir sind mit ein paar Polizistinnen und Polizisten vor Ort. Denen darf man Fragen stellen, soll man Fragen stellen. Manchmal ist man sich einfach gerade ein bisschen unsicher. Wie ist jetzt da mit rechts abbiegen? Muss ich die Hand rausheben, wenn ich aus einem Kreisel fahre?
2: Im Rahmen von ihrem Anlass mit der Polizei im Verkehrsgarten sollen alle, die sich im Strassenverkehr unsicher fühlen, können vorbeikommen und üben. Eine Voraussetzung gäbe es dafür zu erfüllen.
3: Also empfehlenswert ist natürlich, dass man Velo fahren kann. Und der Anlass ist wirklich eigentlich gedacht für Kinder. Natürlich dürfen die Eltern auch mitkommen. Wenn sich jetzt ein Erwachsener ganz unsicher fühlt beim Velofahren auf der Straße, ist selbstverständlich auch der herzlich willkommen.
2: Vom 9 bis 11 Uhr morgen Vormittag ist die Schaffhauser Polizei anwesend im Verkehrsgarten auf der Breite. Ganz ohne etwas können wir aber schon nicht kommen, so die Bianca Gehweiler.
3: Es hat keine Velos vor Ort. Also man muss wirklich sein eigenes fahrtaugliches Velo mitnehmen. Und ist nicht Pflicht, aber wirklich empfehlen wir dringend, dass man auch den Velohelm mit dabei hat.
2: Falls ein Velo so fahruntauglich ist, dass wirklich nicht mehr damit gefahren werden kann, dann wird es auch nicht zugelassen zum Üben. Zudem bietet sich bei diesen sommerlichen Temperaturen noch an, was zu trinken oder vielleicht auch ein Znüni mitzunehmen und sich mit Sonnencreme einzuschmieren. Für die Mediensprecherin von der Schaffhauser Polizei sei der Anlass nicht nur zum Regeln für den Strassenverkehr weiterzugehen.
3: Ich glaube, es ist eine optimale Gelegenheit, um wieder mal ganz unverbindlich mit den Polizistinnen und Polizisten von Schaffhausen in Kontakt zu kommen, wenn man Fragen hat. Die Fragen können wir direkt stellen. Darum, wenn man es gerade so ein bisschen Learning by Doing, eigentlich ist so ein bisschen das Motto, das ist doch einfach am besten.
2: Wer mal am Morgen keine Zeit hat, um zwischen dem 9 und dem 11 üben zu kommen, aber gleich noch Fragen hat oder sich unsicher fühlt, der kann sich auch jederzeit bei der Schaffhauser Polizei per Mail oder auch per Telefon melden und auf der Schaffhauser Breite allein üben gehen.

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0: Mittag an dem Dienstag, CV1, Hemmers, The Dessens kommen übermorgen auf Schaffhausen und treten an den Street Music Nights in der Stadthausgasse auf. Und wir sind drin in einer weiteren Woche mit teils sehr heissen Sommertagen, aber eben auch vielleicht einmal einem Sommergewitter. Das aber hoffentlich nicht gerade morgen Abend, wenn auf dem Heraker der nächste Stars in Town Abend ist. Und für den ausverkauften Abend hat es heute in der Morgenshow beim Samuel Peter noch 2 Tickets zum Gewinnen gegeben.
1: Morgenabend stehen auf der Hauptbühne am Stars in Town der Berner Musiker EDB und nachher 2 Amerikaner, zuerst der Wayne und dann noch der Lenny Kravitz. Und für den schon länger ausverkauften Stars in Town Abend hat heute Morgen der Radio Monat-Hörer, der Herr Fischbach aus Schaffhausen, noch 2 Tickets gewonnen.
2: Ja, Lenny Kravitz, also... Nein, der hat auch nicht gearbeitet. Ja, das weiß ich auch nicht. Und es ist eben ausverkauft. Wenn sich die Möglichkeit gibt, dann gern.
1: Und so gibt es die Möglichkeit. 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Vielleicht gibt es ja gerade in der nächsten Stunde nochmal 2 Tickets zum Gewinnen. Nicht gewinnen, sondern jahrzehntelang darauf warten müssen Leute, die einen Pfosten am Rhein wollen, respektive einen Weidling-Parkplatz. Etwas, was schon draussen eine richtige Tradition hat. Und gewisse Leute kommen so richtig ins Schwärmen, wenn es um die Bötli geht. Wie zum Beispiel der Historiker, der Eduard Joos.
3: Ein Weidling, wenn er richtig schön reinkommt im Gegenlicht, hat er eine wunderbare Form. Und man könnte eigentlich meinen, der sei entworfen worden von einem Designer.
1: Seit dem 19. Jahrhundert wird der Weidling als Freizeitboot genutzt. Früher sind sie vor allem gebraucht worden, um Güter zu transportieren. 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Und ein Schweizer sorgt im Moment international für einen Haufen Schlagzeilen. Und es sind nicht so gute, die rund um den Walliser Gianni Infantino. Nach den gescheiterten Plänen aus der WM noch mehr Geld zu scheffeln, gibt es immer mehr kritische Stimmen zum Präsidenten vom Weltfußballverband FIFA, hat uns der Auslandredakteur Nicola Katomas heute Morgen zusammengefasst.
4: Auch der europäische Kontinentalverband UEFA hat laut dem englischen Medium The Telegraph schon gefordert, dass der Infantino freiwillig zurücktreten soll.
1: Widerstand gibt es dazu vom englischen, schwedischen oder auch serbischen Fußballverband. Der Schweizer Fußballverband möchte zuerst einmal noch abwarten und mit allen Beteiligten noch ein bisschen plaudern. Ganz unrealistisch, dass der Infantino nochmal als FIFA-Präsident gewählt wird, ist ja auch nicht, weil die FIFA hat ja in gewissen Bereichen so eine ganz eigene Form von Demokratie.

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1: Am Mikrofon ist Philipp Bürgi. Fahrten mit öffentlichen Verkehrsmitteln werden ab Dezember teurer. Allerdings wird der Tarif vor allem beim Generalabonnement weniger stark steigen, als noch im März von der Branchenorganisation Allianz SwissPass angekündigt. So werden die GEAs der zweiten Klasse künftig 4.095 statt 4.195 Franken kosten, teilt die Branchenorganisation mit. Die durchschnittliche Erhöhung der Tarife beträgt somit 3,6 statt 3,9%. Regionale ÖV-Verbünde legen ihre Tarifanpassungen eigenständig fest. Die Wahrscheinlichkeit wetterbedingter Waldbrände in der Schweiz werde mit dem Klimawandel weiter zunehmen. Das sagt Yvonne Anliker von der Umweltschutzorganisation Greenpeace Schweiz. Um dem entgegenzuwirken, reiche es nicht aus, im Wald kein Feuer zu machen, so Anliker.
2: Die eine Seite müssen wir uns auf die Auswirkungen vom Klimawandel anpassen, das heisst bezüglich Wald, dass wir

0: den Wäldern helfen, hitzeresistenter zu werden. Gleichzeitig muss die Schweiz auch mehr Geld in Klimaschutz investieren, denn wir sind noch nicht auf Kurs.
1: Wegen den hohen Temperaturen und der anhaltenden Trockenheit ist aktuell die Waldbrandgefahr in der ganzen Schweiz hoch. Während der Suchaktion nach zwei vermissten Stand-up-Paddlern am Wallensee haben die Einsatzkräfte eine Person in rund 100 Metern Wassertiefe leblos aufgefunden und geborgen. Die Identifikation der geborgenen Person steht noch aus. Das schreibt die Kantonspolizei Glarus in einer Mitteilung. Ob es sich dabei um einen der beiden Stand-up-Paddler handelt, die seit einem Sturm am Donnerstag vermisst werden, ist noch unklar. Die Einsatzkräfte führen die Suchaktion weiter. Bis Ende Juli hat der Wolf in Graubünden 30 Nutztiere gerissen, deutlich weniger als die 68 im Vorjahr. Der Unterschied zu den Vorjahren sei beträchtlich, kommentierte der kantonale Verantwortliche für Grossraubtiere Arno Porger die Zahlen gegenüber Kisten SDA. Laut Porger lassen sich jedoch noch keine endgültigen Schlüsse ziehen, da die Zahlen von Jahr zu Jahr schwanken. Zudem lasse sich der Rückgang nicht auf einen einzelnen Faktor zurückführen. Es spielten verschiedene Aspekte eine Rolle. Er nennt die Herdenschutzmaßnahmen, die Regulation, aber auch das Wetter oder die Verfügbarkeit von natürlicher Beute.
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3: Die Sonne, die gibt heute Vollgas in der Region Schaffhausen. Da haben wir 31 Grad. Bis am Nachmittag leitet sie noch eins drauf und die Temperaturen die klettern auf heisse 33 Grad. Der Himmel zeigt sich weiterhin von seiner schönsten Seite. Gegen den Abend da könnte die Stimmung aber ein bisschen kippen. Dann sind Regen und teils kräftige Gewitter auf. Morgen da bleibt der Sommer auf der Überholspur. Viel Sonne meistens trocken und höchst wird um die 30 Grad. Gewitter entstehen vor allem in den Alpen. In der Region Schaffhausen bleibt das Risiko eher klein. Ein Blick auf die Strasse. Und auf der Strasse läuft es im Moment wie geschmiert im Radiomonat-Sendegebiet. Aktuell sind wieder Stau und andere Störungen gemeldet. Weiterhin ganz eine gute und sichere Fahrt wünsche ich. 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Am Mikrofon für euch, Marcia Strom.

Aus dem Rintel, der Jim Thomas mit seinem Song «Old Fairy Road». 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

0: Am Telefon bei mir habe ich den Ingo aus Beringen. Hallo Ingo, ich hoffe, du bist immer noch dran.
1: Hallo, ja, da bin ich.
0: Ja, wunderbar. Du, warum gefällt dir der Vincent Weiss bzw. seine Musik so gut?
1: Ja, er macht einfach eine lustige, fröhliche Musik zum Mitsingen, Mittanzen. Das ist gut. Und er singt auf Deutsch.
0: Ja, genau, da versteht man noch gut und perfekt für so ein Festival oder die gute Stimmung, die er dann verbreitet. Bist du bereit für die drei Fragen rund um den Vincent Weiss?
1: Ja.
0: Ja, gut. Wir starten mit der ersten Frage. Ich gebe immer drei Antworten und du sagst, welche das die richtige ist. Welche von diesen Songs singt der Vincent Weiss? Ist es A. Musik sein, B. Auf uns oder C. Astronaut?
1: A. Musik sein.
0: Korrekt, das ist doch schon mal ein guter Anfang, Ingo. Denn der Vincent Weiss kommt der ursprünglich aus A. Deutschland, B. Österreich, C. der Schweiz.
1: Oh, Deutschland.
0: Das ist der zweite Punkt. Und der dritte Punkt, der gibt er dann die zwei Tickets. Achtung, welcher von diesen Titeln ist kein Vincent Weiss-Song? Ist es A. Musik sein, B. ein Wunder oder C. Einmal um die Welt?
1: Ja, das war das zweite.
0: Ein Wunder.
1: Nein, drei, einmal um die Welt.
0: Ich gratuliere, Ingo, weil der Sepp-Song wäre vom Kro und definitiv nicht vom Vincent Weiss. Gratuliere, die zwei Tickets für Stars in Town am Samstag, die gehen an dich. Wer nimmst du mit?
1: Danke.
0: Weißt du das schon?
1: Ja, meine Frau.
0: Wunderbar, da hat sie sicher auch Freude. Herzliche Gratulation, genau. Ganz viel Vergnügen.
1: Super.
0: Merci fürs Mitmachen.
1: Hey, danke.
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0: Merci.
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2: 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Kapitel aus den Schaffhauser Geschichtsbüchern.
1: Am sonnigen Sommertag wird der Reh schnell mal zu einer Autobahn, Kursschiff, Paddel, Kajak, Motor und Gummibötli und natürlich der Weidling. Ob es am Scharen liegt, der Reh abgetrieben oder gar noch ausgestachelt werden, sie sind überall und sie gehören zu Schaffhausen dazu. Aber woher die Tradition eigentlich kommt, das sollte Maximilian Wickhauser wieder herausfinden.
3: Es gibt wenig Sachen, die bei einem Schaffhauser mehr Lokalpatriotismus auslösen, wie an einem sonnigen Morgen der Weidling den Reh ausstacheln. Für Schaffhausen sind Weidling-Bits wie ein zweites Wahrzeichen, aber woher kommt das eigentlich? Es sei noch schwer zu sagen, laut dem Historiker Eduard Joos, sei die Quellenlage nicht die beste.
4: Ist sogar, kann man fast sagen, miserabel. Man weiss nicht einmal genau, woher der Weidlingsbootstyp eigentlich kommt. Man nimmt an, der ist keltischen Ursprungs und ist von den Römern übernommen worden. Aus römischer Zeit hat man ein paar Ruinen. Eine ist zu Konstanz ausgestellt. Das ist ein grösseres Schiff als ein Weidling, aber die Bauart ist eigentlich gleich.
3: Am Rhein entlang fände man überall Boot mit einer ähnlichen Bauform. So wie es den Weidling aber heute zu Schaffhausen gibt, sind er in erster Linie durch die Fischerei und den Sport entstanden. Dort hat er auch seinen Namen her, Weidling kommt von Weidmann und das steht fürs Jagen und Fischen. Wie lange Weidling schon so gebaut werden, sei nicht ganz klar. Der Eduard Joos hat sich aber auf die Spurensuche in Zeglisau gemacht.
4: Dort hat es einen Herr Hartmann bzw. eine ganze Familie gegeben mit dem Namen Hartmann, der seit Urzeiten Weidling baut. Und von denen habe ich alle Bestellbücher können einsehen von 1900 bis 1977. Ich weiss aber aufgrund von Forschungen, dass die Familie schon vor einer Weidling gebaut hat, mindestens zwei oder drei Generationen voraus.
3: Daraus kann ich erschliessen, dass es Weidling in dieser Form wie heute sicher seit dem 17. Jahrhundert gibt. Jetzt ist Schaffhausen nicht die einzige Stadt, die an einen Fluss gebaut ist. Man könnte sich fragen, wieso die Leute hier so auf das Holzboot abfahren. Das scheine schon so eine Schaffhauser Eigenart zu sein.
4: Da hat schon ein anderer Forscher festgestellt. Der hat festgestellt, dass eigentlich nur Schaffhausen auf der ganzen Welt Leute, die sich mit dem Rhein näher befassen und das Wasser gern haben, da die nach dem Feierabend gehen, ihr Boot holen und den Rhein ruhig stacheln und dann wieder abtreiben. Die Tradition mit dem Weidling zu fahren, die ist etwas rein Schaffhauserisches.
3: Um die Geschichte noch mal ein bisschen aufzurollen, im Mittelalter ist der Weidling für den Gütertransport genutzt worden. Es hat dafür auch unterschiedliche Typen gegeben, zum Beispiel einen 15 Meter langen Steinweidling, den man zum Steintransportieren gebraucht hat. Im 19. Jahrhundert haben die Studentenverbindungen von der Kante dann angefangen, den Weidling für Sport und Freizeit zu nutzen. Außerdem ist auch die Waffengattung von der Pontonier aufgekommen. Und Weidlinge sind seit sie gibt auch immer als Fährboot genutzt worden.
4: Also wir kennen ja alle Schaffhauser Fähren vom Paradiesli in Stämmer rüber. Die wird heute durch ein Motorboot bewältigt. Und die gibt es aber schon urzeitenlang, die Rheinüberquerungen mittels Boot. Das sind meistens Privilegien, die irgendjemandem verliehen hat. Darum weiss man das auch. Und das vom Paradiesli, das hat immer im Kloster Paradies. Gehört.
3: Und bei den Fähren vom Stämmer ins Paradies bleibt es nicht. Überall entlang am Rhein hat es solche Fähren gegeben. Zu Reichlingen, zu Büsingen, am Lindli, im Nohl, am Rheinfall. Zelliken gibt es heute noch eine Seilfähre. Wer also selber ein bisschen die Luft von vergangenen Tagen schnuppern will, der kann sich ja selber mal von einer von den Fähren, die es heute noch gibt, über den Rhein chauffieren lassen.
1: Der Beitrag von Maximilian Wickhauser zu der Weidlingsgeschichte von Schaffhausen. Die Folge hat den ersten Teil, wo es um die Schifffahrtsgeschichte geht. 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

0: Die Mittagsshow auf Radio Monostat am 4. August. Es ist 13:30 Uhr. Zeit für unsere regionalen Nachrichten. Und die gibt es jetzt mit der Jenny von Gisela.
1: Das Monat Open Air Kino findet heute Abend wie üblich statt. Dies hat die Projektleiterin des Open Air Kinos, Katrin Huber, auf Anfrage von Radio Monat bestätigt. Gestern Abend musste die Eröffnung nach Beginn des Films abgebrochen werden. Grund dafür waren starke Windböen und Gewitterwarnungen. Die Filme werden auch bei Regenwetter aufgeführt. Windböen über 60 km pro Stunde sind jedoch problematisch für die Leinwand. Es ist erst das zweite Mal seit Beginn des Monat-Kinos, dass ein Film abgebrochen werden musste. Besucherinnen und Besucher, die gestern an der Veranstaltung teilgenommen haben, können ihre Tickets über die Verkaufsplattform Eventfrog zurückerstatten lassen. Das Hegau Jugendwerk und das Klinikum Singen bauen ihre Zusammenarbeit aus. Das schreibt das Hegau Jugendwerk in einer Medienmitteilung. Konkret geht es um die neue Sektion Interventionelle Neuroradiologie, die am Klinikum Singen kürzlich eingerichtet wurde. Bei der interventionellen Neuroradiologie geht es um die Behandlung von Erkrankungen des Gehirns. Durch die Zusammenarbeit soll die Qualität der Patientenversorgung im Hegau Jugendwerk verbessert werden. Das Hegau Jugendwerk ist eine Spezialklinik für Kinder, Jugendliche und junge Erwachsene mit neurologischen Erkrankungen. Die Gemeinde Buchberg will ihre Kehrichtverordnung überarbeiten. Das teilt der Gemeinderat mit. Die aktuelle Verordnung ist 33 Jahre alt. Das Gebührenreglement stammt noch aus dem Jahr 2007. Zwar gäbe es aktuell seitens der Gemeinde keinen zwingenden Handlungsbedarf, da es aber neue übergeordnete Gesetze gibt und sich auch das Entsorgungsverhalten der Einwohnerinnen und Einwohner verändert hat, sollen die Kehrichtverordnung und das Gebührenreglement nun angepasst werden. Auch das Wasserreglement soll erneuert werden. Dies könne zu einer Anpassung der Wasser- und Abwassergebühren führen. Die Vermögensverwaltungsfirma Colin und Zie spendet 30.000 Franken an das Schweizerische Rote Kreuz Schaffhausen. Dies geht aus einer Medienmitteilung des Roten Kreuzes hervor. Die Firma arbeitet bereits seit 7 Jahren mit dem SRK zusammen. Dies geschieht im Rahmen ihrer Social Responsibility Initiative. In diesem Jahr fließen 30.000 Franken in die Entlastungsdienste. Diese unterstützen Menschen mit hoher Betreuungsverantwortung, etwa bei der Pflege älterer oder kranker Menschen, ebenso wie in der Kinderbetreuung.
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0: Die Sonne gibt heute Vollgas in der Region Schaffhausen. Da haben wir 31 Grad und es ist noch nicht fertig mit der Hitze. Bis am Nachmittag klettern die Temperaturen weiter auf heisse 33 Grad. Der Himmel der strahlt weiterhin und die Wette, doch gegen den Abend könnte sich das Wetter ein bisschen ändern. Dann können Regen und teils kräftige Gewitter über die Region ziehen. Morgen da bleibt der Sommer weiter am Drücken. Viel Sonne, meistens trocken und Höchstwert um die 30 Grad. Einzelne Gewitter sind vor allem in den Alpen möglich. Bei uns in der Region Schaffhausen bleibt das Risiko aber eher klein. Auf der Straße im Radio Monat Sendegebiet kommen ja weiterhin einwandfrei Führerschein. Es liegen uns keine Verkehrsmeldungen vor. Solltet ihr trotzdem sehen, dass irgendwo stockt oder staut, es länger geht, meldet es gerne bei unserer Gratis-Verkehrshotline unter den Nummern 0800 91 5 und 3x0. Merci und ganz gutes Führerschein kommen. Eine der grössten Mundartstimmen der Schweiz schreiben nach 18 Jahren ein neues Kapitel.
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0: Der Blick und Gölle sind wieder vereint mit ihrem neuen Song «Die gleichen Träume». Gibt es in voller Länge gerade unsere Rubrik «Swiss Made» am gut 20 vor 2. Mein Name ist Marcia Strom.

Guten Dienstagnachmittag mit der Mittagsshow auf Radio Monat. Und vor 18 Jahren sind der Blick und Göhle schon mal zusammen im Studio gestanden für den Song «Das darfst nicht».

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1: Ja, und für den Blick ist es ein spezielles Jahr. Er feiert das 30-Jahr-Jubiläum, also 30 Jahre Musik vom Blick. Das bedeutet über 300 Songs in Aufhits und eine Karriere, die die Schweizer Mundartszene definitiv geprägt hat. Im Interview mit SRF hat er seine aktuelle Gefühlslage beschrieben und ein bisschen zurückgeschaut.
2: Sehr entspannt, sehr gut, ganz ehrlich gesagt. Das ist ein grosses Jahr für mich. Das ist sehr schnell gegangen. Es ist vieles passiert, viele Generationen, die da mitgewachsen sind, viele Songs, viele Emotionen. Das war ein Wahnsinnsritt. Ja.
1: Und wenn er auf die letzten 30 Jahre Musik machen zurückschaut, jetzt, wo er 50 ist, Papi von zwei Kindern, schon mit einem Haufen Emotionen verbunden?
2: Es bewegt, es ist emotional, muss ich dir ganz ehrlich sagen. Ist, was damals in einem törichten Jux angefangen hat, hat wirklich eine Geschichte für sich geschrieben. Wie du gesagt hast, viele Leute sind Teil davon gewesen, sei es Musikergäste, mit denen ich zusammengearbeitet habe, sei es Generationen, die dazugestossen sind, sei es meine Kinder mittlerweile, die irgendwelche Songs von mir singen. Oh. Und, oder mein Kleiner, der im Auto sitzt und mich anschaut und sagt, Papi, aber KI und so, dein Job ist over, oder?
1: Und es ist eben nicht nur für den Blick ein spezielles Jahr, sein langjähriger Weggefährte, der Göhle, der hat noch letztes Freitag das Publikum am Stars in Town Schaffhausen begeistert mit Klassikern wie «Schwan» oder «Keine Tränen mehr».
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1: Und eben, jetzt stehen die beiden Mundartgrössen nach 18 Jahren zum ersten Mal wieder zusammen. Im Studio rausgekommen ist der Song «Die gleichen Träume», eine Ballade über Vertrauen, Zusammenhalt und gemeinsame Zukunftspläne. Und tönen tut die Ballade von diesen beiden, einem Blick und einem Gülle, so.

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0: Game Impala mit «The Less I Know, The Better» ist ein Musikprojekt aus Australien. Und von Australien gehen wir über in die USA.
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0: Ariana Grande zeigt sich auf ihrem neuen Album von einer ganz anderen Seite. Nach Eternal Sunshine, wo sehr persönlich und verletzlich war, kommt jetzt Petal. Ein Album, das laut Ariana Grande viel wilder, frecher und befreiter

vielleicht zurückhaltend oder zu höflich gewesen, um einen Teil von sich zu zeigen. Mit Petal hat sie sich erlaubt, einfach loszulassen und weniger darüber nachzudenken, was eigentlich auch andere erwartet. Thematisch geht es um ein Loslassen von alten Belastungen, um Neustart und darum, aus schwierigen Phasen wieder etwas Schönes wachsen zu lassen. Passend zum Bild von einer Blüte, die sich durch harte Bedingungen ins Licht kämpft. Ariana Grande mit ihrer neuen Single aus dem Album Petal, Nowhere Nobody. Lassen wir uns jetzt ein voller Länge. An dieser Stelle verabschiede ich mich. Durch die Mittagsshow begleitet hat heute die Masse Strom.

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1: Am Mikrofon ist Philipp Bürgi. Fahrten mit öffentlichen Verkehrsmitteln werden ab Dezember teurer. Allerdings wird der Tarif vor allem beim Generalabonnement weniger stark steigen, als noch im März von der Branchenorganisation Allianz SwissPass angekündigt. So werden die GEAs der zweiten Klasse künftig 4.095 statt 4.195 Franken kosten, teilt die Branchenorganisation mit. Die durchschnittliche Erhöhung der Tarife beträgt somit 3,6 statt 3,9%. Regionale ÖV-Verbünde legen ihre Tarifanpassungen eigenständig fest. Die Wahrscheinlichkeit wetterbedingter Waldbrände in der Schweiz werde mit dem Klimawandel weiter zunehmen. Das sagt Yvonne Anliker von der Umweltschutzorganisation Greenpeace Schweiz. Um dem entgegenzuwirken, reiche es nicht aus, im Wald kein Feuer zu machen, so Anliker.
2: Die eine Seite müssen wir uns auf die Auswirkungen des Klimawandels anpassen, das heisst bezüglich Wald, dass wir den Wäldern helfen, hitzeresistenter zu werden. Gleichzeitig muss die Schweiz auch mehr Geld in Klimaschutz investieren, denn wir sind noch nicht auf Kurs.
1: Wegen den hohen Temperaturen und der anhaltenden Trockenheit ist aktuell die Waldbrandgefahr in der ganzen Schweiz hoch. Während der Suchaktion nach zwei vermissten Stand-up-Paddlern am Wallensee haben die Einsatzkräfte eine Person in rund 100 Metern Wassertiefe leblos aufgefunden und geborgen. Die Identifikation der geborgenen Person steht noch aus. Das schreibt die Kantonspolizei Glarus in einer Mitteilung. Ob es sich dabei

0: um einen der beiden Stand-up-Paddler handelt, die seit einem Sturm am Donnerstag vermisst werden, ist noch unklar. Die Einsatzkräfte führen die Suchaktion weiter. Bis Ende Juli hat der Wolf in Graubünden 30 Nutztiere gerissen, deutlich weniger als die 68 im Vorjahr. Der Unterschied zu den Vorjahren sei beträchtlich, kommentierte der kantonale Verantwortliche für Grossraubtiere Arno Porger die Zahlen gegenüber Kisten SDA. Laut Porger lassen sich jedoch noch keine endgültigen Schlüsse ziehen, da die Zahlen von Jahr zu Jahr schwanken. Zudem lasse sich der Rückgang nicht auf einen einzelnen Faktor zurückführen. Es spielten verschiedene Aspekte eine Rolle. Er nennt die Herdenschutzmaßnahmen, die Regulation, aber auch das Wetter oder die Verfügbarkeit von natürlicher Beute.
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2: Die Sonne heizt weiters ein in der Region Schaffhausen. Am Nachmittag steigt das Thermometer auf heiße 33 Grad. Gegen den Abend kann es dann regnen und teils fest gewittern. Morgen gibt es wieder einen Haufen Sonnenschein. Mit bis zu 30 Grad bleibt es sommerlich warm. Gewitter sind vor allem in den Alpen ein Thema. Bei uns in der Region Schaffhausen sollte es voraussichtlich trocken bleiben.

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1: Es ist schon lange her. Am Karfreitag 1668 hat sich beim Fronhof zu in Stermerei ein Grossbrand ereignet, der um ein Haar zu einer Katastrophe hätte führen können. Die 71-jährige Hausbewohnerin Helena Graf hat sie geheissen, hat von einer ganz bestimmten Sache einfach nicht können lassen. Sie hat für ihr Leben gern Pfeife geraucht. Tubaktrinkerin, haben ihre die Leute manchmal nachgerufen. Aber Helena Graf hat da nicht gestört. Am Abend hat sie aber dummerweise mal ihre Pfeife, die noch Glut drin hatte, einfach in eine Jackentasche gestopft und ist dann ins Bett gekrosselt. Und gleich darauf runter, so um die 11 Uhr abends, ist dann ein Feuer ausgebrochen, das schnell auf weitere 6 Häuser übergriffen hat. Mit vereinten Kräften ist der Stahler dann zum Glück rasch gelungen, die Brände zu löschen. Die Feuersbrunst hätte so schlimme Folgen können haben, weil gerade ein paar Jahre vorne haben die Stahler beim Fronhof zu sämtliche Pulvervorräte eingelagert. Nach damaligem Recht sind Brandstifter zum Tod verurteilt worden. Weil aber der Helena Graf ihre Söhne bis auf den letzten Gulden für den entstandenen Schaden aufgekommen sind, hat man sie nur für ewig aus dem Städtli verbannt. Bevor die Helena Graf Stermerei für immer hat müssen verlassen, ist sie aber noch dazu verurteilt worden, quasi als abschreckendes Beispiel, eine Stunde lang mit ihrer Pfeife vor dem Stahner Rathaus am Pranger zu stehen. Ob das gewirkt hat? Ich nehme mal an, die Stahner Tubaktrinker haben auch nachher noch fröhlich weitergeraucht.
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1: Am Mikrofon ist Philipp Bürgi. Fahrten mit öffentlichen Verkehrsmitteln werden ab Dezember teurer. Allerdings wird der Tarif vor allem beim Generalabonnement weniger stark steigen, als noch im März von der Branchenorganisation Allianz Swisspass angekündigt. So werden die GEAs der zweiten Klasse künftig 4.095 statt 4.195 Franken kosten, teilt die Branchenorganisation mit. Die durchschnittliche Erhöhung der Tarife beträgt somit 3,6 statt 3,9%. Regionale ÖV-Verbünde legen ihre Tarifanpassungen eigenständig fest. Die Wahrscheinlichkeit wetterbedingter Waldbrände in der Schweiz werde mit dem Klimawandel weiter zunehmen. Das sagt Yvonne Anliker von der Umweltschutzorganisation Greenpeace Schweiz. Um dem entgegenzuwirken, reiche es nicht aus, im Wald kein Feuer zu machen, so Anliker.
2: Die eine Seite müssen wir uns auf die Auswirkungen des Klimawandels anpassen, das heisst bezüglich Wald, dass wir den Wäldern helfen, hitzeresistenter zu werden. Gleichzeitig muss die Schweiz auch mehr Geld in Klimaschutz investieren, denn wir sind noch nicht auf Kurs.
1: Wegen den hohen Temperaturen und der anhaltenden Trockenheit ist aktuell die Waldbrandgefahr in der ganzen Schweiz hoch. Während der Suchaktion nach zwei vermissten Stand-up-Paddlern am Wallensee haben die Einsatzkräfte eine Person in rund 100 Metern Wassertiefe leblos aufgefunden und geborgen. Die Identifikation der geborgenen Person steht noch aus. Das schreibt die Kantonspolizei Glarus in einer Mitteilung. Ob es sich dabei um einen der beiden Stand-up-Paddler handelt, die seit einem Sturm am Donnerstag vermisst werden, ist noch unklar. Die Einsatzkräfte führen die Suchaktion weiter. Bis Ende Juli hat der Wolf in Graubünden 30 Nutztiere gerissen, deutlich weniger als die 68 im Vorjahr. Der Unterschied zu den Vorjahren sei beträchtlich, kommentierte der kantonale Verantwortliche für Grossraubtiere Arno Porger die Zahlen gegenüber Kisten SDA. Laut Porger lassen sich jedoch noch keine endgültigen Schlüsse ziehen, da die Zahlen von Jahr zu Jahr schwanken. Zudem

0: lasse sich der Rückgang nicht auf einen einzelnen Faktor zurückführen. Es spielten verschiedene Aspekte eine Rolle. Er nennt die Herdenschutzmaßnahmen, die Regulation, aber auch das Wetter oder die Verfügbarkeit von natürlicher Beute.
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2: Die Sonne heizt weiters ein in der Region Schaffhausen. Am Nachmittag steigt das Thermometer auf heisse 33 Grad. Gegen den Abend kann es dann regnen und teils fest gewittern. Morgen gibt es wieder einen Haufen Sonnenschein. Mit bis zu 30 Grad bleibt es sommerlich warm. Gewitter sind vor allem in den Alpen ein Thema. Bei uns in der Region Schaffhausen sollte es voraussichtlich trocken bleiben.

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1: Am Mikrofon ist Martin Zbinden. Nach einer historisch schlechten Ernteprognose für Süddeutschland zeichnet sich auch in der Schweiz eine schwache Zuckerrübenernte ab. Trockenheit, Hitzewellen und der starke Befall durch den Rübenrüssler haben den Beständen zugesetzt. Der Verband der Schweizer Zuckerrübenpflanzer rechnet mit einer Ernte deutlich unter dem langjährigen Durchschnitt. Da die Schweiz rund die Hälfte ihres Zuckerbedarfs importiert, könnte eine tiefere europäische Produktion zu höheren Zuckerpreisen führen. Allerdings sind die Lagerbestände nach der guten Ernte im Vorjahr derzeit noch hoch. Die Wahrscheinlichkeit wetterbedingter Waldbrände in der Schweiz werde mit dem Klimawandel weiter zunehmen. Das sagt Yvonne Anlicker von der Umweltschutzorganisation Greenpeace Schweiz. Dies habe Konsequenzen für Mensch und Tier.
2: Menschen verlieren ihre wirtschaftliche Grundlage, Tiere verlieren ihre Lebensgrundlage und je mehr Wälder das wir verlieren, desto heißer wird es auch in der Welt.
1: Um Waldbrände zu verhindern, müsse man die Wälder hitzeresistenter gestalten und stärker gegen den Klimawandel vorgehen, so Anlicker. Wegen der hohen Temperaturen und der anhaltenden Trockenheit ist aktuell die Waldbrandgefahr in der ganzen Schweiz hoch. Die Türkei hat Russland und die Ukraine nach Drohnenangriffen auf zwei türkische Frachtschiffe aufgefordert, die Sicherheit im Schwarzen Meer zu gewährleisten. Beim Angriff auf ein Frachtschiff wurden mehrere Seeleute verletzt. Zudem wurde laut Ankara ein weiteres türkisches Schiff angegriffen. Russland und die Ukraine haben ihre Angriffe auf den Schiffsverkehr im Schwarzen Meer zuletzt verstärkt. Mit künstlich gealterten Steinen, Säulen und Statuen ließ ein Mann in Norditalien ein vermeintliches antikes Theater einrichten und verkaufte es Besuchern als historische Sehenswürdigkeit. Wegen des Schwindels wurde er rechtskräftig verurteilt. Nun sitzt er im Gefängnis. Das Fake-Amphitheater bei Vicenza steht noch immer. Der Abbau könnte laut La Repubblica bis zu 500'000 Franken kosten. Die Gemeinde aber habe ein Budget von weniger als 7 Millionen und andere dringende Aufgaben, so der Bürgermeister von Cuomo.
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4: Die Sonne die heizt heute am richtigen ein. Bis zu 33 Grad liegen in der Region Schaffhausen drin. Perfektes Partywetter. Es ziehen zwar jetzt immer mehr Wolken auf und gegen Abend kann der Himmel seine Schleusen aufmachen. Teilweise kommt es fest regnen und gewittern. Morgen startet der Tag mit ein paar harmlosen Wolken. Nachher setzt sich die Sonne aber wieder durch. Mit rund 30 Grad bleibt es sommerlich warm. Über den Alpen türmen sich am Nachmittag Quellwolken auf. In der Region Schaffhausen ist das Gewitterrisiko aber klein. Mit grosser Wahrscheinlichkeit sollte es also trocken bleiben. Im Moment haben wir freie Fahrt im Radiomonat Sendegebiet. Wenn es nach unserem Verkehrsradar geht, es liegen uns aktuell keine Verkehrsmeldungen.

rausfahren, kommen ganz gut euer Ziel. Also wenn ihr das Gleiche gehört wie ich, dann ist das nicht so ein wahnsinnig schönes Geräusch. Eigentlich hätte da müssen ein Korkenknallen kommen. Und zwar Champagner ist ein Getränk für die grossen Momente. Das heisst für Hochzeiten, für Sieg, für Jubiläen oder einfach nur dafür, dass man einen langen Arbeitstag überstanden hat. Und heute gibt es sogar einen offiziellen Anlass dafür. Es ist der Tag vom Champagner. Also Prost, und wenn nicht jetzt, dann spätestens in 2 Stunden hoffentlich. Mein Name ist Marcia Strom. Schön, dass ihr eingeschaltet.

0: de Nico Santos met zijn actuele single Why Don't You Stay is er een Hopic Show. Spanje, Italië oder Frankreich. In Europa wird aktuell heftige Waldbrände. Hunderttausende Hektar Land sind verbrannt und viele Menschen haben ihr Zuhause verloren. Aber wie steht es eigentlich um die Waldbrandsituation bei uns in der Schweiz? Inlandredaktor Nico Eichwald.
1: Ein Blick auf unsere Nachbarn lange zum Wissen, wie schlimm so Waldbrände enden können. Und auch in der Schweiz braucht es nicht viel, dass es so weit kommt, sagt Yvonne Andlicker von der Umweltschutzorganisation Greenpeace Schweiz.
2: Unsere Wälder sind trocken und nur eine kleine Unachtsamkeit von uns Menschen, also zum Beispiel, wenn jemand eine Zigarette wegrührt oder ein Feuer am Schluss nicht richtig löscht, trotz Feuerverbot, könnte zu einem Waldbrand führen.
1: Ein Waldbrand sei in der Schweiz sehr wahrscheinlich und er könnte auf verschiedene Arten verheerend sein.
2: Menschen verlieren ihre wirtschaftliche Grundlage, Tiere verlieren ihre Lebensgrundlage und je mehr Wälder das wir verlieren, desto heißer wird es auf unserer Welt.
1: Der Klimawandel führt dazu, dass die Waldbrandgefahr weiterhin steigt. Darum braucht es vor allem auch die Schweizer Bevölkerung, die mitmacht. Ein Umdenken ist also angesagt, sagt Yvonne Andlicker.
2: Auf die eine Seite müssen wir uns auf die Auswirkungen des Klimawandels anpassen, das heisst bezüglich Wald, dass wir den Wäldern helfen, hitzeresistenter zu werden. Das ist aber eine Symptombekämpfung. Gleichzeitig muss die Schweiz auch mehr Geld in Klimaschutz investieren, denn wir sind noch nicht auf Kurs.
1: Damit man in einem Fall von Waldbrand parat wäre, hat es in der Schweiz schon diverse Massnahmen gegeben. Beispielsweise sind in gewissen Kantonen spezielle mobile Löschanhänger im Einsatz. Feuer im Wald oder am Waldrand ist verboten und es werden geprüft, ob Schneekanonen für Löscheinsätze gebraucht werden könnten.

0: Mitte August, da ist in Osterfingen wieder ein traditionelles Dorfplatz-Kino. Seit 1992, also schon über 30 Jahre, werden einmal im Jahr an einem Sommerwochenende auf dem Osterfinger Dorfplatz Film geschaut. 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
1: Das erste Mal ist ein Western gezeigt worden und darum sind wir eigentlich auch, man sagt ja Spaghetti-Western-Film, und darum sind wir diesen Spaghetti eigentlich auch treu geblieben. So der erste Kinonacht immer die Spaghetti.
0: In den letzten Jahren hat sich das Dorfplatz-Kino immer weiterentwickelt. Die Organisatoren, die rechnen mit gut 350 Besucherinnen und Besuchern.
1: Mittlerweile kommen ganz, ganz viele Leute aus der Umgebung und auch von Zürich. Und es ist so ein Geheimtipp geworden. Aber das Dorf hat immer noch so einen grossen Platz.
0: Wie die Vorbereitungen vom Osterfinger Dorfplatz-Kino ablaufen und vor allem, was in diesem Jahr alles auf dem Programm steht, ist unter anderem das Thema bei uns heute im Infoabend nach der 5.

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1: Das ist der Ray Garvey auf Radio Monat, unserer Abendshow. Jetzt haben wir es 4:30 Zeit für ein regionales News-Update und das gibt's jetzt mit Jennifer Gisela.
2: Die evangelisch-reformierte Kirche des Kantons Schaffhausen stellt sich neu auf. Aufgrund des Mangels an Pfarrpersonen sollen die Aufgaben des Pfarramtes künftig auf mehrere Personen verteilt werden. Das sagt der Kirchenratspräsident der Kantonalkirche Schaffhausen, Wolfram Kötter, im Interview mit Radio Monat.
3: Wir gehen weg von der Vorstellung, dass einer alles machen muss und alles können muss, hin zu Diensten, die von vielen Menschen übernommen werden können. Und ich glaube, es kann, wenn es denen gelingt, ein ganz, ganz gutes Miteinander der unterschiedlichsten Kräfte werden.
2: Derzeit sind im Kanton Schaffhausen 7 der 28 Pfarrgemeinden ohne Pfarrpersonen, so Kötter weiter. Mit dem sogenannten Mischpultmodell soll nun ein mehrköpfiges Team gebildet werden, das sich die Pfarraufgaben teilt. Erste Gemeinden im Kleckau und im Rayet, die derzeit ohne Pfarrer sind, leben laut Kötter bereits dieses Modell. Im Juni hat sich eine große Mehrheit des Kirchenparlaments für das Mischpultmodell ausgesprochen. Damit kommt es zu einer Abstimmung über eine Teilrevision der Kirchenverfassung. Ein Datum für die Abstimmung ist noch nicht bekannt. In der Stadt Schaffhausen ist es heute Morgen auf einer Baustelle zu einem Unfall gekommen. Dabei hat sich ein 34-jähriger Mann schwere Verletzungen zugezogen, wie die Mediensprecherin der Schaffhauser Polizei, Bianca Gähweiler, im Interview mit Radio Monat mitteilt.
4: Gemäss der ersten Erkenntnis war ein 34-jähriger Mann dabei. Mit einem Presslufthammer ein Betonfundament zu entfernen. Bei dem Entfernen ist er mit dem Presslufthammer abgerutscht und hat dabei eine 400 Volt Niederspannungsleitung getroffen.
2: Aufgrund der schweren Verbrennungen, die er sich dabei zugezogen hat, musste er mit einem Rettungshelikopter ins Spital geflogen werden. Ein Stromunterbruch sei durch den Unfall nicht entstanden. Nächste Woche startet in Schaffhausen eines der härtesten Langstrecken-Velorennen. Nach einer 6-jähriger Abwesenheit kehrt die sogenannte Tortur zurück. In der höchsten Kategorie müssen die Velofahrerinnen und Fahrer dabei 1000 Kilometer in maximal 50 Stunden zurücklegen, wie der gebürtige Schleitheimer und Teilnehmer Simon Graf gegenüber Radio Monat erklärt.
5: Die Tortur ist ein 1000 Kilometer Non-Stop Ultracycling-Rennen. Das heisst, man fährt rund um die Tour, und zwar vom Start bis ins Ziel. Man startet in Schaffhausen und dann einmal rund um die Schweiz rum, über Chur, über Andermatt, bis an Genfersee und dann über den Jura wieder zurück nach Schaffhausen.
2: Beim Rennen gibt es diverse Kategorien von 50 Kilometern bis hin zur längsten Distanz von 1000 Kilometern. Der Start ist am Nachmittag des 13. August. Beim Sprintrennen vom Rheinfall bis zum SIG-Areal wird die Startreihenfolge für das Rennen selbst ermittelt. Die Teilnehmer der Tortur starten dann um Mitternacht und fahren 50 Stunden durch, bis sie wieder auf der Schaffhauser Breite im Ziel ankommen.
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1: Die Sonne gibt heute nochmal Vollgas in der Region Schaffhausen. Haben wir im Moment bis zu 34 Grad, was das Thermometer anzeigt. Im Laufe des Nachmittags und Abends sind aber immer mehr Wolken auf. Gegen den Abend kann es dann umschlagen. Teilweise kommt es fest regnen und gewittern. Morgen geht der Tag mit ein paar harmlosen Wolken los. Nachher setzt sich die Sonne aber wieder durch und das Thermometer klettert auf rund 30 Grad. Über den Alpen wachsen am Nachmittag zwar Quellwolken. Für die Region Schaffhausen ist das Gewitterrisiko aber klein. Höchstwahrscheinlich bleibt es trocken. Nach wie vor liegen uns keine Verkehrsmeldungen für ein Radio Monat Sendegebiet vor. Solltet ihr aber trotzdem sehen, dass irgendwo länger geht, es stockt oder staut, meldet es gerne bei unserer Gratis-Verkehrshotline unter der Nummer 0800 915 und 3x0. Merci und ganz gut für euch. Zwei von den grössten 100 Stimmen von der Schweiz schreiben nach 18 Jahren ein neues Kapitel. Der Blick und Gölle sind wieder vereint mit ihrem neuen Song «Die gleichen Träume». Gibt es in voller Länge gerade unsere Rubrik «Swiss Made am gut 20 vor 5». Mein Name ist Marcia Strom. Schön, habt ihr die Monate geschaltet.

Ich merke dem Josef-Hol auf ziemlich überall auf und eben so bei uns American Girls vom Harry Styles. Und vor 18 Jahren, da sind der Blick und Gülle schon mal zusammen im Studio gestanden für den Song «Das darfst du nicht». Jetzt schreiben die beiden 100 Grössen ihre musikalische Geschichte weiter.

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1: Für den Blick, da ist es ein spezielles Jahr. Er feiert ein 30-Jahr-Jubiläum, also 30 Jahre Musik vom Blick. Das bedeutet über 300 Songs, einen Haufen Hits und eine Karriere, die die Schweizer Mundartszene prägt. Im Interview mit SRF hat er seine aktuelle Gefühlslage beschrieben und ein bisschen zurückgeschaut.
2: Sehr entspannt, sehr gut, ganz ehrlich gesagt. Das ist ein grosses Jahr für mich. Das ist sehr schnell gegangen. Es ist vieles passiert, viele Generationen, die da mitgewachsen sind, viele Songs, viele Emotionen. Das war ein Wahnsinnsritt gewesen, ja.
1: Und wenn er auf die letzten 30 Jahre Musik machen zurückschaut, jetzt, wo er 50 ist, Papi von zwei Kindern, schon mit den Haufen Emotionen verbunden.
2: Es bewegt, es ist emotional, muss ich dir ganz ehrlich sagen. Was damals in einem törichten Jux angefangen hat, hat wirklich eine Geschichte für sich geschrieben. Wie du gesagt hast, viele Leute sind Teil davon gewesen, sei es Musikergäste, mit denen ich zusammengeschafft habe, sei es Generationen, die dazugestossen sind, sei es meine Kinder mittlerweile, die irgendwelche Songs von mir singen. Oh. Und, oder mein Kleiner, der im Auto sitzt und mich anschaut und sagt, Papi, aber KI und so, dein Job ist over, oder?
1: Und es ist eben nicht nur für den Blick ein spezielles Jahr, sein langjähriger Weggefährte Göhle hat erst noch letzten Freitag ein Publikum am Stars in Town Schaffhausen begeistert mit Klassikern wie Schwan oder Keine Tränen mehr.
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1: Und eben, jetzt stehen die beiden Wundergrössen nach 18 Jahren zum ersten Mal wieder zusammen im Studio. Rausgekommen ist dabei der Song «Die gleichen Träume», eine Ballade über Vertrauen, Zusammenhalt und gemeinsame Zukunftspläne. Und dann tut die Ballade von diesen beiden einen Blick und einem Gülle so. Also.

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0: Das ist Musik vom britischen Singer-Songwriter Chris de Serandi in unserer Abendshow. Da geht es langsam aber sicher Richtung Endspurt und Feierabend. Der FC Schaffhausen startet mit einem Sieg in die Mission Aufstieg. Und das ist ein selbstverständliches Thema heute im Fußball-Podcast Box to Box mit dem Danilo Del Toro und dem Joel Di Ronco.
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1: Drei Punkte mit Heikner, das ist das Wichtigste.
2: Genau.
1: 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Wird. 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
1: Am Mikrofon ist Martin Zbinden. Nach einer historisch schlechten Ernteprognose für Süddeutschland zeichnet sich auch in der Schweiz eine schwache Zuckerrübenernte ab. Trockenheit, Hitzewellen und der starke Befall durch den Rübenrüssler haben den Beständen zugesetzt. Der Verband der Schweizer Zuckerrübenpflanzer rechnet mit einer Ernte deutlich unter dem langjährigen Durchschnitt. Da die Schweiz rund die Hälfte ihres Zuckerbedarfs importiert, könnte eine tiefere europäische Produktion zu höheren Zuckerpreisen führen. Allerdings sind die Lagerbestände nach der guten Ernte im Vorjahr derzeit noch hoch. Die Wahrscheinlichkeit wetterbedingter Waldbrände in der Schweiz werde mit dem Klimawandel weiter zunehmen. Das sagt Yvonne Anlicker von der Umweltschutzorganisation Greenpeace Schweiz. Dies habe Konsequenzen für Mensch und Tier.
2: Menschen verlieren ihre wirtschaftliche Grundlage, Tiere verlieren ihre Lebensgrundlage und je mehr Wälder das wir verlieren, desto heißer wird es auch in der Welt.
1: Um Waldbrände zu verhindern, müsse man die Wälder hitzeresistenter gestalten und stärker gegen den Klimawandel vorgehen, so Anlicker. Wegen der hohen Temperaturen und der anhaltenden Trockenheit ist aktuell die Waldbrandgefahr in der ganzen Schweiz hoch. Mit künstlich gealterten Steinen, Säulen und Statuen ließ ein Mann in Norditalien ein vermeintliches antikes Theater einrichten und verkaufte es Besuchern als historische Sehenswürdigkeit. Wegen des Schwindels wurde er rechtskräftig verurteilt. Nun sitzt er im Gefängnis. Das Fake-Amphitheater bei Vicenza steht noch immer. Der Abbau könnte laut La Repubblica bis zu 500'000 Franken kosten. Die Gemeinde aber habe ein Budget von weniger als 7 Millionen und andere dringende Aufgaben, so der Bürgermeister von Cuomo. Französische und britische Seenotretter haben 157 Migranten aus einem brennenden Flüchtlingsboot im Ärmelkanal gerettet. Der Motor des überfüllten Bootes hatte Feuer gefangen, worauf zahlreiche Menschen ins Meer sprangen. Verletzt wurde nach ersten Angaben niemand. Die Behörden sehen darin einen weiteren Beleg dafür, dass Schleuser immer größere und stärker überfüllte Boote einsetzen und damit das Risiko für Migranten erhöhen.
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4: Heute zeigt der Sommer noch mal, was er kann. In der Region Aschaffhausen klettern Temperaturen bis auf 35 Grad im Moment. Wer kann, sucht sich am besten ein Schattungsplätzchen oder eine Abkühlung in einer Body oder natürlich im Rhein. Ganz stabil bleibt das Wetter aber nicht. Im Laufe des Nachmittags und Abends sind immer mehr Wolken auf und eben gegen den Abend kann es teilweise ziemlich fest kommen, regnen und gewittern. Morgen startet der Tag mit ein paar harmlosen Wolken. Im Verlauf des Morgens setzt sich die Sonne dann aber immer weiter durch. Bei rund 30 Grad bleibt es morgen sommerlich warm. Über den Alpen türmen sich am Nachmittag zwar Quellwolken auf. In der Region Schaffhausen ist das Risiko für ein Gewitter aber klein. Also höchstwahrscheinlich bleibt es morgen dann trocken. Ein Blick auf die Strasse. Zwei Verkehrsmeldungen zeigen es uns im Moment an. Zum einen auf der A4 Winterthur Richtung Schaffhausen. Zwischen Winterthur Nord und Hintgarten stockt es wegen Verkehrsüberlastung. Und auch mit Zeit brauchen ihr auf der Schaffhauser Strasse Zürich Richtung Schaffhausen. Zwischen Bülach Nord und dem Kreisel Glattfeld. Auch dort stockt es. Viel Geduld und kommt sicher an euer Ziel. Osterfingen ist am 14. und 15. August wieder ein traditionelles Dorfplatz-Kino. An dem Anlass werden verschiedene Kinofilme geschaut. Dazu gibt es auch noch etwas zu essen. Was in diesem Jahr alles auf dem Programm steht und vor allem, was den Besucherinnen und Besuchern sonst noch geboten wird, ist ein Thema bei uns gerade als nächstes. Durch den Infoabend begleitet euch heute die Masse.

0: an meinem Vorabend an dem Dienstag, 4. August. Sommer, das ist nicht nur die Zeit, wo die Leute in die Bade, in die Ferien oder an ein Festival gehen. Es ist auch die Zeit, wo draussen Kinofilme gezeigt werden. Mitte August ist wieder ein traditionelles Dorfplatzkino im Kleck, gibt es Osterfingen. Ein Haufen Leute aus der Region kommen für den Anlass ins Dorfzentrum und schauen zusammen einen Kinofilm. Unser Reporter, der Jonathan Schmid, hat sich über das Programm vom Osterfinger Dorfplatzkino informiert.
1: Seit eh und je werden einmal im Jahr auf einer grossen Leinwand zu Osterfingen im Klecki Kinofilm gezeigt. Am 14. und 15. August ist es wieder soweit. Die 31. Ausgabe vom traditionellen Dorfplatzkino geht über die Bühne, sagt die Mitorganisatorin vom Osterfinger Dorfplatzkino, Susanne Grüninger.
2: Am Freitag gibt es traditionellerweise immer zwei Filme. Da ist zuerst ein Familienfilm. Da sind wir da ja sehr, sehr aktuell mit «Die Legende des Wüstenkindes».
1: In diesem Film geht es um einen Bub, der in einem Sandsturm verloren geht und dann von Tieren aufgezogen wird. Sobald die Familie nach der «Legende des Wüstenkindes» heimgehen, wird fürs schon ein bisschen ältere Publikum den Film «Un ours de la Jura» zeigen.
2: Wir sind da über unsere Schatten gesprungen. Wir haben nämlich einmal gesagt, wir zeigen nie einen Film mit Schnee im Sommer. Und der Film handelt um die Weihnachtszeit, hat etwa gefühlt 7 Leichen und ist wirklich ein sehr schräger Erwachsenenfilm.
1: Am Samstagabend gibt es dann nur noch einen Film. Der Familienfilm «Der Pinguin meines Lebens». Die Auswahl der Film ist jedes Jahr eine Herausforderung und braucht einen Kompromiss, sagt Susanne Grüninger. Ein Kernteam aus 4 Leuten diskutiert und entscheidet über das definitive Filmprogramm.
2: Komm ins Kino vorbei, fangen wir wieder an, Film schauen für das nächste Kino. Und das ist immer eine recht grosse Aufgabe. Ein Jahr treffen wir es vielleicht für die Art Menschen besser und das andere Jahr für die.
1: Gut 350 Besucherinnen und Besucher werden in diesem Jahr am Osterfinger Dorfplatzkino erwartet. Dazu stehen um die 50 Helferinnen und Helfer an den 2 Abenden im Einsatz. Das war nicht immer so gewesen. Im Jahr 1992 ist das Dorfplatzkino mit einem kleinen Team aus Freiwilligen und einer kleinen Leinwand gestartet.
2: In der ersten Kinonacht haben wir noch Vollmond gehabt und man hat einfach fast nichts gesehen, weil der Mond auf die Leinwand geschonen hat und wir natürlich auch nicht die Projektor gehabt haben, wie man es jetzt zur Verfügung hat.
1: Seit den Anfängen in den 1990er Jahren hat sich ein Programmpunkt bis heute gehalten. Die Besucherinnen und Besucher werden vor dem Film Spaghetti angeboten. In diesem Jahr gibt es 3 verschiedene Soßen: Pesto, Arrabbiata und Bolognese. Die Soßen werden nach dem Aufbau der ganzen Infrastruktur am Freitagmittag gekocht.
2: Dann tun wir auf dem Platz alles Gemüse rüsten und schnipseln und das Fleisch für Bolo anbraten und Spaghetti kochen. Wir haben eine eigene grosse Militärküche, die man mit Holz einführen. Und die ist dann voll einfach am Laufen, bis die letzten Gäste irgendwie am Morgen am 3 heimgehen.
1: Das Dorfplatzkino geht an beiden Tagen um 6:30 los. Wer will vorbeigehen, muss nur Geld für die Spaghetti und das Kuchenbuffet zahlen. Die Filme sind gratis.

0: Sie sorgen für eine musikalische Abkühlung bei diesen heissen Temperaturen. Madonna mit Frozen, 20.5 ist es.
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0: Ja, und heute heizt die Sonne noch mal ordentlich ein in der Region Schaffhausen. Teilweise wird die Sonne von Quellwolken verdeckt und heute am Abend dann aber kann es fest regnen oder gewittern zum Teil. Und wenn der Wind geht, dann kann der auch ordentlich auffrischen. Morgen sieht es wettertechnisch ähnlich aus, so Zarina Leuthold vom Meteotest.
2: Also morgen geht es ähnlich weiter. Die Temperaturen sind vielleicht nicht ganz so hoch. Die Höchstwerte sind noch bei 30 Grad bis 32 Grad. Also ja, es ist mir kühler. Genau, sonst eigentlich ist es ähnlich. Am Morgen recht sonnig, vielleicht und dort ein paar Wolkenfelder, auf den Nachmittag ein bisschen mehr Wolken. Und ja, da ist die Wahrscheinlichkeit schon wieder grösser, dass man trocken dadurch kommt, dass da keine Regengüsse und Gewitter wird im Verlauf am Nachmittag und am Oben. Wobei man eben schon nicht ganz kann ausschliessen kann, dass vielleicht verrenzend, vor allem dann im Verlauf vom Oben, später oben, nochmal ein paar Tröpfe Regen könnte geben.
0: Ein bisschen kühlere Luft bringt dann der Donnerstag.
2: Das eben sind Temperaturen dann vielleicht bei 28, 29 Grad und nicht mehr gerade bei 35. Aber sonst so vom Wetterablauf her bleibt es eigentlich ähnlich, wie wir es kennen. Es ist so ein bisschen eine Mischung zwischen Sonne und Wolken. Vielleicht hat es ein bisschen mehr Wolken als an den anderen Tagen schon am Vormittag. Auf den Nachmittag eben bleibt es so ein bisschen wechselhaft, beziehungsweise eigentlich recht sonnig mit ein paar Wolkenfeldern. Vielleicht kann es morgen auch gut schräg oder ein Gewitter geben, wobei die meisten Modelle zeigen, dass es eigentlich trocken bleibt in der Region Schaffhausen. Ähnlich ist es so am Freitag. So ein bisschen eine Woche Sonnenmix, wenn dann, vor allem am Vormittag, auf den Nachmittag, dann eher wieder ein bisschen sonniger. Und ja, da wird es wahrscheinlich eben auch trocken sein bei rund 28 Grad am Nachmittag.
0: Die Sonne die bleibt uns also mal stärker, denn ein bisschen Druck halten da erhalten in der Region Schaffhausen. Dazu bleiben da die Temperaturen recht standhaft, so um die plus minus 30 Grad herum. So die Wetterprognose von der Serena Leuthold vom Meteotest.
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0: Da geben wir gefühlsmässig nochmal Vollgas. Beziehungsweise Toni Braxton mit Unbreak My Heart. 17:30 ist es. Zeit für unsere Regionalnachrichten. Und die gibt es jetzt mit der Jennifer Gisela.
1: Die evangelisch-reformierte Kirche des Kantons Schaffhausen stellt sich neu auf. Aufgrund des Mangels an Pfarrpersonen sollen die Aufgaben des Pfarramtes künftig auf mehrere Personen verteilt werden. Das sagt der Kirchenratspräsident der Kantonalkirche Schaffhausen, Wolfram Kötter, im Interview mit Radio Monot.
2: Wir gehen weg von der Vorstellung, dass einer alles machen muss und alles können muss, hin zu Diensten, die von vielen Menschen übernommen werden können. Und ich glaube, es kann, wenn es denn gelingt, ein ganz, ganz gutes Miteinander der unterschiedlichsten Kräfte werden.
1: Derzeit sind im Kanton Schaffhausen 7 der 28 Pfarrgemeinden ohne Pfarrpersonen, so Kötter weiter. Mit dem sogenannten Mischpultmodell soll nun ein mehrköpfiges Team gebildet werden, das sich die Pfarraufgaben teilt. Erste Gemeinden im Kleckau und im Rayet, die derzeit ohne Pfarrer sind, leben laut Kötter bereits dieses Modell. Im Juni hat sich eine große Mehrheit des Kirchenparlaments für das Mischpultmodell ausgesprochen. Damit kommt es zu einer Abstimmung über eine Teilrevision der Kirchenverfassung. Ein Datum für die Abstimmung ist noch nicht bekannt. In der Stadt Schaffhausen ist es heute Morgen auf einer Baustelle zu einem Unfall gekommen. Dabei hat sich ein 34-jähriger Mann schwere Verletzungen zugezogen, wie die Mediensprecherin der Schaffhauser Polizei, Bianca Gähweiler, im Interview mit Radio Monot mitteilt.
3: Gemäss der ersten Erkenntnis war ein 34-jähriger Mann dabei gewesen. Mit einem Presslufthammer ein Betonfundament zu entfernen. Bei dem Entfernen ist er mit dem Presslufthammer abgerutscht und hat dabei eine 400 Volt Niederspannungsleitung getroffen.
1: Aufgrund der schweren Verbrennungen, die er sich dabei zugezogen hat, musste er mit einem Rettungshelikopter ins Spital geflogen werden. Ein Stromunterbruch sei durch den Unfall nicht entstanden. Nächste Woche startet in Schaffhausen eines der härtesten Langstrecken-Velorennen. Nach einer 6-jähriger Abwesenheit kehrt die sogenannte Tortur zurück. In der höchsten Kategorie müssen die Velofahrerinnen und Fahrer dabei 1000 Kilometer in maximal 50 Stunden zurücklegen, wie der gebürtige Schleitheimer und Teilnehmer Simon Graf gegenüber Radio Monot erklärt.
4: Die Tortur ist ein 1000 Kilometer Nonstop Ultracycling-Rennen. Das heisst, man fährt rund um die Tour, und zwar vom Start bis ins Ziel. Man startet in Schaffhausen und dann einmal rund um die Schweiz rum, über Chur, über Andermatt, bis an Genfersee und dann über den Jura wieder zurück nach Schaffhausen.
1: Beim Rennen gibt es diverse Kategorien von 50 Kilometern bis hin zur längsten Distanz von 1000 Kilometern. Der Start ist am Nachmittag des 13. August. Beim Sprintrennen vom Rheinfall bis zum SIG-Areal wird die Startreihenfolge für das Rennen selbst ermittelt. Die Teilnehmer der Tortur starten dann um Mitternacht und fahren 50 Stunden durch, bis sie wieder auf der Schaffhauser Breite im Ziel ankommen.
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0: Der Sommer gibt heute nochmal alles. In der Region Schaffhausen sind bis zu 35 Grad zu eben gekommen. Jetzt ziehen aber dann immer mehr Wolken auf und gegen den Abend kann es teilweise fest regnen und gewittern. Morgen starten wir mit ein paar harmlosen Wolken. Im Verlauf des Morgens setzt sich dann aber die Sonne immer mehr durch. Das bei rund 30 Grad. Das Gewitter ist in der Region Schaffhausen dann eher unwahrscheinlich. Höchstwahrscheinlich da bleibt es morgen trocken. Wir schauen auf die Strasse, da brauchen wir an zwei Stellen nach wie vor mehr Zeit. Das ist zum einen auf der A4 Winterthur Richtung Schaffhausen, zwischen Winterthur Nord und Henggard. Dort stockt es wegen Verkehrsüberlastung und auch noch stockend voran kommen die auf der Schaffhauser Strasse, Zürich Richtung Schaffhausen, zwischen Bülach Nord und dem Kreisel Glattenfelden. Viel Geduld, kommt sicher an euer Ziel. Radio werden Mani Matter 90 geworden. Und wisst ihr, dass der berühmte Liedermacher eigentlich Jurist war? Oder dass seine Chansons erst ab 1960 im Radio zu hören waren?
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0: Und noch etwas. Mit seinem ersten Soloprogramm, da hat er erst 1971 angefangen, auf Ermunterung vom Kabarettist und Schriftsteller Emil Steinberger. Trotz seinem frühen Tod mit nur 36 Jahren gehören seine Lieder bis heute zum Schweizer Kulturgut. Das ist Radio Monot, den ihr eingeschaltet habt, mit dem Infoabend am Mikrofon für euch. Das ist die Massenstrom.

0: Radio Monat mit dem Infoabend am 19 Minuten vor der 6. Das Velofahren. Auf der Strasse, wenn es Autos hat, ist nicht immer ganz so einfach. Wenn man dann als Kind noch unsicher ist und vielleicht Mühe hat mit den Regeln, ja, dann wird es definitiv nicht ringen.
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0: Im Verkehrsgarten auf der Breite Schaffhausen, da kann man ein Velofahren ohne Autos gut üben. Und morgen Morgen kann man das mit einem ganz speziellen Besuch machen. Zu Reihe Weber mit einem Überblick.
2: Von weitem sieht der Verkehrsgarten auf der Schaffhauser Breite aus wie ein Spielplatz für Kinder, wo sie herumfahren können. Denkt sind die kleineren Strassen mit Zebrastreifen, Kreuzungen und auch Bushalteplätze vor allem zum Üben Velofahren im Strassenverkehr. Das aber ohne Autos. Morgen Vormittag gäbe es noch Unterstützung von Polizistinnen und Polizisten, so die Bianca Gehweiler, Mediensprecherin von der Schaffhauser Polizei.
3: Wir sind mit ein paar Polizisten und Polizisten vor Ort. Denen darf man Fragen stellen, soll man Fragen stellen. Manchmal ist man sich einfach gerade ein bisschen unsicher. Wie ist jetzt da mit rechts abbiegen? Muss ich die Hand rausheben, wenn ich aus einem Kreisel fahre?
2: Im Rahmen von ihrem Anlass mit der Polizei im Verkehrsgarten sollen alle, die sich im Strassenverkehr unsicher fühlen, können vorbeikommen und üben. Eine Voraussetzung gäbe es dafür zu erfüllen.
3: Also empfehlenswert ist natürlich, dass man Velo fahren kann. Und der Anlass ist wirklich eigentlich gedacht für Kinder. Natürlich dürfen die Eltern auch mitkommen. Wenn sich jetzt ein Erwachsener ganz unsicher fühlt beim Velofahren auf der Straße, ist selbstverständlich auch der herzlich willkommen.
2: Vom 9 bis 11 Uhr morgen Vormittag ist die Schaffhauser Polizei anwesend im Verkehrsgarten auf der Breite. Ganz ohne etwas können wir aber schon nicht kommen, so die Bianca Gehweiler.
3: Es hat keine Velos vor Ort, also man muss wirklich sein eigenes fahrtaugliches Velo mitnehmen. Und ist nicht Pflicht, aber wirklich empfehlen wir dringendst, dass man auch den Velohelm mit dabei hat.
2: Falls ein Velo so fahruntauglich ist, dass wirklich nicht mehr damit gefahren werden kann, dann wird es auch nicht zugelassen zum Üben. Zudem bietet sich bei diesen sommerlichen Temperaturen noch an, was zu trinken oder vielleicht auch ein Znüni mitzunehmen und sich mit Sonnencreme einzuschmieren. Für die Mediensprecherin von der Schaffhauser Polizei sei der Anlass nicht nur zum Regeln für den Strassenverkehr weiterzugehen.
3: Ich glaube, es ist eine optimale Gelegenheit, um wieder mal ganz unverbindlich mit den Polizisten und Polizisten von Schaffhausen in Kontakt zu kommen, wenn man Frage hat. Die Frage kann ich direkt stellen. Darum, wenn man es gerade so ein bisschen Learning by Doing, eigentlich ist so ein bisschen das Motto, das ist doch einfach am besten.
2: Wer mal am Morgen keine Zeit hat, um zwischen dem 9 und dem 11 üben zu kommen, aber gleich noch Fragen hat oder sich unsicher fühlt, der kann sich auch jederzeit bei der Schaffhauser Polizei per Mail oder auch per Telefon melden und auf der Schaffhauser Breite allein üben gehen.
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0: von 60 und Schweizer Musik, das können wir zuerst gehört haben mit Blindsided und das gerade von euch war Defla-Chef mit «Keine Ahnung».
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0: Der Euro kostet 93,27 €. Der US-Dollar hat einen Wert von 80,97 €. Der Kurs für ein Kilo Gold notiert aktuell bei 106'165 Franken. Und dann noch der Schlusskurs vom SMI, der ist um 0,74% gestiegen und schließt bei 14'478 Punkte.
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8: 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Ich heiße Lorina. Mein Song of my life ist Veloman. Wenn ich das Lied höre, dann bin ich motiviert, wenn ich ins Ballett gehe.

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1: Am Mikrofon ist Martin Spinden. Die Preise für Generalabonnement steigen weniger stark als geplant. Das teilt die Branchenorganisation Allianz Swisspass mit. Nach Gesprächen mit dem Preisüberwacher habe man die Preiserhöhung gesenkt, sagt Marco Lütti von Allianz Swisspass.
2: Wir haben unterschiedliche Betrachtungswinkel in diesem Sinn angeschaut und haben sich so schlussendlich auf eine leicht reduzierte Erhöhung bei den Preisen bei den Generalabonnementen einigen.
1: Damit wird das Zweiklasse-Generalabonnement ab Dezember 100 Franken teurer. Beim Halbtagsabo steigt der Preis wie angekündigt um 5 Franken. Insgesamt erhöhen sich die ÖV-Preise durchschnittlich um 3,6%. Die Täterschaft hinter dem Cyberangriff in Liechtenstein ist weiterhin unbekannt. Das Verzeichnis wirtschaftlich berechtigter Personen wurde Mitte vergangener Woche Ziel eines digitalen Angriffs. Dabei wurden 31.000 Datenkopien von Gesellschaften, Stiftungen und Treuhänderschaften entwendet. Die bisherigen Untersuchungen zeigen, dass es sich um einen Angriff auf hohem technischem Niveau auf eine hochkomplexe Infrastruktur gehandelt hat. Vom Datendiebstahl betroffen sind Namen der Rechtsträger sowie Namen, Geburtsdatum, Staatsangehörigkeit und Wohnsitzstaat. Kurz nach Beginn der Überprüfung der US-Truppenpräsenz in Europa habe die USA Deutschlands Verteidigungsstrategie gelobt. Das Pentagon bezeichnete Deutschland als eine der führenden Kräfte der konventionellen Verteidigung Europas und würdigt die neue Militärstrategie sowie das 5%-Ziel für Verteidigungsausgaben. Gleichzeitig prüfen die USA ihre Militärpräsenz in Europa. Über mögliche Truppenreduzierungen oder weitere Massnahmen wurden bislang keine Details bekannt gegeben. Bis zu 17 Migranten sind nach Angaben von zwei Überlebenden bei dem Versuch ums Leben gekommen, mit einem Boot die Balearen zu erreichen. Die beiden Männer aus dem Maghreb wurden rund 25 Kilometer südwestlich von Mallorca aus dem Meer gerettet. Sie gaben an, dass sie ursprünglich 19 Menschen an Bord befunden hätten. Das Boot sei nach einem Motorschaden 15 Tage lang manövrierunfähig auf dem Meer getrieben. Die übrigen 17 Insassen seien während der Überfahrt gestorben. Die beiden Überlebenden wurden mit Anzeichen von Dehydrierung und Unterernährung ins Spital gebracht.
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4: Der heiße Sommertag neigt sich langsam am Ende zu. Bis zu 36 Grad haben wir heute in der Region Schaffhausen gehabt, beziehungsweise immer noch. Am Abend wird es aber unbeständiger, immer mehr Wolken ziehen auf und stellenweise kann es fest trocken regnen und gewittern. Morgen zeigt sich das Wetter wieder von der freundlichen Seite. Nach ein paar Wolken am Morgen setzt sich die Sonne durch, das bei rund 30 Grad. Das Gewitter bleibt in der Region Schaffhausen eher eine Ausnahme. Vieles spricht für einen trockenen Tag morgen. Zwei Verkehrsmeldungen haben wir nach wie vor zum Durchgehen. Zum einen brauchen wir mehr Zeit auf der A4 Winterthur Richtung Schaffhausen. Zwischen Winterthur Nord und Hintgart. Dort stockt es wegen Verkehrsüberlastung und auch noch stockend voran. Kommen wir auf der Schaffhausenstrasse Zügig Richtung Schaffhausen zwischen Bülach Nord und dem Kreisel Glattfelden. Viel Geduld und sicher ankommen.
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4: Informiert in Dienstagabend. In den nächsten Minuten schauen wir zurück auf den Tag heute. Am Mikrofon ist Marcel Strom. Schönen guten Abend. Seit mehreren Jahren verlieren die Landeskirchen an Mitglieder. Das hat Folgen. Schaffhausen ist die evangelisch-reformierte Kirche darum dran, ein Amt vom Pfarrer zu überdenken. Was aus Sicht der Kirche in Zukunft anders gemacht werden sollte, darüber berichten wir gerade als nächstes. Am Sonntag in die Kirche gehen, das machen heute immer weniger Leute und auch ein Amt vom Pfarrer ist nicht gerade ein beliebter Job. Schaffhausen gönnt der evangelisch reformierten Kirche darum auch die Pfarrer aus. Aus diesem Grund hat die Kirche jetzt einen Reformprozess angefangen. Der Juni hat sich das Kirchenparlament dafür ausgesprochen, das Amt vom Pfarrer zu überdenken. Was es mit dieser Reform auf sich hat, Jolanda Guzman berichtet.
5: Im Kanton Schaffhausen sind im Moment 7 von 28 evangelisch reformierten Kirchengemeinden ohne Pfarrer. Mit den fehlenden Pfarrer und Pfarrerinnen ist der Kanton Schaffhausen nicht allein, sagt der Kirchenratspräsident der Kirchengemeinde.

0: Kantonalkirche, der Wolfram Kötter.
1: Schweizweit oder in der Deutschschweiz reden wir von 620 bis 640 Pappersonen, die bis 2030 in den Ruhestand gehen. Und da gilt es aber nachzudenken, weil der Nachwuchs fehlt. Wie können wir gesamtkirchliche Aufgaben weiterhin verantwortungsbewusst wahrnehmen und mit welchen Arbeitskräften?
0: Die evangelisch-reformierte Kirche ist darum jetzt mit einer Lösung aufgekommen. Sie möchte das Amt vom Pfarrer drastisch überdenken.
1: Wir vollziehen einen Paradigmenwechsel. Wir gehen weg von der Vorstellung, dass einer alles machen muss und alles können muss, hin zu Diensten, die von vielen Menschen übernommen werden können. Und ich glaube, es kann, wenn es denen gelingt, ein ganz, ganz gutes Miteinander der unterschiedlichsten Kräfte werden.
0: Die Synode, also das Kirchenparlament, hat sich im Juni im Kanton Schaffhausen für das sogenannte Mischpultmodell ausgesprochen. Konkret sollten in den Gemeinden, wo sich kein Pfarrer oder Pfarrerin finden lässt, die pfarrdienstlichen Aufgaben auf eine Gruppe von Leuten aufgeteilt werden. Eine so mögliche pfarrdienstliche Aufgabe ist laut dem Wolfram Kötter die Sonntagspredigt.
1: Wir sind es gewohnt, dass Sonntag für Sonntag Pfarrpersonen auf der Kanzel stehen und von oben herab predigen. Und Aufgabe kann jetzt zum Beispiel auch sein von den Sozialdiakonen oder von Laienpredigern, also Predikantinnen, Predikanten, genau diese Aufgabe zu übernehmen, um sicherzustellen, etwa dass gerade auch in den ländlichen Gebieten sonntags Gottesdienste stattfinden.
0: Neben dem Laienprediger und dem Pfarrdienst gibt es noch weitere Ämter. Es ist die Sozialdiakonie, damit ist die Kirche Sozialarbeit gemeint. Katechetik, also die Glaubensvermittlung und Gemeindekoordination. Die Idee vom Mischpultmodell ist es, dass die Leute in diesen Ämtern zusammen ein Team auf Augenhöhe bilden und damit die Aufgaben vom Pfarrer untereinander aufteilen. Die Idee für das Mischpultmodell ist zusammen mit der Kirchengemeinde entstanden.
1: Dort, wo wir wirklich jetzt schon Vakanzen haben, also wo wir keine Pfarrstellen im Moment besetzen können, merken wir, dass die Kirchgemeinden sehr offen sind für diese Überlegungen und Gedanken. Und wir haben die ersten Gemeinden, die sozusagen, dass wir im Mischpult gucken, was brauchen wir für unsere Gemeinde, für unsere Gemeindeglieder und dementsprechend Aufgaben neu verteilen.
0: Im Klecki und im Reiet mit Ramse und Buch sagen ein paar Gemeinden schon dran, das Modell auszuleben. Die Stadt Schaffhausen überlegt sich das im Moment auch, so der Wolfram Kötter. Das Ganze ist aber ein längerer Prozess. So ist dafür auch eine Anpassung von der Kirchenverfassung noch nötig. Das heisst, das Volk muss über eine Teilrevision abstimmen. Bei einem Jahr sollte der ganze Reformprozess rund ums Pfarramt voraussichtlich im 2031 abgeschlossen sein.
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0: Den Beitrag könnt ihr auch online nachlesen auf radiomonat.ch oder in unserer Radiomonat-App. Und was heute sonst noch los war, da kommen unsere Kurznews.
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0: Ein Monat Open Air Kino ist heute Abend wie geplant. Das bestätigt Projektleiterin Katrin Huber gegenüber Radio Monat. Gestern hat die Eröffnung kurz nach dem Start vom Film wegen starken Windböen und Gewitterwarnungen müssen abgebrochen werden. Bei Regen wird zwar gespielt, Windböen von über 60 Stundenkilometer sind für die Leinwand aber zu gefährlich. Tickets für den abgebrochenen Film können über Eventfrog zurückerstattet werden. Bauarbeiterinnen und Bauarbeiter sollen bei Hitzeausfällen künftig entschädigt werden. Das fordert der Schweizerische Baumeisterverband mit einer Petition. Wie die AZ berichtet, zahlt aktuell die Arbeitslosenversicherung bei Arbeitsunterbrüchen wegen Hitze keine Entschädigung, im Gegensatz zu wetterbedingten Unterbrüchen. Mit der Forderung, es sollen Arbeiten an besonders heissen Tagen einfacher unterbrochen werden können, ohne dass der Betrieb finanzielle Nachteile entsteht. Nächste Woche kehrt Tortur zurück auf Schaffhausen. Beim Langstreckenrennen legen Velofahrerinnen und Velofahrer je nach Kategorie bis zu 1000 Kilometer quer durch die Schweiz zurück. Die längste Strecke muss in maximal 50 Stunden bewältigt werden. Der Start ist am 13. August. Das Hauptrennen fängt an um Mitternacht. Ziel ist es nach rund 2 Tagen auf der Schaffhauser Breite.
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0: Das war es mit den wichtigsten News von heute. Als nächstes gibt es bei uns den Fußball-Podcast Box to Box. Der FC Schaffhausen startet mit einem Sieg in die Mission Aufstieg. Darüber und über die Europacup-Chancen der Schweizer Teams reden der Schuldi Ronco und Danilo Del Toro heute im Box to Box. Und auf Abend gibt es einen passenden Sommermix für euren Feierabend. Am Mikrofon war Thomas Strom. Ich wünsche weiterhin ganz gute Unterhaltung und einen schönen Abend.
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4: Herzlich willkommen zu einer neuen Folge vom Box to Box Podcast. Danilo, ich glaube, es wird eine hitzige Sache, weil schon bevor wir 10 Sekunden geredet haben, da innen verschmacht ist.
5: Ja, ja. Hast du auch noch ein bisschen Sonne mitgenommen, gell?
4: Zu dem kommen wir noch später oder? Zuerst mal, hey, schön bist du da.
5: Ja, danke, gleichfalls.
4: Hast du schwere Beine nach der langen Reise am Wochenende?
5: Bro, es gibt ein paar Sachen zum erzählen. Ich musste gut einstecken, schwere Beine.
4: Also.
5: Dafür aber 3 Punkte eingesteckt.
4: Das ist das Wichtigste. Wir sind am Sonntagmorgen runtergefahren. Hast du vorhin aufstehen?
5: Ja, eine halbe Stunde später.
4: Ich habe gar gesehen, als ich ins Cardio gegangen bin, habe ich gedacht, okay, hoffentlich haben sie nicht zu viel Stau. Ich habe mal so einen Staumelder gesehen. Wahrscheinlich ein Stündchen, eineinhalb gestanden, oder?
5: Wir sind auch ein paar auf die ganz, ganz östliche Seite gegangen.
4: Ach so, ja gut. Ja,
5: also wir sind über
4: Den Sambi.
5: Ja, auf den Sambi.
4: Aber dort bist du nicht gestanden, oder?
5: Nein, aber ich war mühsam dort
4: durchfahren. Ist halt geil. Für die, die in St. Gallen und so wohnen, ist es geil. Ja. Die sind schon fast dort, aber wir dann das ganze Rital schauen, ist mühsam für uns. Aber Gott hat halt jetzt grosses Risiko an einem Wochenende wie dem, gell? Verstehe ich schon. Ich musste nur auf Thun fahren, hatte gar keinen Verkehr gehabt, sehr überraschend, und hatte ein sehr, sehr eindrückliches IB gesehen. Ich habe letzte Woche gesagt, vom Massa Koller.
5: Ja, und
4: das
5: Koller. Ist gut ausgesehen im Fall.
4: Hast du mich gesehen?
5: Ja, logisch. Hast du
4: mit dem Andres Gerber?
5: Ja,
4: ein bisschen grimmig geschaut am Anfang, aber ich habe nicht ganz gewusst, wenn es rauskommt von dem her. Ja, bin auch ein grimmiger Sieg, oder man kennt den. Nein, letzte Woche bin ich ja beeindruckt von Marcel Koller. Ich muss sagen, das mal von Gianluca Privitelli irgendwie nicht so. Hat jetzt nicht so die Aura gehabt irgendwie. Gut, das ist auch seine erste Profi-Station, gell? Das ist noch ganz am Anfang. Und ich habe es mit dem Manu Iseli besprochen, er war auch dort als Kommentator. Es war irgendwie surreal gewesen, so eine Stunde vor einem Match, eineinhalb Stunden, hat sich nicht so viel getan. Und dann denkst du, wir sind ja echt beim Meister, so, weißt du. Bist du zu Gast für den Team, der Meister geworden ist, aber es fühlt sich ja nicht so an.
5: Yeah.
4: Also auch den Match noch, können wir nachher drauf sprechen. Etwas Randoms noch, was ich da kurz gelesen habe, als ich vorher gewartet habe. So genießen die Nazi-Stars ihre Ferien. Liesest du so Artikel?
5: Nein.
4: Bro, wer liest das? Können sich bitte die, die das lesen, mal bei uns melden über Social Media oder aus Mail?
5: Oh,
4: ich wollte mal wissen, was sind eure Gründe, dass ihr wollt wissen, wo der Chuck hat seine Füße hochleitet, wenn ich check's nicht. Aber die Artikel müssen ja ziehen. Das ist ja wie.
5: Ja, 100%. Das machen sie ja über. Also eigentlich, da gibt's ja in Bahnenrubrik auch Super League und so.
4: Safe. Das ist ja mal auch, weißt du, so rücken die Nazi-Stars ins Camp ein und so. Die sind, glaube ich, brutal gut geklickt. Ja. Wegen der Kerre und der Outfits.
5: Ja,
4: das könnte mir nichts egal sein.
5: Ja.
4: Bei den Franzosen siehst du mal die Memes, so Kunde und so, wie sie daherkommen, richtig bodenlos. Aber das ist Style. Da habe ich halt, verstehe ich wahrscheinlich zu wenig davon. Aber gehen wir rein. Sieg 1, erste drei Punkte bei der Mission Aufstieg. Das darf ich so nennen, weil das war ja ein Saisonziel, das klar vorgegeben ist von eurem Trainer, von David Cesar. Gerade rein in der knappe Start gegen Paradiso. Früher Treffer, Adonis Ayeti, Pflichtspieldebüt. Ist das gerade gut, um ein bisschen Startnervosität abbauen?
5: Ja, definitiv. Also es hat uns gerade sicher in Karten gespielt. Wir gehen eigentlich auch nachher noch 2-0 in Führung. Dann, keine Ahnung, ist wieder so eine Szene wie von der WM hätte es können sein, die jetzt wirklich können von der WM sein.
4: Und sehr, sehr spannend.
5: Und am besten noch für Argentinien.
4: Mhm.
5: Oder gegen Argentinien.
4: Ja, sag mal, wie das gelaufen ist. Also, ihr habt es 2-0 geschossen. Salih, gell?
5: Nein, Campos.
4: Campos, stimmt.
5: Campos, es war so ein Patzer vom Verteidiger eigentlich. Und er hat ihm den Ball erkämpft, erlaufen. Und dann hat er ihm an den Körper geschossen. Dann läuft er auf den Goalie allein und umdribbelt ihn und schiebt sie nachher rein und dann jubeln wir und dann hören wir einfach den Pfiff. Und
4: aber erst dann?
5: Ja, erst dann.
4: Als hätte Schiri wirklich einen Wahr. Ich meine, auf der Liga musst du doch pfeifen, wenn es Hans siehst. Also willst du die Situation ausspielen, wenn du weißt, dass du pfiffst?
5: Ich glaube, er hat es mir probiert zu erklären. Am Schluss, jetzt mittlerweile sage ich immer, ja, ist okay, alles gut, weil du musst ja weiterspielen.
4: Bring nicht.
5: Aber dass eben unmittelbar vor dem Goal dann ein Handspiel stattfindet, das einfach nicht zählt.
4: Ja, fair, aber dann pfeift direkt?
5: Ja, aber eben das Problem ist, hätte er jetzt noch einen Nebentag gehabt, wo er ihn übergespielt hat, hätte das Goal zählt.
4: Okay, aber das macht doch keinen Sinn, dass wir dann in der Entstehung zum Goal.
5: Das ist anscheinend die Regel.
4: Nein, aber
5: das
4: kann
5: ja, okay. Ja, dann wäre, ich sage, in dem Zusammenhang wäre das Spiel dann wahrscheinlich ein bisschen klarer rausgekommen.
4: Das stimmt.
5: Aber.
4: Du, gehen wir mal chronologisch durch. Ich meine, jetzt eben, statt dem 2-0 kommen wir da den Ausgleich über. Aber ich habe das Gefühl gehabt, von dem, was ich so ein bisschen mitbekommen habe, ist dann von Zweifeln nicht so viel zu spüren gewesen, wie es vielleicht die letzte Saison gewesen wäre, sondern ihr habt euren Plan weiter konsequent verfolgt. Würdest du sagen, das ist, klar, erstes Spiel, aber trotzdem, das ist ein Unterschied jetzt, weißt du, zu deinem Gefühl, was du auch hast vom Team?
5: Ja, wir haben, sofort gewusst, also wir sind besser. Wir haben das die ganze Zeit gespürt, klar, die Startnervosität ist trotzdem da. Es ist das erste Spiel, keiner möchte wirklich den Fehler machen oder einen Fehler machen, was bei uns sowieso normal ist, wenn einer einen Fehler macht, ziehen wir ihn sofort wieder ins Boot rein, ziehen wir ihn mit. Und das war ja am Schluss auch der Fall. Ich
4: meine, wir sitzen da im Gelschwanz im Boot.
5: So, ja. wir kassieren ja das Eis eigentlich wieder durch genau das Gleiche wie letzte Woche.
4: Beim Test.
5: im Testspiel und es ist schon ärgerlich, sehr richtig ärgerlich, aber wir haben es einfach probiert auszublenden, auch der Soro in dem Moment, wo es eigentlich nachher gut macht und dann ja, steht der Samu vielleicht, der Goalie nicht ganz am richtigen Ort, ist eigentlich ein bisschen Folgefehler-Goal. Und dann haben wir es nicht aus der Ruhe bringen lassen, ehrlich gesagt. Sie haben mit allen Mitteln gespielt. Es ist wirklich groß.
4: Sie sind noch Schmutzlis.
5: Und sie haben einfach nur den vorne 1,98 große Rasic gesucht. Und gegen den dann spielen ist, dann muss ich schon sagen, ist wahrscheinlich schon harzig. Weil der hat immer irgendwo ein Bein drin, sein Kopf ist überall. Ja, er ist auch ein bisschen ein Sauhund, ehrlich gesagt. Ich habe einen riesen Rempler von ihm bekommen. Ich kann das Video mal nachher noch zeigen. Mhm. Ist eigentlich für mich eigentlich schon rot.
4: Ja.
5: Wirklich rot. Mhm. Dann habe ich noch einen Ballschnau bekommen von 1 Meter, Bro. Ich weiß nicht, ob du es siehst, meine Nase.
4: Also ist nicht schief
5: ja,
4: von
5: mir vorher. Ja, es ist aber ein bisschen... Es ist ein bisschen angeschwollen.
4: Echt jetzt mal?
5: Ja, ja. Aber eben ja, nachher mit Provokationen
4: ja.
5: Und so.
4: Ja, doch,
5: und
4: stimmt. Das in der Mitte, gell?
5: Ja,
4: in der
5: Mitte. Provokationen und so ist schon... Ja. Haben wir es gut gemacht. Wir haben es wirklich mit uns nicht aus der Ruhe bringen lassen.
4: Ja, umso geiler, dass es noch klappt mit dem Sieg, dann, weißt
5: du? Ja, definitiv.
4: Also ich war lustig. Ich war am Zusammenfassen gleichzeitig. Dann bin ich immer wieder die Seite halt refreshed. Dann nachher schicke ich bei mir die Familiengruppe. Ich sehe Vamos 1-0. Und 10 Sekunden später refresh ich Isaac.
5: Yeah.
4: Und dann eben das 2-1 gesehen. Dort hast du das Fürst im Spiel gehabt.
5: Ja.
4: Carmine Chiappetta, schöner Doppelpass mit dir und dann ja, Sieggoal. Aber ich würde sagen, alles in allem, ja, ein Auftakt. Eben, ihr habt bewiesen, dass ihr könnt zurückkommen nach einem eigenen Fehler. Du hast gesagt, ein bisschen Härte zeigt oder können einstecken. Am Schluss gleich noch gewonnen, auch ein bisschen dreckig gewonnen. Das sind ja auch Sachen, aber das sind Qualitäten.
5: Ja, wir sind aber auch ganz klar mit der Devise, dass wir 3 Punkte mitnehmen wollen und nicht in Schönheit sterben wollen. Im Paradiso ist es nicht einfach, im Tessin ist es nie einfach. Wir haben wirklich eines der schwierigen Auswärtsspiele verwünscht als allererstes, als Auftaktspiel.
4: Wetter
5: ist, ja... Wie sagt man das am schönsten?
4: Ja, horrendous.
5: Horrendous. Ja. Bro, ehrlich, das ist für mich fast schon...
4: Nicht einmal Vorbereitung geholfen.
5: Nein, ja. Du machst es... Eigentlich ist es wirklich, meiner Meinung nach, fast schon illegal. Ist jetzt ein bisschen mecker auf hohem Niveau. Aber ab der 5. Minute schon hat alles angefangen zu brennen. Also der Match ist auch so ein bisschen vor sich hin plätschert, weil ja, es sind alle kaputt. Also wirklich alle... Haben auf dem Platz, sind umeinander galoppiert und haben eigentlich nur nach Wasser gesucht. Es hat sich schon schon ein bisschen komisch angefühlt. Dann zum Glück in der zweiten Halbzeit sind ein bisschen Wolken auftaucht und dann hast du ein bisschen einen Wind gespürt. Mhm. Hat uns ein bisschen geholfen und dort sind wir auch wirklich viel, viel besser gewesen. Komischerweise. Könnte den Match viel früher entscheiden noch.
4: Ja gut, da kommt sicher eure Kondition zum Tragen. Also ich meine, ihr werdet wahrscheinlich in der Vorbereitung mehr investiert haben. Da hat sich vielleicht schon das erste Mal ausgezahlt.
5: Wir haben aber auch 1-2 Mal Glück gehabt, muss ich auch schon sagen.
4: Ja,
5: aber wieder aus Gründen, wo aus dem eigenen Lager, zu stanken kommen. Aber
4: mit dem Blauen
5: ist nicht passiert.
4: Ja.
5: Wir haben den dreckigen Sieg geholt, wichtig für das Selbstvertrauen, für den Start einmal. Und das ist, jetzt haben wir das Heimspiel.
4: Und nach einer Busfahrt heim, wie kann man sich das so vorstellen? Weißt, darf man da mal ein Bierli köpfeln? Also, macht man da bei euch? Ich weiß es nicht, eben gibt es nichts,
5: oder geniessen? Wenn wir haben, dann sicher, aber es ist wirklich nicht das Bedürfnis.
4: Du bist eher so der Eve-Typ, oder?
5: Mhm, ja, so ein bisschen Hugo-Style und so.
4: Nein, ja. Aber macht man schon ein bisschen. Und weißt du, ein bisschen Pizza oder so? Weißt du, da sieht man bei vielen Super- oder bei Bahnen Super League Teams.
5: Ja, da ist wünschenswert, ja. Aber wir haben es auch schon gemacht, aber gestern haben wir ein bisschen. Also, unsere Rückfahrt hat eigentlich so ausgesehen, dass wir erstens Vollgas durchgedreht sind, weil es wirklich wieder heiß war und nach dem Duschen, weißt du?
4: Ja, ja.
5: Ist noch schlimmer, weil die Kabine ist eben auch schon so gewesen.
4: Ja, ja, ja.
5: Und dann hat zum Glück jemand noch Föhn ausgestiegen und dann haben wir den ganzen Tag gebracht, jetzt halten wir an. Jetzt, dann haben wir den Gop, glaube ich, kaputt gekauft.
4: Also Goponte, oder? Das ist jetzt ja nicht offen gehabt.
5: Ja,
4: top. Hey, ich mag es ja eigentlich, wenn Leute Ambitionen äußern. Wie findest du, dass euer Trainer von Anfang an gesagt hat, hey, wir wollen aufsteigen? Ich meine, übt das Druck aus oder ist das eh klar gewesen bei allen?
5: Ein bisschen beides. Also ich finde es gut, ich kann mit dem umgehen. Weil am Schluss ist auch das mein Ziel oder mein persönliches Ziel. Und vor allem ist auch einfach etwas wichtig, dass du es immer vor Augen behaltest, meiner Meinung nach. Wenn du etwas dir vornimmst, ja, dann solltest du es nie aus den Augen verlieren. Und wenn du ständig darüber redest und ja, dir auch Sachen ausmalst, erträumst, dann, ja, dann gibst du auch irgendetwas, kommt dann mehr raus, wo, weil jeder macht dann genau alles für das eine Ziel. Und ich finde das eigentlich schon gut. Dann weiss auch jeder Einzelne, es geht um etwas. Punkt.
4: Definitiv. Die ersten drei Pünktchen also im Sack. Du hast schon angesprochen, jetzt freuen wir uns aufs Heimspiel. Heimspiel Nummer 1 am Samstag gegen Kreuzlingen. Ja, wie gross ist die Vorfreude? Wie sehr brennt schon drauf jetzt Anfang Woche?
5: Sehr. Also ich freue mich eigentlich schon, dass es wieder jetzt morgen, heute losgegangen ist. Aber trotzdem wieder schwierige Gegner. Wir haben unsere Mühe gehabt und sie haben jetzt auch 3-1 gewonnen gegen Kreuzlingen. Sich gegen sich selber
4: genau.
5: Gewonnen, Danilo, mach auf. Gegen Basel, U21, haben sie gewonnen. Und ja, ich erwarte schon nicht so ein einfaches Spiel. Aber das ist auch etwas, wo wir jetzt in dieser Saison dürfen lernen oder müssen entwickeln, die Heimstärke. Mhm. Unbedingt die Heimstärke entwickeln. Und für das haben wir jetzt gerade schon die erste Aufgabe.
4: Der Kunststraße sicher auch ein bisschen zum eigenen Vorteil nutzen.
5: Ja.
4: Absolut. Du, wir sind gespannt, was rauskommt. Eben am Samstag wäre sicher cool aus FCS-Sicht, wenn ihr die tatkräftig unterstützen und vor Ort sind in der Arena. Bevor wir zu der Super League kommen, ein kleiner Einschub. Also wir kommen zu den Super League Teams, aber schauen schnell so ein bisschen drauf, wie die international am Start sind. Sind wir letzte Woche nicht gross drauf gekommen. Ja, jetzt hat es ein bisschen Entwicklungen gegeben im Verlauf der letzten Woche. Schon am Dienstag, Thun in Zagreb, ja, dramatisch ausgeschieden. Hast du das Spiel ein bisschen verfolgt?
5: Ja, und ehrlich gesagt, in der zweiten Halbzeit wirklich abgeschaltet. Weil ich denke, dass das Ding ist durch.
4: Ja, also hast du
5: also nicht abgeschaltet, ich habe etwas anderes noch, bin ja nebenan.
4: Also das SRF hat ja abgeschaltet, hat ja,
5: ja gut.
4: Ausfall.
5: Ich glaube, es ist sogar noch wegen dem gewesen, dass ich mir so gewartet haben.
4: Helene Fischer, ja, nein, Stefanie Heinzmann,
5: ja,
4: bra,
5: ja,
4: unterste.
5: Nein, wir sind am Essen am Tisch und in der Pause.
4: Mhm.
5: Und dann ist einfach nicht mehr gekommen. Und irgendwann haben wir es wahrscheinlich vergessen.
4: Safe.
5: Und dann habe ich so hintergeschaut und gesehen die Stefanie Heinzmann. Und dann habe ich gedacht, hey Mann. Und dann irgendwann ist der Tonusfall etc.
4: Ja, ist das alles zusammengebrochen.
5: Ja. Und ja, irgendwann auch, dann habe ich nicht mehr aufgeschaltet. Also,
4: ja.
5: Und irgendwann habe ich dann gesehen.
4: Also es hat ja eine entscheidende Szene. Die rote Karte vom Bürki, vom Captain. Wie siehst du die Szene? Wir haben dann nachher gesagt, ja, das war nicht Fairplay von den Kroaten, sie haben den Ball zugespielt und der eine ist dann drauf. Aber aus meiner Sicht hat der Bürki ewig genug gewesen, um den Ball zu klären.
5: Ja.
4: Und es ist einfach ein Fehler von ihm. Dann holt er die Rot und ganz ehrlich, ich meine, in der Super League sitzt er immer noch eine Rotsperre ab von der Vorsaison. Ich frage mich irgendwann, ab wann nervt man sich als Teamkollege ab so einem, der ja eigentlich eine Führungsfigur sein sollte? Oder ist das auch Pech für ihn?
5: Er ist immer schon so, seine Art, seine Spielweise und Spielart ist immer schon so gewesen.
4: Grenzgänger, gell?
5: Ja, er ist schon ein bisschen ein Grenzgänger, wirklich. Also, aber ja, wenn du mich fragst, wie ich die Situation sehe, ist genau gleich wie du. Du hast genug Zeit.
4: Einfach weg damit?
5: Ja.
4: Ja. Und sonst kommen wir jetzt weiter. Ist gar keine Frage.
5: Ja, ich bin mir zu 100% sicher. Ich bin mir zu 100% sicher. Und auch wenn Zagreb nochmal zurück wäre gekommen, dann hätte es sicher auch noch ein bisschen Penalty-Schießen geschafft. Aber so ist halt.
4: Aus Schweizer Sicht, ich meine, das wäre eine sichere Gruppenphase gewesen, oder? Es wäre der eine Sieg gewesen, den es gebraucht hätte. Nachher hätte es nicht mehr rausgehen können, wäre zumindest in der Conference League gewesen. Von dem her, das tut weh. Auch in der Conference League Quali muss St. Gallen spielen, wo in Lissabon unter Trainer kommt. Am Schluss, gell, 0-5 sieht grusig aus, nach dem 0-2 auch mal weniger. Aber ich sage, es ist eigentlich gar nicht so schlimm, weil das ist einfach ein Top-Team. In St. Gallen sind sie ein bisschen auf dem falschen Fuß erwischt worden und wenn die ins Rollen kommen, dann passiert das halt. Also ich finde jetzt das gar nicht so tragisch.
5: Nein, es ist gar nicht tragisch. Sie haben sich ja gut verkauft, vor allem die Tür verkauft. Sie haben sich die Chance offen behalten, den ganzen über zwei Spiele.
4: Ja.
5: Und ja, dass du dort in diesem Stadion vielleicht unter die Räder kommst, da hält die ein oder andere.
4: Das hat schon andere verloren,
5: ja.
4: Ganz ehrlich. Finde ich auch. Erwähnenswert eben noch Lugano und Sion, standesgemäß eine Runde weiterkommen. Lugano gegen den kosovarischen Cup-Sieger Ducacini.
5: Ich habe dort so Videos gesehen und ich schwöre, ich habe gedacht, das ist Kreisliga.
4: Es war so, ein Cup-Spiel.
5: Es hat so komisch ausgesehen, weißt du, wenn du so kurze Reels siehst. Mhm.
4: Ja, es ja, ist, es
5: ich ist hatte, ich hatte gedacht, es ist wirklich Kreisliga.
4: Ja, ja, so zweite Liga, irgendwie, ja. Cup-Spiel, ja, so ein bisschen festlich.
5: Wie das aussieht, wirklich.
4: Naja. Ducacini auf jeden Fall eben ausgeschieden 5-1 und Sion daheim gegen Pate Borisov 4-0. Übrigens wieder inklusive Botelli-Goal, ich wollte es nur gesagt haben. Ja. Und jetzt schauen wir kurz auf die Spiele unter der Woche. Und, ja.
5: Jetzt hast du Vaduz vergessen.
4: Ja, das, ja stimmt, Vaduz ist auch noch weitergekommen. Die habe ich also nachher drin, Vaduz ist auch noch weitergekommen, genau. Schauen wir kurz auf die kommende Woche. Wir haben noch eben vier Schweizer Team und ein ja, Ausländer-Team. Aus dem Ländle mit dabei.
5: Ihr merkt schon, der Schule.
4: Nein, ich mache nicht Spaß.
5: Sympathie.
4: Nein, ich bin da gar nicht im Fall. Ich bin da völlig schmerzfrei. Nein, ich habe da gar nicht gegen Vaduz. Ich finde das voll easy. Aber gehen wir kurz da rein. Thun am Donnerstag. Dritte Runde Europa League Quali gegen Vikingur. Wir machen noch eine Länderrate. Vikingur kommt woher?
5: Ich habe es im Fall vor, kurz probiert herauszufinden. Aber
4: Vikingur Reykjavik. Hilft es
5: Island.
4: Gut, sehr gut. Also, entweder müssen sie das Duell gewinnen über zwei Spiele oder sie haben dann noch eine letzte Chance in den Conference League Playoffs. Schafft Thun eine europäische Gruppenphase?
5: Ich denke schon.
4: Also, gegen die musst du jetzt echt gewinnen.
5: Ja,
4: aber nachdem ich sie am Sonntag gesehen habe, kommen wir nachher noch drauf. Beziehungsweise am Samstag ist ja. Buff.
5: Nein, ich glaube schon, dass das machbar ist.
4: Okay. Dritte Runde Conference League. Die restlichen drei Schweizer Teams, dort darf also nichts schief gehen. Kein doppelter Boden quasi, eine Niederlage. Also über zwei Spiele gesehen, du bist draussen. Also hier Länderrate. Sion gegen Noah Erevan.
5: Das ist Armenien.
4: Sehr gut. Sheriff Tiraspol gegen St. Gallen.
5: Oh Mann.
4: Ja, ist nicht ganz so einfach. Man kennt es eigentlich, aber ja, Moldawien.
5: Moldawien, ja.
4: Und dann Runavik, das ist gemein. Lugano gegen Runavik.
5: Warte. Finnland.
4: Färöer.
5: Ah, okay.
4: Finnland kommt jetzt noch. Vaduz gegen Inter Turku.
5: Das ist
4: der Ligapokalsieg aus Finnland, genau. Ich meine, für uns, die vier Teams sagen uns jetzt nicht so viel. Also eigentlich müsste man sagen, hey, durchkommen, aber...
5: Aber die Inter Turku haben Paschakschir
4: rausgekommen. Also für Vaduz, aber auch nachher eben. Ich wollte nicht zu viel vorgreifen. Vaduz traue das zu. Vaduz am Sonntag zusammengefasst, hat er auch geil gefunden. Wirklich, gefällt mir, wie die spielen. Du hast vielleicht noch ein bisschen Insights. Ja, bevor wir noch mehr teasen, wir kommen in die Super League. Wir gehen rein, wir gehen aber rein oder rein und starten darum am Samstagabend am 6. in Basel, wo Basel nach einem Sport Molle Traumgoal gegen Lausanne-Spor verliert. Und Fans schon den Kopf vom Stefan Lichtsteiner und auch teilweise von David Degen fordert. Danilo, überrascht uns das?
5: Nein, gar nicht. Ich weiß nicht, wie viele Matches du ihm gehst, aber ich habe ihm ja 5 Matches gegeben.
4: Ja, ich habe glaube gesagt, aus den ersten 4 Spielen muss er mindestens 8 Punkte holen. Ja. Und jetzt hat er nach 2 Spielen 3. Das heisst, er wird die nächsten 2 gewinnen. Ja, also. Ich meine,
5: ich sehe es schon ein bisschen schwierig, ja.
4: Es ist ja das mal wieder ein 0-0-Spiel. Nur keins halt auf die Seite vom Gegner. Also, nach 2 Spielen steht der FCB mit einem Goal da. Und das vom Penaltypunkt. Und es ist kein Zufall, weil sie haben 4 Goalschüsse in 180 Minuten.
5: Wow, das ist krass.
4: Und das gegen Servette und Lausanne. Also, klar, die stehen hinten rein. Da hat Basel wieder Mühe, wie die letzte Saison. Sobald der Gegner nicht mitspielt, sondern hinten rein steht, irgendwie einfach. Und da wäre doch ein Shaqiri prädestiniert. Für so Situationen, weißt du nicht? Wenn die hinten hier stehen, Mann. Ich meine, er ist ja nicht der, der Konter rennt.
5: Ja, sicher. Aber ich sage, das Problem liegt ganz irgendwo anders.
4: Nein, ich will nicht sagen, dass er das Problem ist, weißt du? Aber ich meine mehr so.
5: Ja, nein, weißt, das habe ich schon verstanden.
4: Müssen wir doch Lösungen finden.
5: Ich wollte, die Lösungen kannst du schon finden. Und dann kannst du schon dort einstecken. Aber ich wollte nicht damit sagen, dass du jetzt gesagt hast, er ist das Problem, sondern mir geht es darum, dass beim FCB. Allgemein, im Großen und Ganzen, im Kern schon einfach ein Problem herrscht. Mhm. Dass man, es gibt keine Identifikation, es ist so alles wirklich, wie als würde es um nichts gehen.
4: Es ist wie so anonym.
5: Ja, alles. Wirklich.
4: Ja, es ist wie anonym. Shaqiri unter dem Lichtsteiner. In 17 Spielen 2 Scorerpunkte.
5: Ja, ich glaube, die können sich aber auch gar nicht zusammen. Sag dir ehrlich.
4: Das ist ja immer so eine Geschichte, gell? Das Gegusse wird ja immer gute Miene zum bösen Spiel gemacht, oder? Und man hört nie etwas und ja, alles ist gut und so. Aber irgendwann wird auch das wieder ans Licht kommen, dass das gar nicht funktioniert hat. Also es geht nicht anders.
5: Ich sage, es geht noch ein Match und dann geht der Scheck in die Kabine. Du, Steffi, los mal. Ich mache die Aufstellung.
4: Das Gefühl. Ja. Also, ich habe es so spannend gefunden. Ein paar Medien schreiben ja dann, ja, man soll jetzt das nicht überbewerten. Ja gut, muss man nicht, wenn jetzt zum Beispiel ein Trainer erst seit zwei Spielen da wäre, dann würde ich auch sagen, okay, Logo, einen gewonnen, einen verloren, zweimal eng gewesen, mal ein Glück, mal ein Pech. Aber der Trainer ist jetzt ja eine Viertelsaison quasi da, oder? Wenn man so die Spiele anschaut. Also am Sonntag gegen Thun, also da muss sie gehen, sonst wird es brutal ungemütlich. Vor allem, weil ja die Leute jetzt gesehen haben, was IB mit Thun veranstaltet hat. Und da steigen natürlich auch die Erwartungen in Basel. Also, ja. Ist ja ganz klar. Ich hätte eigentlich den Match von IB in Lausanne, aber bei uns hat es ein paar Verschiebungen gegeben, darum bin ich dort vor Ort. Basel gegen Thun, und ich bin also schon gespannt, was das für ein Match gibt. Weil ja, auch bei Thun gibt es Fragezeichen. Wir kommen zu Thun. Samstagabend dann Machtdemonstration IB, wirklich. Du hast wahrscheinlich, du hast mich mitverfolgt. Du hast gesagt, du hast mich gesehen, hast du alles gesehen.
5: Ja.
4: Also ich meine, IB hat Thun zerlegt.
5: Ja, es war wirklich ein Zerlegen gewesen.
4: Nach den ersten 10 Minuten war der Match fertig eigentlich.
5: Ich habe bis zu der 20., 30. Minute bin ich voll live mit dabei gewesen, und dort ist, glaube ich, nur eins noch gestanden. Aber ich habe schon dort gemerkt, es ist, eigentlich eine einseitige Sache. Dann habe ich halt ein kleines Bett gebracht. Und dann höre ich im Hintergrund zwei, drei Mal liegend etwas, aber habe nicht darauf reagiert. Dann stehe ich auf irgendwann in der Halbzeit und dann sagt Aline eben, ja, schon 3-0. Und ich so, nein, kann nicht sein. Und dann ist halt los, also dann habe ich die zweite Halbzeit und dann ist sie einfach ein...
4: Ein Schaulaufen ist sie noch, ein Schaulaufen.
5: Also ich, dann habe ich nur noch gewartet, bis der Sender mal trifft.
4: Ja, aber Bro, wenn man die beiden Aufstellungen anschaut, dann muss man sagen, das ist Champions League-Team. Ja. Weißt du, so, also ein Kader, der ausgelegt ist auf Champions League, und Plot-Twist, das ist nicht der von Thun. Wenn du siehst, wer bei IB auf dem Platz steht, eben die Qualität, die die Jungs haben, und dann schaust du bei Thun. Und es ist ja kein Zufall. Bei Thun, wer sind die Schlechtesten gewesen? Ein Balaruban, ein Dähler, ein Seiss. Im Mittelfeld zum Beispiel auch noch. Das sind alles Spieler aus der zweiten Reihe. Und darum als Thun musst du eigentlich hoffen, dass du das europäische Geschäft verpasst. Weil wenn die müssen rotieren, dann ist fertig. Auf aus.
5: Ja.
4: Also gegen IB, weißt du, ich sage gegen die ganze Liga.
5: Es ist ein bisschen gefährlich. Ich meine, irgendwo du willst ja in die Liga-Kampagne trotzdem reinkommen.
4: Wahrscheinlich auch
5: kohletechnisch. Vor allem auch kohletechnisch. Aber ja, ich sehe es ähnlich. Bei der Rotation wird es schwierig. Aber du musst es halt so machen.
4: Du musst es so machen, ja. Der Nicola Bürgi, Innenverteidiger, hat gesagt, es sei ein Alter am Abend gewesen. Sie haben alles vermissen lassen. Und das sehe ich auch so, weil sie haben nie ihr Spiel aufziehen können. Plus, sie haben IB einfach spielen lassen. Also auch in den Zweikämpfen viel zu zaghaft. Wenn du schaust, die Goal, wie die zustande gekommen sind, wie ein Fernandes kann durchdribbeln, wie ein Sanchez die Leute geschraubt hat. Und eben, die individuelle Klasse. Ich meine, das 1-0 von Montero, das macht in dieser Liga nicht jeder. Von dort aussen, weißt du? Auch noch mit dem linken Fuß eigentlich ein komischer Winkel. Aber auch dort, Dähler sieht nicht gut aus. Und wenn auch da jetzt wieder IB, wie Benfica, wenn IB mal rollt, die Offensive, ey, die ist schwer zu stoppen.
5: Yeah.
4: Also da werden noch der ein oder andere Gegner merken. Jetzt zwei Spiele, 10 Goal, schon ein eindrücklicher Start.
5: Ja, ist schon
4: ein
5: Statement. Würde ich jetzt mal behaupten.
4: Da haben wir ein gutes Näschen gehabt, was wir unseren Meistertipp anbelangt. Gut, ist jetzt nicht...
5: Jetzt sind wir schon wieder
4: Zeit im Fenster. Aber trotzdem, weißt du, sie haben jetzt auch wieder in zwei Spielen, im ersten Spiel haben sie gezeigt, dass sie nach einem Rückschlag zurückkommen können, nach dem 2-2 noch zum 4-2. Jetzt haben sie gezeigt, dass sie den Gegner dominieren können. Also weißt du, so immer wieder ein bisschen Facetten dazu, und dann kommen sie ins Rollen. Und wir haben gesehen, wenn IB Probleme hat, dann sind sie nicht so stabil. Aber wenn die Mannschaft ins Rollen kommt und mal dann laufen, dann ist es schwierig.
5: Also, zum Stoppen.
4: Das glaube ich auch. Trotzdem ist es nicht nur ruhig. Kastriert Imeri, Levin Blum, man weiß nicht so
5: was. Also,
4: ja, frage ich mich auch. Ich meine, für einen Imeri musst du doch ein System finden, wo er reinpasst, für so einen Fußballer.
5: Nein, also System finden musst du nicht, aber du kannst ja nicht einen Spieler, der performt, der gut ist, wo mitentscheidend ist, dass der Gegner zum Meister geworden ist. Also für mich ist das unerklärlich, wie das jetzt ein Fragezeichen kann sein.
4: Die Frage ist für mich einfach, hast du, es ist so ein bisschen deutsche Nazi-Fragezeichen, Musiala und Wirtz, weil du hast den Sanchez und du hast den Emery. Und es kann nur einer auf dem Zenit spielen. Oder einer auf den Flügel aus. Und bei eBay ist jetzt der Sanchez, ist ja klar, weil der andere ist zu wenig durchgestellt.
5: Wieso? Dann überlasse doch die Entscheidung am Spieler. Also weißt du, wenn du als Verein anstehst und sagst, schau, wir wollen dich behalten, du bist fest in der Planung, bist aber im Konkurrenzkampf mit dem Sanchez.
4: Aber du musst doch beide Spiele noch.
5: Ja,
4: hat er
5: aber,
4: ja gemacht.
5: Aber weißt du, wie ich meine, es geht dann darum, dann ist aber Klarheit. Dann, wenn er geht, dann weiss man, der Spieler möchte gehen und möchte sich dem möchte irgendwo hin, wo er 100% spielt. Und dann ist es ja auch verständlich und dann ist es auch klar, dann ist die Situation auch klar. Aber wenn du so ein bisschen eins auf Geheimnistuerei machst und dann...
4: Beim Blum finde ich es eigentlich noch schlimmer. Der Levin Blum hat jetzt in 2 Spielen jeweils 1 Goal gemacht. Ja. Also ein Top-Saisonstart, auch noch ein Goal vorgelegt gegen Thun. Eigentlich ist der Isaac Schmidt für die Position vorgesehen und man munkelt auch, dass sobald der richtig matchfit ist, der Blum keine Rolle mehr spielt. Also eigentlich stellt er jetzt einfach ins Schaufenster, dass er geht. Letzte Saison ausgelegt nach Belgien. Aber der macht auch einen Top-Job, weißt du? Ja. Und das finde ich einmal wie so, das finde ich krass an dem Geschäft. Wenn es ist wie so alles geplant und die Vereine können dann wie nicht aus dem Plan raus. Ja. Weil sie halt finden, okay, Schmidt ist klar besser. Aber in dieser Form muss dann mir der Isaac Schmidt zuerst sagen, dass er besser ist als der Levin Blum. Also der ist jetzt auch eine super Saison reingekommen.
5: Ja, es ist meistens immer so dass man wie gar nicht mehr machen kann. Wenn es nur
4: also
5: schon
4: als Spieler?
5: Ja, ja. Wenn es nur schon in die Phase kommst, ja, wir wissen nicht, ob man noch behalten oder nicht.
4: Nein, ist gelaufen.
5: Ja, ist gelaufen. Und du könntest jetzt 7 Räume am Stück machen. Die würden dich trotzdem loswerden.
4: Ja, es ist ja nur gut für sie, dass er jetzt trifft und gut spielt, gell? Dann geht es
5: vielleicht noch... Eigentlich müsstest du genau das Umgekehrte machen.
4: Nein, ja. Aber für ihn ja auch. Dann kommt er vielleicht noch zu einem Verein mit ein bisschen Ambitionen. Ja, hat einen guten Eindruck gemacht. Jetzt geht mit Selbstbewusstsein. Auf jeden Fall ein sympathischer Typ. Ich habe nach dem Match auch direkt darauf angesprochen, hat ein bisschen umgedruckst, hat nicht so recht können sagen. Ja, ist auch eine gemeine Frage, wenn du so sagst. Ich habe es so gesagt, Fans haben dich voll gefeiert und ich glaube, die hätten gern, dass du bleibst auch. Ja, ist dann nicht so viel gekommen, aber verständlich. Dann gehen wir am Sonntag. Vaduz, jetzt kommen wir zu Vaduz. Mit wirklich begeisterndem Offensivfußball. Ich habe das ein richtig geiler Match gefunden, den Derby gegen St. Gallen. Punkte hat es leider keine gegeben. Hast du schon ein bisschen Kontakt gehabt mit Ex-Teamkollegen?
5: Nein, nicht gross. Ich habe nur jemandem gratuliert, wo übrigens auch mein Löwe der Woche ist. Mhm. Einfach aus dem Grund, aus der ganzen Geschichte raus. Mats Hammerich, wo seit wirklich so ein Mensch, einer mit so viel Ambition und alles dafür gemacht, um wirklich mal in der Super League zu spielen. Wo eigentlich auch bei Vaduz ein Transfer war, um eine Lücke zu füllen, wo jetzt sein Super League-Debüt hat dürfen feiern. In so einem Moment. Nur mit ihm hatte ich kurz Kontakt gehabt. Das ist für mich so eine grossartige Geschichte. Weil es ist so ein bisschen, wir sind so ein bisschen ein Trio, ein Viererpack gewesen. Und das hat mich einfach unglaublich gefreut. Aber vom Spiel, wenn ich aufs Spiel zurückgehe, ist klar, wir haben, glaube ich, die erste Halbzeit können schauen. Geiler Anfang. Wirklich denke so, nein.
4: 2 Minuten gespielt, dann hat Benjamin Büchel den Ball. Benjamin Büchel, Goalie, der nur im Goal steht, weil der Schaffran ja rot gespielt war. Wir haben es letzte Woche erzählt, weil du die rote Karte bekommen. Braucht es lang und Aliou Baldé klaut den Ball vom Fuß. Und ja, dann steht es nach 2 Minuten 1-0 für St. Gallen. Und darum, umso eindrücklicher, wie Vaduz dann zurückgekommen ist. Also, das hat mich dann schon sehr, sehr beeindruckt. Ich meine, es ist ein sehr, sehr früher Nackenschlag beim Heimspieldebüt gegen einen Meisterkandidat, sicher mal erweiterten Meisterkandidatenkreis. Also, der braucht dann schon Mumm.
5: Ja, sie weichen ja nicht von ihrer Philosophie ab. Und das ist auch richtig so. Das ist auch gut so. Weil, so wie es aussieht, klappt es. Man kann es noch nicht in Punkte ummünzen. Ich wollte dann sehen, wenn man mal weniger Punkte einfährt, ob man dann doch nicht vielleicht eine andere Spielart dann auspackt. Weil irgendwann musst du punkten. Sonst war es schön in dieser Super League, aber dann bist du auch schon wieder drinnen. Aber sonst ist es erfrischend. Ist etwas Neues. Ist ein bisschen Aufstiegs.
4: Euphorie. Am Schluss aus Expected Goals Sicht 2:2,17 aus Aduzer Sicht, also man war nahezu ebenbürtig gewesen. Ich habe einfach gemerkt, also ab der 80. Minute, 75. Minute ist dann da oben aus gewesen. Dort ist wirklich fertig gewesen. Stehend K.O. und am Schluss eben St. Gallen, aus dieser Mannschaft kommt dann übrigens mein Löwe, später dann, hat dann den Sieg noch können klar machen. Du hast jetzt gesagt, zweimal gut gespielt, trotzdem stehst du zweimal ohne Punkte da. Tut schon auch weh. Weißt du, wenigstens ein Unentschieden mal so einen Mutmacher an ersten Start.
5: Ich bin mir aber sicher, der kommt. Der kommt
4: ja, aber am Sonntag in Sion, gell?
5: Ja, wird
4: er nicht wird schwierig,
5: aber du weißt vielleicht genau in einem Moment, wo man es nicht erwartet.
4: Mhm. St. Gallen, auch da wieder, muss ich auf die individuelle Qualität kommen, die es bringen können. Gegen den FCZ haben den Besio und den Hunziker gebracht. Das mal den Besio und den Owusu. Ja, auch da wieder. Das merkst du. Und genau darum, glaube ich, ist mit dem Team auch zu rechnen. Aber sie haben auch gezeigt, sie können den Match nicht immer kontrollieren. Es ist dann schon auch wieder etwas Wildes gewesen. Ich meine, gegen den FCZ auch, jetzt müssen sie nach Rückstand zurückkommen, weißt du? Also, er hat es jetzt zweimal stark gemacht, aber es ist ja am seidenen Faden noch aktuell ein bisschen.
5: Ja, aber ich muss da ehrlich sagen, das ist, der Görtel hat es, glaube ich, gesagt, und das ist schon eindrücklich. So, jetzt nimmst du mal ein Auswärtsspiel gegen Benfica weg. Ist schon eine brutale Mentalität drin. Und das ist, wenn du so ein Match gewinnst, vor allem jetzt in Vaduz, weil ich sage, das sind am Schluss die schwierigsten Matches für einen Meisterkandidat zum Gewinnen, ohne dass wir jetzt uns wieder zu weit aus dem Fenster lehnen. Aber ist es schon eindrücklich, dass du den Match am Schluss noch gewinnst.
4: Hat ein bisschen Göppspielcharakter.
5: Ja, weil es ist so einfach, das ist eine Mannschaft, die konkret ist, wo effizient ist am Schluss. Und
4: ja, und wo fightet. Also ich meine, die haben das letzte Hemd.
5: Und das nötige Glück auf sich, auf ihre Seite zieht mit dem Ganzen drum und da.
4: Und St. Gallen mit IB und Lugano jetzt eine von drei Mannschaften, die noch makellos ist, wo es zwei Spiele 6 Punkte holt. Also kann man nicht motzen.
5: Nein.
4: IB sicher am eindrücklichsten von all diesen drei. Ja, dass wir so gesagt haben, auch der FCZ siegreich gönnt nach einem Servette-Goli-Patzer gegen Servette.
5: Neues Sorgenkind.
4: Neues Sorgenkind? Ja. Also der Goli, oder wer?
5: Nein. Aha, wer denn? Gut, aber eine Mannschaft.
4: Aha, die Servette, oder?
5: Nein, Luzern.
4: Aha, ja, die weiteren Resultate, ja, Luzern verliert gegen Sion, aber ich meine, dort, gell, Luzern ist ab der zweiten Minute einmal weniger, das, ja, und bei 34 Grad, schwierig. Und Lugano, dreites Spiel gegen GC. Lugano ist also eine Mannschaft, wirklich,
5: ganz komisch.
4: Erste Hälfte, lecken wir am Arsch-Einstellung. Ich glaube, 0,1 XG, kein Schuss aufs Goal, und nach der Halbzeit denken sie, komm, jetzt drehen wir kurz auf, zack, zack, 4 Goal, nehmen wir die Tür Pünktli heim über den Gotthard oder was auch immer heimgefahren sind, und ja, dann läuft es wieder. Nächste Runde. Lausanne wird IB empfangen, Servette gegen GC am Samstag. Am Sonntag gibt es dann aufgrund von der Europacup-Quali-Spiel 4 Partien. Lugano gegen Zürich, Basel gegen Thun, St. Gallen gegen Luzern und wie gesagt Sion gegen Vaduz. Bei wem ist so aus deiner Sicht schon ein bisschen Druck auf dem Kessel?
5: Ja, bei GC.
4: Würdest du sagen?
5: Ja, schon. Langsam, ja. Es muss schon etwas kommen. Das Zeichen. Weil sonst verlierst du den Match nochmal.
4: Also für mich ist Servette.
5: Ja,
4: zwei Niederlagen. Die haben nie mit dem gerechnet, auch wenn sie gegen Basel gespielt haben. Gegen die FCZ haben die sicher mit Punkten gerechnet.
5: FCB.
4: Basel und Thun, beide sowieso. Ein bisschen. Und Luzern natürlich auch, du hast gesagt, als Sorgenkind. Und jetzt gegen St. Gallen, Hassduell in St. Gallen. Also, könnten drei Spiele 0 Punkte geben für den Udo Portmann, den neuen FCL-Trainer.
5: Ja.
4: Da müssen wir schauen, wie das weitergeht beim FC Luzern. Spannende Sache. Wir wollten letzte Woche ein Thema aufgreifen, ja, wo wir jetzt wieder nicht dazu kommen, unsere Transferthemen mal schauen. Es passt einfach aktuell nicht gerade rein. Wir haben ein lustiges Thema, das wir natürlich auch noch aufgreifen müssen, wo die Fußballwelt in den letzten Wochen schon bewegt hat, muss man sagen. Und zwar geht es um das ganze Theater mit dem Gianni Infantino. Ich wollte jetzt nicht mehr erklären, um was alles geht. Das bräuchte eine Sondersendung. Könnt ihr euch bitte selber kurz die Info holen, was da alles gelaufen ist. Danilo, aber deine Meinung dazu, zu dem ganzen Infantino-Theater mit dieser Firma-Gründung und WM all zwei Jahre?
5: Ich glaube, er hat sich selber ins Bein geschossen jetzt. Und ich sage immer, es ist nicht immer so, aber das Problem löst sich von allein.
4: Ja, teilweise kann man sagen, dass sich die Probleme wahrscheinlich
5: früher oder später
4: von allein lösen. Das ist so. Ich möchte dazu zitieren, wo das viel besser kann in Wort fassen, wie ich das könnte.
6: Der schönste Sport auf der Welt machen dir kaputt. 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Ich bin der Einzige da, der sagt, was ist. Ihr könnt lachen. Milliarden gehen verschieben. Ihr verdammte Hure Dreckmafia.
4: Ist mittlerweile 11 Jahre alt, aber der Bro hat das mal noch geschmeckt. Das ist wirklich ein All-Time-Video. Und du hast gesagt, bei euch der Mannschaft ist das aktueller denn je?
5: Ja, wir haben irgendwann damit angefangen und dann haben wir es halt sehr gut imitiert. Und jetzt ist das ein Torjubel, ist das eine Eckball-Variante, die noch niemand weiss.
4: Also die Handbewegung, die er in diesem Video macht, gell?
5: Ja, und vielleicht könnt ihr es dann am Wochenende beobachten, wenn es...
4: Gebt es mal neu auf YouTube, FIFA Mafia IG.
5: Hast du auch noch ein bisschen Kohlen ins Alki genommen, gell?
4: Du kannst Zürcher Dialekt noch gut nachmachen, gell? Mann. Ja, wirklich. Hast du eine Übung? Oder
5: nein, keine. Ich bin wirklich nicht so schlecht in dem. Das ist so ein bisschen mein...
4: Der Dialekt-Imitator.
5: Versteckte Talent.
4: Also.
5: Weil auch wenn der Ayeti hat jetzt ein Goal geschossen. Und er hat im Spiel schon einmal zu mir gekommen. Und dann habe ich wirklich kurz schmunzeln, weil der Schiri mit dem Schiri will argumentieren. Und dann ist er zu mir und hat... Sag ihm mal was, ey! Sag ihm jetzt mal was, ey, Alter! Dann habe ich wirklich kurz ein Schmunzeln und nachher schmunzeln. Und dann im Gas ist dann eskaliert.
4: Also wegen dem?
5: Ja, und dann habe ich schnell.
4: Aber ey, das ist doch genau
5: ich
4: das, Mann.
5: Ich zeige das nachher schnell mit meinem Talent.
4: Das ist doch einfach genau der Banter, der es braucht in einer Mannschaft, dass es funktioniert. Weißt du? Yeah. So, ich glaube, das ist das, was die Leute immer sagen, was vermissen. Nicht der Platz, sondern einfach so die Kabine. Die lustigen Stories. Also, unserem Gianni, ich möchte ein Zitat noch sagen, aus einem sehr weisen Buch. Habgierige stiften Streit, aber wer auf den Herrn vertraut, wird gedeihen. Der Gianni, habgierig, kann den Sack genug voll bekommen. Der Typ hat schon so viele Millionen. Und ja, glaub mal, auch wenn der nicht mehr FIFA-Präsident ist, der geht weich. Der hat jetzt so viele Connections. Dann ist er halt sonst taucht er irgendwo auf, Mann, irgendwo, wo er seine Köhlerli macht. Ja. Soll er alles haben, es ist
5: noch gleich. Am Schluss war mir trotzdem ein bisschen Hoffnung gemacht, oder was ich gut finde, dass sich einfach jetzt jeder gegengestellt hat.
4: Dass
5: sich
4: es gewährt hat,
5: das muss ich sagen, ja, das ist schon wichtig gewesen.
4: Unbedingt.
5: Weil ich weiss nicht, wie man auf so, sorry, arg komische...
4: Nur Geld.
5: Ja, nur Geld.
4: Es geht
5: aber
4: nur
5: das
4: Geld.
5: Ist einfach... Aber ich check nicht, langsam machst dich doch wirklich zum Idiot,
4: ja,
5: Mann.
4: Ja, aber der sieht es nicht so. Weißt, du weißt, die so, Leute, die das Leute sind so...
5: Das ist wie wenn ich jetzt zu dir komme und keine Ahnung und sage...
4: Es gibt auch als Beispiel,
5: etwas, das so offensichtlich ist, dass es um Geld geht.
4: Aber weißt du, so etwas kannst du dich gar nicht einversetzen. Die Leute haben eine ganz andere Realität. Das kannst du gar nicht. Die denken so anders wie mir. Das ist gar nicht möglich. Wir kommen zum Abschluss. Du hast deinen Löwe schon gesagt, der Mats Hammerich. Mein Löwe, Enoch Owusu. Letzte Saison, nach einer Handvoll Spiel direkt lang ausgefallen. Nicht einfach als junger Mann, als junger Spieler in einem fremden Land. Jetzt... Traumhaftes erstes Super League-Goal, dann das zweite Nachgleitspiel für St. Gallen entschieden. Und ich muss meinen Böck gerade anhängen, weil es vom Namen her passt. Tyrone Owusu vom FC Luzern. Wird er verwandt noch verschwägert. Ja, wer halt nach zwei Minuten so in den Zweikampf geht und dann ist sein Team 88 Minuten bei 34 Grad, zehnte. Er hat sicher nicht extra gemacht, aber er hat dem Rudani fast den Scheich gebrochen.
5: Yeah.
4: Der hat nach dem Match gerade den Fuss kurz nicht gespürt. Also ist wirklich Glück im Unglück, dass dort nichts passiert ist. Das ist halt dann einfach ein Böck. Aus spielerischer, aus fußballerischer Sicht. Überall im schwebt der Oberböck, der Gianni.
5: Ja, der ist der Oberböck. Den können wir abschließen mit dem Oberböck.
4: Also würde ich sagen. Gut, hey. Dann drücken wir am FC St. Thun für das erste Heimspiel.
5: Danke.
4: Dass auch ihr noch zwei Spiele mit 6 Punkten da steht. Sagt hopp schaff raus und hören uns am nächsten Dienstag wieder.
5: Hopp schaff raus.
4: Ciao, miteinander.
5: Ciao. Hast du auch noch ein bisschen Kohlen ins Alki genommen, gell?
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1: Am Mikrofon ist Martin Spinden. Die Preise für Generalabonnements

0: Generalabonnement ab Dezember 100 Franken teurer. Beim Halbtagsabo steigt der Preis wie angekündigt um 5 Franken. Insgesamt erhöhen sich die ÖV-Preise durchschnittlich um 3,6%. Die Täterschaft hinter dem Cyberangriff in Liechtenstein ist weiterhin unbekannt. Das Verzeichnis wirtschaftlich berechtigter Personen wurde Mitte vergangener Woche Ziel eines digitalen Angriffs. Dabei wurden 31.000 Datenkopien von Gesellschaften, Stiftungen und Treuhänderschaften entwendet. Die bisherigen Untersuchungen zeigen, dass es sich um einen Angriff auf hohem technischem Niveau auf eine hochkomplexe Infrastruktur gehandelt hat. Vom Datendiebstahl betroffen sind Namen der Rechtsträger sowie Namen, Geburtsdatum, Staatsangehörigkeit und Wohnsitzstaat. Kurz nach Beginn der Überprüfung der US-Truppenpräsenz in Europa habe die USA Deutschlands Verteidigungsstrategie gelobt. Das Pentagon bezeichnete Deutschland als eine der führenden Kräfte der konventionellen Verteidigung Europas und würdigt die neue Militärstrategie sowie das 5%-Ziel für Verteidigungsausgaben. Gleichzeitig prüfen die USA ihre Militärpräsenz in Europa. Über mögliche Truppenreduzierungen oder weitere Massnahmen wurden bislang keine Details bekannt gegeben. Bis zu 17 Migranten sind nach Angaben von zwei Überlebenden bei dem Versuch ums Leben gekommen, mit einem Boot die Balearen zu erreichen. Die beiden Männer aus dem Maghreb wurden rund 25 Kilometer südwestlich von Mallorca aus dem Meer gerettet. Sie gaben an, dass sie ursprünglich 19 Menschen an Bord befunden hätten. Das Boot sei nach einem Motorschaden 15 Tage lang manövrierunfähig auf dem Meer getrieben. Die übrigen 17 Insassen seien während der Überfahrt gestorben. Die beiden Überlebenden wurden mit Anzeichen von Dehydrierung und Unterernährung ins Spital gebracht.
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2: Heute Abend steigen ein Regen- und Gewitterrisiko. Die Chancen sind hoch, dass es heute Abend noch kräftig gewittern kommt. Trotzdem bleiben die Temperaturen eher hoch und mild. Sie sinken auf etwa 19 Grad runter. Morgen am Mittwoch erwartet uns dann einen eher bewölkten Tag. Ein Gewitterrisiko sinkt aber wieder. Es sollte entsprechend trocken bleiben. Dazu gibt es nochmal höhere Temperaturen von bis zu 30 Grad.

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1: Am Mikrofon ist Jonas Milsch. Einen schönen guten Abend. SP-Großstadträtin Romina L'Oliva sieht Verbesserungspotenzial bei der Veloinfrastruktur in der Schaffhauser Altstadt. In einem Postulat moniert sie, dass für Velofahrende häufig nicht klar sei, wo das Velo parkiert werden darf. In ihrem Vorstoß fordert sie deshalb eine Karte mit allen Veloabstellplätzen. Weiter schlägt sie vor, dass die Stadt eine Anwohnervignette einführt, wie es sie für Autos bereits gibt. Damit sollen Anwohner auch mit dem Velo in die Altstadt fahren dürfen. Außerdem soll der Stadtrat im Allgemeinen überprüfen, ob die heute geltenden Fahrverbots- und Fußgängerzonen sinnvoll sind. Am 14. und 15. August finden in Unsterfingen im Klettgau wieder das traditionelle Dorfplatzkino statt. Für die 31

0: anspruchsvoller ist, wo gut ins dörfliche Geschehen einpasst.
1: Am Freitagabend werden die Filme Die Legende des Wüstenkinds sowie Un jour dans le Jura gezeigt. Am Samstag steht der Film Der Pinguin meines Lebens auf dem Programm. Den Besucherinnen und Besucher werden jeweils vor der Vorführung traditionell Spaghetti angeboten. In Neuhausen ist das Feuerwerksverbot rund um den Bundesfeiertag konsequent eingehalten worden. Das schreibt die Gemeinde in einer Medienmitteilung. Aufgrund der anhaltenden Hitze und der damit einhergehenden Trockenheit gilt im Kanton Schaffhausen aktuell ein Feuerverbot. Dies beinhaltet auch das traditionelle am 1. August gezündete Feuerwerk. Wie die Gemeinde Neuhausen mitteilt, wurde dieses Verbot konsequent respektiert. Die Gemeinde weist darauf hin, dass weiterhin ein generelles Feuerverbot gilt und bietet die Bevölkerung, sich auch künftig konsequent an der geltenden Vorschriften zu halten. Die Böden und die Vegetation sind nach wie vor stark ausgetrocknet. Bereits kleine Funken oder glimmende Gegenstände können einen Brand auslösen. Und noch eine Polizeimeldung. In der Nacht auf Sonntag ist die Tür des Gesundheitsamtes in Radolfzell beschädigt worden. Wie das Polizeipräsidium Konstanz mitteilt, haben Unbekannte eine Weinflasche gegen die automatische Glasschiebetür geworfen. Die Tür splitterte dadurch, zerbrach aber nicht vollständig. Ein Betreten der Innenräume war nicht möglich. Es wird vermutet, dass es sich bei den Tätern um die gleichen Personen handelt, die in derselben Nacht die Scheiben zweier Autos einschlugen. Der Schaden an der Glasschiebetür beläuft sich auf rund 4'000 Euro. Das Polizeirevier Radolfzell bittet um sachdienliche Hinweise.
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1: Das Wetter hier in der Region Schaffhausen, es ist bewölkt und es kommt ziemlich sicher gut gewittern. Wolken hat es auch morgen noch am Himmel, das dann bei rund 19 Grad. Die lösen sich im Verlauf vom Vormittag auf, dann ist es mehrheitlich trocken und sonnig. Im Verlauf vom Nachmittag kann es dann noch mal ein paar Wolken geben und darum kann es auch noch mal gut gewittern. Höchsttemperaturen morgen bei rund 30 Grad.

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1: Am Mikrofon ist Jonas Mielsch. Einen schönen guten Abend. SP-Großstadträtin Romina Loliva sieht Verbesserungspotenzial bei der Veloinfrastruktur in der Schaffhauser Altstadt. In einem Postulat moniert sie, dass für Velofahrende häufig nicht klar sei, wo das Velo parkiert werden darf. In ihrem Vorstoß fordert sie deshalb eine Karte mit allen Veloabstellplätzen. Weiter schlägt sie vor, dass die Stadt eine Anwohnervignette einführt, wie es sie für Autos bereits gibt. Damit sollen Anwohner auch mit dem Velo in die Altstadt fahren dürfen. Außerdem soll der Stadtrat im Allgemeinen überprüfen, ob die heute geltenden Fahrverbots- und Fußgängerzonen sinnvoll sind. Am 14. und 15. August finden in Osterfingen im Klettgau wieder das traditionelle Dorfplatzkino statt. Für die 31. Ausgabe werden an beiden Sommerabenden rund 350 Besucherinnen und Besucher erwartet, sagt Mitorganisatorin Susanne Grüninger gegenüber Radio Munot. Das Filmprogramm wurde von einem Kernteam aus 4 Personen bestimmt, so Grüninger.
2: Muss es auch ein schon eine gute Qualität von Film sein. Also jetzt auch etwas, wo man vielleicht nicht einfach jeden Abend im Fernsehen schauen kann. Also, wo ein bisschen anspruchsvoller ist, wo gut ins dörfliche Geschehen einpasst.
1: Am Freitagabend werden die Filme «Die Legende des Wüstenkinds» sowie «Un jour dans le Jura» gezeigt. Am Samstag steht der Film «Der Pinguin meines Lebens» auf dem Programm.

0: Parlament respektiert. Die Gemeinde weist darauf hin, dass weiterhin ein generelles Feuerverbot gilt und bittet die Bevölkerung, sich auch künftig konsequent an der geltenden Vorschriften zu halten. Die Böden und die Vegetation sind nach wie vor stark ausgetrocknet. Bereits kleine Funken oder glimmende Gegenstände können einen Brand auslösen. Und noch eine Polizeimeldung. In der Nacht auf Sonntag ist die Tür des Gesundheitsamtes in Radolfszell beschädigt worden. Wie das Polizeipräsidium Konstanz mitteilt, haben Unbekannte eine Weinflasche gegen die automatische Glasschiebetür geworfen. Die Tür splitterte dadurch, zerbrach aber nicht vollständig. Ein Betreten der Innenräume war nicht möglich. Es wird vermutet, dass es sich bei den Tätern um die gleichen Personen handelt, die in derselben Nacht die Scheiben zweier Autos einschlugen. Der Schaden an der Glasschiebetür beläuft sich auf rund 4'000 Euro. Das Polizeirevier Radolfszell bittet um sachdienliche Hinweise.
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0: Das Wetter heute Abend in der Region Schaffhausen. Wer den Himmel schaut, sieht, es ist schon zum Teil recht bewölkt. Es kommt heute Abend ziemlich sicher heftig Gewitter. Auch morgen hat es noch ein paar Wolkenfelder rum. Die lösen sich dann im Verlauf vom Vormittag auf. Dann gibt es mehrheitlich trockenes und sonniges Wetter, bevor dann am späteren Nachmittag nochmal ein paar Wolken aufkommen und es nochmal kann Gewitter. Temperaturen morgen um die 19 Grad, maximal gibt es morgen 30 Grad.

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1: Am Mikrofon ist Jonas Mielsch, einen schönen guten Abend. SP-Großstadträtin Romina Loliva sieht Verbesserungspotenzial bei der Velo-Infrastruktur in der Schaffhauser Altstadt. In einem Postulat moniert sie, dass für Velofahrende häufig nicht klar sei, wo das Velo parkiert werden darf. In ihrem Vorstoß fordert sie deshalb eine Karte mit allen Veloabstellplätzen. Weiter schlägt sie vor, dass die Stadt eine Anwohnervignette einführt, wie es sie für Autos bereits gibt. Damit sollen Anwohner auch mit dem Velo in die Altstadt fahren dürfen. Außerdem soll der Stadtrat im Allgemeinen überprüfen, ob die heute geltenden Fahrverbots- und Fußgängerzonen sinnvoll sind. Am 14. und 15. August finden in Unsterfingen im Klettgau wieder das traditionelle Dorfplatzkino statt. Für die 31. Ausgabe werden an beiden Sommerabenden rund 350 Besucherinnen und Besucher erwartet, sagt Mitorganisatorin Susanne Grüninger gegenüber Radio Munot. Das Filmprogramm wurde von einem Kernteam aus 4 Personen bestimmt, so Grüninger.
2: Muss es so ein bisschen schon eine gute Qualität von Filmen sein. Also jetzt auch etwas, wo man vielleicht nicht einfach jeden Abend im Fernsehen schauen kann. Also, wo ein bisschen anspruchsvoller ist, wo gut ins dörfliche Geschehen einpasst.
1: Am Freitagabend werden die Filme «Die Legende des Wüstenkinds» sowie «Un jour dans le Jura» gezeigt. Am Samstag steht der Film «Der Pinguin meines Lebens» auf dem Programm. Den Besucherinnen und Besucher werden jeweils vor der Vorführung traditionell Spaghetti angeboten. In Neuhausen ist das Feuerwerksverbot rund um den Bundesfeiertag konsequent eingehalten worden. Das schreibt die Gemeinde in einer Medienmitteilung. Aufgrund der anhaltenden Hitze und der damit einhergehenden Trockenheit gilt im Kanton Schaffhausen aktuell ein Feuerverbot. Dies beinhaltet auch das traditionelle am 1. August gezündete Feuerwerk. Wie die Gemeinde Neuhausen mitteilt, wurde dieses Verbot konsequent respektiert. Die Gemeinde weist darauf hin, dass weiterhin ein generelles Feuerverbot gilt und bittet die Bevölkerung, sich auch künftig konsequent an der geltenden Vorschriften zu halten. Die Böden und die Vegetation sind nach wie vor stark ausgetrocknet. Bereits kleine Funken oder glimmende

0: die Scheiben zweier Autos einschlugen. Der Schaden an der Glasschiebetür beläuft sich auf rund 4.000 Euro. Das Polizeirevier Radolfzell bittet um sachdienliche Hinweise.
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0: Das Wetter heute Abend in der Region Schaffhausen, es ist bewölkt und es kommt ziemlich sicher gut gewittern. Wolken hat es auch morgen noch am Himmel, das dann bei rund 19 Grad. Die lösen sich im Verlauf vom Vormittag auf, dann ist es mehrheitlich trocken und sonnig. Im Verlauf vom Nachmittag kann es dann noch mal ein paar Wolken geben und darum kann es auch noch mal gut gewittern. Höchsttemperaturen morgen bei rund 30 Grad.

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1: Am Mikrofon ist Jonas Milsch. Einen schönen guten Abend. SP-Großstadträtin Romina Loliva sieht Verbesserungspotenzial bei der Velo-Infrastruktur in der Schaffhauser Altstadt. In einem Postulat moniert sie, dass für Velofahrende häufig nicht klar sei, wo das Velo parkiert werden darf. In ihrem Vorstoß fordert sie deshalb eine Karte mit allen Veloabstellplätzen. Weiter schlägt sie vor, dass die Stadt eine Anwohnervignette einführt, wie es sie für Autos bereits gibt. Damit sollen Anwohner auch mit dem Velo in die Altstadt fahren dürfen. Außerdem soll der Stadtrat im Allgemeinen überprüfen, ob die heute geltenden Fahrverbots- und Fußgängerzonen sinnvoll sind. Am 14. und 15. August finden in Unsterfingen im Klettgau wieder das traditionelle Dorfplatzkino statt. Für die 31. Ausgabe werden an beiden Sommerabenden rund 350 Besucherinnen und Besucher erwartet, sagt Mitorganisatorin Susanne Grüninger gegenüber Radio Munot. Das Filmprogramm wurde von einem Kernteam aus 4 Personen bestimmt, so Grüninger.
2: Muss es so ein schon eine gute Qualität von Film sein. Also jetzt auch etwas, wo man vielleicht nicht einfach jeden Abend im Fernsehen schauen kann. Also, wo ein bisschen anspruchsvoller ist, wo gut ins dörfliche Geschehen einpasst.
1: Am Freitagabend werden die Filme «Die Legende des Wüstenkinds» sowie «Un jour dans le Jura» gezeigt. Am Samstag steht der Film «Der Pinguin meines Lebens» auf dem Programm. Den Besucherinnen und Besucher werden jeweils vor der Vorführung traditionell Spaghetti angeboten. In Neuhausen ist das Feuerwerksverbot rund um den Bundesfeiertag konsequent eingehalten worden. Das schreibt die Gemeinde in einer Medienmitteilung. Aufgrund der anhaltenden Hitze und der damit einhergehenden Trockenheit gilt im Kanton Schaffhausen aktuell ein Feuerverbot. Dies beinhaltet auch das traditionelle am 1. August gezündete Feuerwerk. Wie die Gemeinde Neuhausen mitteilt, wurde dieses Verbot konsequent respektiert. Die Gemeinde weist darauf hin, dass weiterhin ein generelles Feuerverbot gilt und bittet die Bevölkerung, sich auch künftig konsequent an der geltenden Vorschriften zu halten. Die Böden und die Vegetation sind nach wie vor stark ausgetrocknet. Bereits kleine Funken oder glimmende Gegenstände können einen Brand auslösen. Und noch eine Polizeimeldung. In der Nacht auf Sonntag ist die Tür des Gesundheitsamtes in Radolfszell beschädigt worden. Wie das Polizeipräsidium Konstanz mitteilt, haben Unbekannte eine Weinflasche gegen die automatische Glasschiebetür geworfen. Die Tür splitterte dadurch, zerbrach aber nicht vollständig. Ein Betreten der Innenräume war nicht möglich. Es wird vermutet, dass es sich bei den Tätern um die gleichen Personen handelt, die in derselben Nacht die Scheiben zweier Autos einschlugen. Der Schaden an der Glasschiebetür beläuft sich auf rund 4'000 Euro. Das Polizeirevier Radolfszell bittet um sachdienliche Hinweise.
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1: Am Mikrofon ist Jonas Mielsch. Einen schönen guten Abend. SP-Großstadträtin Romina Loliva sieht Verbesserungspotenzial bei der Velo-Infrastruktur in der Schaffhauser Altstadt. In einem Postulat moniert sie, dass für Velofahrende häufig nicht klar sei, wo das Velo parkiert werden darf. In ihrem Vorstoß fordert sie deshalb eine Karte mit allen Veloabstellplätzen. Weiter schlägt sie vor, dass die Stadt eine Anwohnervignette einführt, wie es sie für Autos bereits gibt. Damit sollen Anwohner auch mit dem Velo in die Altstadt fahren dürfen. Außerdem soll der Stadtrat im Allgemeinen überprüfen, ob die heute geltenden Fahrverbots- und Fußgängerzonen sinnvoll sind. Am 14. und 15. August finden in Osterfingen im Klettgau wieder das traditionelle Dorfplatzkino statt. Für die 31. Ausgabe werden an beiden Sommerabenden rund 350 Besucherinnen und Besucher erwartet, sagt Mitorganisatorin Susanne Grüninger gegenüber Radio Munot. Das Filmprogramm wurde von einem Kernteam aus 4 Personen bestimmt, so Grüninger.
2: Muss es so ein bisschen schon eine gute Qualität von Film sein. Also jetzt auch etwas, wo man vielleicht nicht einfach jeden Abend im Fernsehen schauen kann. Also, wo ein bisschen anspruchsvoller ist, wo gut ins dörfliche Geschehen einpasst.
1: Am Freitagabend werden die Filme «Die Legende des Wüstenkinds» sowie «Un jour dans le Jura» gezeigt. Am Samstag steht der Film «Der Pinguin meines Lebens» auf dem Programm. Den Besucherinnen und Besucher werden jeweils vor der Vorführung traditionell Spaghetti angeboten. In Neuhausen ist das Feuerwerksverbot rund um den Bundesfeiertag konsequent eingehalten worden. Das schreibt die Gemeinde in einer Medienmitteilung. Aufgrund der anhaltenden Hitze und der damit einhergehenden Trockenheit gilt im Kanton Schaffhausen aktuell ein Feuerverbot. Dies beinhaltet auch das traditionelle am 1. August gezündete Feuerwerk. Wie die Gemeinde Neuhausen mitteilt, wurde dieses Verbot konsequent respektiert. Die Gemeinde weist darauf hin, dass weiterhin ein generelles Feuerverbot gilt und bittet die Bevölkerung, sich auch künftig konsequent an der geltenden Vorschriften zu halten. Die Böden und die Vegetation sind nach wie vor stark ausgetrocknet. Bereits kleine Funken oder glimmende Gegenstände können einen Brand auslösen. Und noch eine Polizeimeldung. In der Nacht auf Sonntag ist die Tür des Gesundheitsamtes in Radolfszell beschädigt worden. Wie das Polizeipräsidium Konstanz mitteilt, haben Unbekannte eine Weinflasche gegen die automatische Glasschiebetür geworfen. Die Tür splitterte dadurch, zerbrach aber nicht vollständig. Ein Betreten der Innenräume war nicht möglich. Es wird vermutet, dass es sich bei den Tätern um die gleichen Personen handelt, die in derselben Nacht die Scheiben zweier Autos einschlugen. Der Schaden an der Glasschiebetür beläuft sich auf rund 4'000 Euro. Das Polizeirevier Radolfszell bittet um sachdienliche Hinweise.
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1: Der heutige Mittwoch startet mit rund 19 Grad in den Tag hinein. Zudem hat es vereinzelt nur ein paar Wolkenfelder rum. Die lösen sich im heutigen Verlauf vom Vormittag auf und es gibt dann wieder mehrheitlich Sonne und es ist trocken. Im Verlauf vom späteren Nachmittag heute kann es dann wieder ein paar Wolken mehr geben und vor allem gegen Abend kann es nochmal lokal gewittern bei Höchsttemperaturen von 30 Grad.

0: Drei ist das Herzstück von Schaffhausen, da kann man wahrscheinlich so sagen. Und während er von den meisten Schaffhauserinnen und Schaffhauser vor allem in der Freizeit genutzt wird, ist er die meiste Zeit, die es Schaffhausen gegeben hat, rein wirtschaftlich genutzt worden. Ich bin Maximilian Wickenhauser und ich habe mit dem Historiker Eduard Jos über die Geschichte von der Schifffahrt Schaffhausen und über die Geschichte vom Weidling geredet.
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0: Eduard Jos, Sie sind Historiker und Germanist. Heute soll es um die Rheinschifffahrt unter anderem gehen, wo ja auch für Schaffhausen einen Einfluss hatte. Im neuesten Band von der Schaffhauser Beiträge zu der Geschichte vom historischen Verein haben Sie auch einen Text über Weidling geschrieben, um das soll es dann auch noch gehen. Zuerst würde ich aber wirklich gerne mal ein bisschen so drauf schauen, die Rheinschifffahrt, wann hat die eigentlich angefangen, was hat die für eine Bedeutung für die Region gehabt? Können Sie da dazu vielleicht uns mal eine Idee geben, wann haben angefangen wirklich so Schiffverkehre auf dem Rhein, um Schaffhausen herum und haben quasi auch einen Einfluss auf Schaffhausen als Stadt gehabt?
2: Also man kann sagen, dass Schaffhausen eigentlich wegen der Schifffahrt entstanden ist. Man nimmt an, das ist aber nicht beleidigt, dass im 7. Jahrhundert eine Fähre hatte, von Fürthalen durch nach Schaffhausen. Der Rhein war da viel breiter, das ganze Unterstadtquartier ist ja aufgefüllt. Also war früher wahrscheinlich dort davor gewesen, wo man hätte mit Wegen durchs Wasser fahren konnte. Und das ist eigentlich ein erster Bezug zu Wasser und Verkehr in Schaffhausen. Aber viel wichtiger war natürlich, dass der Warenverkehr, der von Oberitalien nach Holland ist über die Alpenpässe, über das Rheintal, in Bodensee, Untersee, der Rhein durch nach Schaffhausen. Da hat man es müssen umladen, weil man nicht konnte über den Rheinfall runterfahren. Und so ist eigentlich Schaffhausen als Umschlagplatz und dann auch Verkaufsplatz entstanden. Und so hat eigentlich die ganze Schifffahrt bzw. das Aufkommen von der Stadt Schaffhausen angefangen.
0: In welchem Zeitraum bewegen wir uns ungefähr da, von wann bis wann etwa?
2: Also was man sicher weiss, ist da 1257 die Schiffledi, das war ein kaiserliches Lehr, zum Schiff beladen, entladen und führen, da vom Abt verliehen worden ist. Und das ist ein erster Hinweis darauf, 1259 hört man von der ersten Brücke in Schaffhausen. Es hat aber schon vorher ein paar Sachen gegeben. Zum Beispiel um 1100 herum ist Schlössli Wörth entstanden und am Rheinfall zur Kontrolle vom Verkehr auf dem niederen Wasser. Und auf dem oberen Wasser, das ist die Strecke von Stein am Rhein nach Schaffhausen, da war schon anderer Transport wichtig gewesen. Zum Beispiel hat man, das ist etwas ganz Singuläres, hat man 12 grosse Säulen fürs Münster um 1100 herum aus Rohrschacher Sandstein

0: Da ist etwas, wo nicht erforscht ist, aber anders als auf dem Wasserweg sind die Säulen sicher nicht ins Münster rausgekommen. So hat es angefangen und also 1300 weiss man vom Salzhof in Schaffhausen, vom Salzzoll, Salztransport wird sehr wichtig. Die Stadt kauft den Salzhof und die Schifflädi, also der Monopol zum Schiff ausladen, einladen und transportieren. Also fängt es an, sagen wir, um 1300 wichtig werden und dann kommt immer mehr Salz nach Schaffhausen. Schaffhausen versorgt eigentlich die ganze Deutschschweiz mit Salz. Wir wissen von Transwerp von Schaffhausen Rhein abwärts und dann Aaren aufwärts bis zu nach Bern. Und wir wissen auch, dass Salz weitergegangen ist bis auf Holland. Also Salz und Schiff, das war eigentlich die Treibkraft für Schaffhausen und das so geblieben, bis der Napoleon kam und die Schweiz gezwungen hat, französisches Salz zu kaufen und einzuführen. Und dann ist natürlich der Salztransport in Schaffhausen zusammengebrochen.
1: Hat es denn nachher noch andere Aspekte von der Schifffahrt auf dem Rhein gegeben, die auf Schaffhausen einen grossen Einfluss hatten? Irgendwie andere Gütertransport oder Passagierschifffahrt oder so?
0: Ja, natürlich. Es hat dann immer auch schon Personentransport gegeben, aber das war natürlich gegenüber dem Warentransport weniger attraktiv gewesen. Bis dann eigentlich die Schiffsmassen, also das Material, das transportiert worden ist, so groß geworden ist, dass man größere Schiffe anbauen musste. Und dann ist es ein Dampfschiffalter angefangen. Da hat es so 1825 angefangen, wo ein erstes Dampfschiff vom Bodensee nach Schaffhausen kam. 1832 hat es einen ersten festen Verkehr gegeben zwischen Schaffhausen und dem Bodensee. Und 1850 ist das erste Schaffhauser Dampfschiff gebaut worden, und zwar unter freiem Himmel im Salzstadel aussen, dort wo, beim Salzstadel. Und mit dem Schiff hat dann eigentlich Schaffhausen den ersten Dampfschiffverkehr angefangen und hat riesen Erfolg gehabt.
1: Ist also eine Erfolgsgeschichte, die Dampfschifffahrt. Wie ist die denn weitergegangen? Wie hat sich der Erfolg
0: geäussert? Ja, es hat dann einen Unterbruch gegeben. Die Eisenbahnen sind dann gekommen und dann hat die Nordostbahn die Schaffhauser Schifffahrtsgesellschaft quasi aufgekauft oder übernommen, Aktienmehrheit übernommen. Und dann hat es ein paar Jahre lang kein Dampfschiff auf dem Rhein gegeben, bis sich dann Diessenhofer, Steiner und Schaffhauser zusammentun haben und das gegründet haben, was wir heute kennen als URH, also Schifffahrtsgesellschaft Untersee und Rhein. Die haben 1865 mit dem Arenaberg und dem Rheinfall, das sind zwei Schiffe, die man in Stein am Rhein auch unter freiem Himmel gebaut hat, angefangen. Und dann ist das Dampfschiffalter weitergegangen, bis die ersten Motorschiffe gekommen sind. 1825 das Konstanzerli und 1936 das Monot und Arenenberg. Aber das sind Schiffe, wo man außer dem Konstanzerli kennt man Schaffhausen nicht mehr.
1: Es gibt ja so Orte, wo, sag ich mal, sehr offensichtlich historisch irgendwie prägt sind, davon, dass sie irgendwie Hafenstädte sind oder von anderen so, sag ich mal, ökonomischen zeitlichen Fußabdrücken. Würden Sie sagen, dass Schaffhausen auch eine Stadt ist, die von dieser Schifffahrt prägt worden ist?
0: Ja, total. Also, die Waren sind der Rhein abgekommen. Man hat es Schaffhausen umgeladen. Man hat es durch die Unterstadt, die es da so noch nicht gegeben hat, Pfadergasse auftransportiert, einen Pfannwerkplatz, dann steigt drauf, oben durch, nach Neuhausen, wieder an Rhein runter und dort wieder verladen. Die ganze Schaffhauser Anordnung von Häusern ist auf die Transportstrecke ausgerichtet gsi und auch der Markt, wo zuerst vor dem heutigen St. Johann stattgefunden hat, ist mit dem zusammengehangen. Also Schaffhausen ist eine Handelsstadt gsi und eine Transportstadt und da ist eigentlich die ganze Stadtanlage ist auf das ausgerichtet gsi.
1: Das sind ja so Geschichten, vor allem wenn man es weiß, wenn man da weiß, was jetzt gesagt wird, und durch die Stadt läuft, dann fällt einem das wahrscheinlich auf.

0: Auch wenn Sie vom Monat herunterschauen, sehen Sie die Straße direkt bis an die Stocker Bergstraße. Das ist eine relativ gerade Linie, wo man Transport hat müssen machen.
1: Etwas, wo man ja auch, wenn man die Schaffhausen sich bewegt, und damit will ich schon den Bogen zum nächsten Thema so ein bisschen schlagen, wo man dann, wo einem schnell auffällt und wo wir Schaffhausen natürlich sehr gut kennen, sind eben die Weidlinge. Über die haben sie ja jetzt zuletzt auch gerade einen Beitrag in der neuesten Ausgabe von der Schaffhauser Beitrag zur Geschichte vom historischen Verein geliefert. Dort haben sie sich so ein bisschen mit der Geschichte der Weidlinge die Schaffhausen auseinandergesetzt. Ich glaube, relativ früh im Text schreiben sie, dass die Quellenlage zu Weidlingen gar nicht so gut ist. Wie kann man sich das vorstellen?
0: Ist sogar, kann man fast sagen, miserabel. Man weiss nicht einmal genau, woher der Weidlings Bootstyp eigentlich kommt. Man nimmt an, der ist keltischen Ursprungs und ist von den Römern übernommen worden. Man hat aus römischer Zeit hat man ein paar Ruinen. Eine ist zu Konstanz ausgestellt. Das ist ein grösseres Schiff als ein Weidling, aber die Bauart ist eigentlich gleich. Und ein Bodenbrett und zwei Seitenbretter und beides zusammen gehebt durch Rangen oder Spanten, wie wir auch sagen. Also Bauweise war eigentlich überall die gleiche, auch der Riab bis in Bonn im historischen oder im römisch-germanischen Museum in Köln sieht man die Bauform auch. Aber so wie der Weidling heute für uns in Schaffhausen vorhanden ist, das ist eigentlich erst durch die Fischerei und dann durch den Weidlingsport eigentlich aufgekommen und ist auch ein bisschen verfeinert worden. Und ein Weidling, wenn er richtig schön reinkommt im Gegenlicht, hat er eine wunderbare Form und man könnte eigentlich meinen, der sei entworfen worden von einem Designer. Dabei ist das eigentlich ein ganz simple, einfach die einfachste Bauart, wie man überhaupt ein Schiff bauen kann.
1: Ja, ich glaube, da geht jeden Schaffhausen ein Herz auf, wenn das Bild, was Sie jetzt gerade beschrieben haben, wenn man das sieht. Also kann man dem Fall auch nicht genau sagen, wie lange das es den Weidling schon gibt in dieser Form?
0: Nein, ich kann Ihnen das nicht sagen. Ich weiss, ich habe vor allem mich auf die Quellenlage von Eglisau berufen. Dort hat es einen Herr Hartmann bzw. eine ganze Familie gegeben mit dem Namen Hartmann, der seit Urzeiten Weidling baut. Und von denen habe ich alle Bestellbücher können einsehen, von 1900 bis 1977. Ich weiss aber aufgrund von Forschungen, dass die Familie schon vor einer Weidling gebaut hat, mindestens zwei oder drei Generationen voraus. Und die Weidling, die haben alle gleich ausgesehen, eben wie die Hartmann-Weidling, was ein einziger noch gibt in Schaffhausen. Und die haben ziemlich genau die Form, die dann auch vom Bauer in Neuhausen oder im Nohl oder in Neukirch oder jetzt in Däing übernommen worden ist. Also man kann sagen, sicher gibt es den Weidling so, wie wir ihn heute kennen, sicher seit dem Mittelalter, ganz sicher ist er seit dem 17. Jahrhundert so in Eglisau gebaut worden. Aber nie in Schaffhausen, das ist eigentlich seltsam.
1: Da stellt sich mir gerade die nächste Frage, wieso nehmen wir denn den Weidling als so etwas Schaffhauserisches wahr? Ist er in dem Fall gar nicht?
0: Doch, da ist es schon. Es gibt keine Stadt in der Welt, die so eine innige Beziehung hat zwischen, sagen wir mal, Society und dem Weidling, weil da hat schon ein anderer Forscher festgestellt, ich habe das nicht erfunden, ich hätte die Übersicht ja nicht gehabt, der hat festgestellt, dass eigentlich nur Schaffhausen auf der ganzen Welt die mehr besseren Leute, die sich mit dem Rhein näher befassen und das Wasser gern haben, dass die nach dem Feierabend gehen, ihr Boot holen und den Rhein durchstacheln und dann wieder abtreiben. Und die Schaffhauser, die Tradition mit dem Weidling zu fahren, die ist etwas rein Schaffhauserisches.
1: Zum nochmal in diese Geschichte zurückzugehen. Sie haben in Ihrem Beitrag zu der Schaffhauser Geschichte haben Sie auch geschrieben, dass der Pontoniersport geholfen hat, der Weidling wirklich als Freizeitbeschäftigung, wie Sie jetzt auch sagen, zu Abtreiben bis Rekreationelles, dass der Pontoniersport geholfen hätte, das populär zu machen. Ist denn der Weidling vor rein für die Arbeit gebraucht worden, oder?
0: Also der Weidling ist ursprünglich vom Wort Weid, weiss man ja, da ist ein Fischerboot. Also Weitgang, da ist nicht bloß Jagen, sondern ist auch Fischen. Und der Weidling in der einfachsten Form und Ausführung ist eigentlich ein Gebrauchsboot für Fischerei. Also auch zum Netz einziehen, seitlich und so weiter. Und Fischen aus dem Schiff, aus dem Weidling mit den Angeln. Aber wahrscheinlich ist das mit dem Netz ist viel wichtiger gewesen. Dann hat man den Weidling natürlich auch logischerweise für Transport gebraucht, von Materialien. Also wir haben vorhin von den grossen Warenströmen geredet, vom Bodensee nach Holland. Die Waren sind alle in Stein am Rhein umgeladen worden auf Weidling. Von dieser Bauart, wie wir sie etwa jetzt kennen, weil grössere Schiffe hatten einen grossen Tiefgang gehabt und sind an die Felsen geputscht, was da im Rhein hatte. Und darum hat man da müssen umladen und darum ist auch der Weidling für nicht bloß für die Fischer, sondern auch für den Transport wichtig gewesen. Und so um 1900 herum gibt es dann so die Sportbewegung und die Idee, dass man jetzt die junge Generation mal turnen und an der frischen Luft sich ertüchtigen, wandern und so weiter. Und da passt der Weidling wunderbar rein. Und in die Geschichte gehört dann natürlich aus militärisch. Also die Pontonier fangen dann an, das Boot brauchen militärisch, zum Beispiel zu Brückenbauten machen. Also Brücken über den Rhein, immer Bretter auf einen nach dem anderen Weidling. Und so entsteht dann eigentlich die ganze waffengantige Pontonier. Und die trägt natürlich mit zur Verbreitung vom Weidling. Aber gerade so wichtig sind auch die Studentenverbindungen an der Kantonsschule. Die haben nacheinander, habe ich feststellen, nacheinander alle relativ früh Weidling bestellt und haben dann geschaut, dass, oder haben sich einfach, es hat sich dann ergeben, dass die Leute, die da ein Sägen hatten in der Stadt, dass die sich mit Weidling angefreundet haben und die Weidling abgestellt und benutzt haben als Freizeitboot. Als Freizeitboot kann man sagen, gibt es den Weidling etwa seit 1900.
1: Die verschiedenen Arten, wie ein Weidling können verwendet werden, eben, Sie haben jetzt gesagt, ein Fischweidling, eben Transportweidling im Buch, also in Ihrem Text kommt, glaube ich, auch der Steinweidling vor, der zum Steintransport genutzt worden ist. Inwiefern haben die sich baulich unterschieden oder ist das quasi das gleiche Boot gewesen alles?
0: Ja, es gibt im Prinzip zwei Grössen. Das eine ist der Weidling, wie wir ihn so kennen, wie man eben in der Freizeit geht, stacheln und rudern damit. Und das andere ist ein Langboot, wo vielleicht etwa, der Weidling ist normalerweise 10 Meter lang und dann gibt es auch die grosse Ausführung etwa 15 Meter. Und die grossen Weidling oder Steinweidling, wie sie auch genannt worden sind, die sind dann natürlich für den Transport wichtig gewesen. Oder als Fährboot, dort, wo man eine Einrichtung am Rhein oder an der Aar oder wo auch immer eingerichtet hat, um Waren und Personen quer durchs Wasser auf die andere Seite vom Fluss transportieren.
1: Jetzt ist es so, dass wir ja zum Beispiel bei Radio Mundo haben ja auch immer mal Mitarbeiter, die von ein weiter wegkommen. Es gibt sicher auch viele Leute, die in Schaffhausen arbeiten und vielleicht mal Radio Mundo hören und aber nicht von da sind. Darum, es ist auch schon vorgekommen, dass ich von Weidling geredet habe und mich jemand von Dutzend angeschaut hat und nicht gewusst hat, was das ist. Können Sie vielleicht mal erklären, wie unterscheidet sich ein Weidling eigentlich von einem anderen so Boot, wo man sonst auf einem See rumfährt? Was ist speziell am Weidling, wenn er gebaut wird?
0: Ja eben, es ist die ganz einfache Bauart. Im Prinzip kann man einen Weidling auch selber bauen, da haben auch verschiedene Schaffhauser schon gemacht. Ich kenne ein paar, die da unternommen haben. Es ist eigentlich einfach. Man macht quasi den Boden von dem Schiff, indem man zwei Planken auslegt, zwei oder drei nebeneinander und die verbindet mit, die neigt man so zusammen mit Haften und dort abdichten. Und dann tut man vorne und hinten das Brett drücken. Also man macht es wirklich so mit Seilwinden und tut es aber mit Stippen von der Decke in der Mitte abdrücken und dann gibt es so eine Form, wo Bogen ist und dann tut man seitlich Bretter dran nageln, dann den Bogen quasi fertig macht und damit die vier Bretter, wenn ich jetzt so einfach da sage, zusammenheben, braucht es so Rangen, das sind so abgewinkelte Balken, die dann vom Boden her schräg ob sie gehen und die Seiten heben. Und das Ganze wird mit langen Nägeln, ursprünglich handgeschmiedeten, zusammengehebt und ist eigentlich ganz simpel. Da ist eigentlich der Weidling und ja, es hat keinen Kiel. Das ist vielleicht das Besondere zu anderen Booten. Normalerweise hat man einen Kiel. Ein Kiel dient dazu, dass ein Boot möglichst gerade ausfährt. Und ein Weidling, der schwankt tatsächlich, wenn man stachelt, weiss man da, und wenn man rudert auch, schwankt nach links und rechts und man muss besondere Technik haben, um mit einem Ruder beispielsweise den Weidling gerade den Rhein abzubringen oder ein anderes Ufer bringen. Das ist nicht ganz so einfach und fast noch schwieriger ist es, ob sie stacheln. Und mit dem Stachel, wo man stachelt, also einfach nach hinten, den Stachel nach hinten schiebt und damit das Boot den Rhein aufdrückt, dass mit dem, wenn man den Stachel zurückholt, dann auch noch so kann weisen, dass der Weidling vorne nicht nach links oder rechts ausbricht. Es ist noch schwierig, um das zu beschreiben, wenn man die Handzeichen nicht machen kann, aber ich hoffe, ich habe es einigermaßen angebracht.
1: Ich glaube, da ist recht bildlich verzeugt. Ich glaube, da können sich die Hörerinnen und Hörer etwas vorstellen. Genau. Ein Teil, den ich in Ihrem Text persönlich irgendwie sehr spannend gefunden habe, ist, dass Sie erwähnt haben, dass die Weidlinge auch als Rheinfähre genutzt worden sind, an gewissen Stellen am Rhein entlang. Für was genau? Also haben die Personen einfach mal so über den Rhein gebracht werden oder hat es da so Verbindungen gegeben, quasi wie heute irgendwie Bushaltestellen? Oder wie kann man sich das vorstellen?
0: Also es ist eigentlich, auch das ist relativ einfach. Ich fange mit Schaffhausen an. Schaffhausen hat auf der einen Seite Stadt gehabt und auf der anderen hat die Strasse geendet, eine von Zürich. Und da man hat können über den Rhein, oder durch den Rhein, hat man entweder über eine Furt, also eine niedere Stelle, wo man einfach mit den Rädern und mit den Rössern hat können durch den Fluss durchwatten. Das ist die erste Stufe vom Queren vom Fluss. Die nächste Stufe ist dann eine Fähre. Man richtet etwas ein, dann ein Boot, einfach von einem Ufer zum anderen fährt. Entweder wird das gerudert oder es geht am Seil, rollt am Seil über den Rhein. Alle, die schon zu Basel waren, kennen die Rheinfähre, die am Seil auf das andere Ufer rüberfahren. Und da hat es an verschiedenen Orten gegeben. Und die nächste Stufe ist dann eine Brücke. Und so kann man eigentlich an ganz vielen Orten feststellen, da hat es eine Furt gehabt, Frankfurt, zum Beispiel, sich vielmal in den Namen auch noch enthalten, dann irgendeine Fähre, wo man vielmal dann nicht mehr genau kann feststellen, weil es keine Züge mehr gibt, außer man hat schriftliche Element, um das zu beweisen. Und dann kommt der Brücke und das ist dann meistens eine Stadt, die das baut. Also da braucht es dann eben auch Kapital. Das ist dann die teuerste Variante, während man fortkostet eigentlich nichts. Man sucht einfach die Stelle, wo es nieder ist.
1: Wo hat es denn da überall so Fähren gegeben, jetzt gerade hier in der Region?
0: Also wir kennen ja alle Schaffhausen, die Fähre vom Paradiesli in Stemmer rüber. Die wird heute durch ein Motorboot bewältigt, also die Überquerung. Und die gibt es aber schon Urzeiten lang, die Rheinüberquerungen mittels Boot, das sind meistens Privilegien, die irgendjemandem verliehen hat, darum weiss man das auch. Und das vom Paradiesli, das hat immer im Kloster Paradies gehört und jetzt wird es verwaltet durch GF, das sind Nachfolger im Prinzip vom Gut Paradies. Wir haben aber sicher oben an Schaffhausen auch noch Fähre gehabt. Also von Stein am Rhein weiss sie nicht, aber dort hat es auch sehr früh schon in römischer Zeit Brücken gegeben. Darum müsste die Fähre noch viel weiter zurückgehen. Dann hat es sicher in Reichlingen, Bibermühle hat es Fähre gegeben, und zwar noch bis vor zwei Generationen. Und es hat sicher eine Fähre gegeben in Diessenhofen. Diessenhofen in die Lage über. Man hat sicher übersetzt von Büesingen in Scharen durch, aber auf der anderen Seite hat es ja nichts Spannendes, ausser die Äcker. Und es hat noch, also zu meiner Zeit, noch eine Fähre gegeben, ins Wardeck über vom Lindli aus. Und offenbar hat es auch von Langwiese hinüber nach in Stämmer hat es auch mal eine Fähre gegeben. Und dann natürlich unterhalb im Rheinfall, beim Rheinfall selber, dort ist schon lang, also seit Urzeiten eine Fähre gewesen, entweder dort oder im Nol. Und dann Eliken, dort gibt es ja heute noch eine Seilfähre, wo man am Seil übergeht. Dann gibt es weiter, ich könnte jetzt weiter aufzählen bis nach Basel, aber es sind sicher 20 oder 30 Orte, wo man über den Rhein ist mit einer Fähre. Und manchmal war das ein einfaches Boot für Personen. Es hat aber auch Fähren gegeben, wo man ganze Wägen und ganze Wagenladungen auf die andere Flussseite transportiert hat. Und so ist eben das Wasser nicht nur etwas Trennendes, es ist auch etwas Verbindendes für die beiden Ufer.